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1: Und eigentlich könnten wir da das Höch auf Kanada.
2: Stand up, Canada! Raise your hand!
1: Raise Your Hand, Kanada ist als erstes Team im Achtelfinal. Ganz spät für die, die es noch mitbekommen haben. Der Captain
3: hat dropping nicely. Es ist der Kio!
1: Er hat gewonnen. Ein bisschen WM heute Morgen natürlich. Dann haben wir Brötli aufgeblasen. Limit Love, Wochenserie.
4: Oh, also hopp, Anja. Es ist wirklich strenges Einwärmen.
1: Fabienne
4: aber
1: und Anja gehen Brötli. Wenn wir dann überhaupt jemals ins Wasser kommen. Und musikalische Überraschung auch noch. Dazu dann später. Ich hoffe, 5 Stunden Sendezeit lange. Jetzt 1 ab 5, 29 Juni.

0: Story. Taylor Swift, What a Love Story. Plötzlich zwischen Kanada und dem Fußball. Es gibt nicht nur Hockey, sie feiern dort, aber so richtiges Land aus dem Häuschen.
1: Absolutely ecstatic, you know, saved it till the last minute. Whole country behind you, I think, celebrating. I saw everyone jumping for joy, it was just a great sight to see.
0: They're jumping for joy nach dem 1-0 gegen Südafrika. Man ist jetzt also zum ersten Mal überhaupt im Achtelfinale. Und uns geht es auch nicht so schlecht. Wir feiern weiter Sommer. Es bleibt schön. Also gut, heute kommt es dann mal regnen, Abend, nachdem es gestern schon so ein bisschen angefangen hat, aber die Temperatur ja immer. Und dann mal erträglich. So um die 8, 29, 30 Grad. Also wir können auch um 9 ab 5 zum Wochenstart festhalten. 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

0: In ein paar Minuten holen wir uns den Luzi Fricker dazu, hört mal ein bisschen, was sich noch geändert hat. Auch für die Schweizer Nationalmannschaft an dieser Fußball-WM. Gegner sind nicht mehr die, die man uns wochenlang vorausgesagt hat. Ein bisschen geändert, aber es ist nicht unbedingt zum Schlechter gekommen. Jetzt die erste Runde mit der Fabienne Wernli. Sie fragt heute nach dem Studentenfutter. Haben wir früher noch viel gehabt, so in der Säckchen, ein bisschen Weinbeere, ein bisschen Nüsse, alles.
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5: Es geht heute ein bisschen um ein ernstes Thema, Kannibalismus, oder? Menschen essen Menschen. Konkret, was haltest du von Menschen, die Studentenfutter essen?
6: Ja, ich finde es gar nicht korrekt. Ich finde es auch grusig, wie man so etwas machen kann.
7: Ich finde allgemein Kannibalismus sehr makaber. Spezifisch auf Studenten. Ich meine, auch die haben Vorlieben.
5: Studentenfutter, was ist denn das konkret?
7: Studentenfutter, einfach wirklich Menschen, die andere Menschen essen und spezifisch abgesehen auf Studenten.
5: Was sind das für Menschen, die es dann gerade auf Studenten abgesehen haben? Was meinst du?
7: Ich glaube, die haben also eine gewisse Beziehung zu jüngeren Personen.
5: Hast du schon mal Studentenfutter gegessen?
6: Nein, also es ist eh auch nicht erlaubt und ich würde auch aus einem klaren Menschenverstand auch so etwas nie essen.
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0: Noch geht was. Noch könnte was gehen. Gregoritsch! Und da!
1: Bin ich am Sonntag gestern geweckt worden auf dem Österreicher. Haben sie da wie die Wahnsinnigen.
0: Bist du Deppert?
1: Ja, bist du Deppert.
0: Ein unglaublich verrücktes Spiel.
1: Die Österreicher haben sich in letzter Sekunde noch qualifiziert für KOs gegen Algerien. 3-3 und Algerien ist unser nächstes Gegner.
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1: Am Algerien als Gegner in diesen 16-Viertelfinale bis jetzt nie jemand geschnurrt. Luzi Fricker, auch du nicht.
3: Ja, ich habe ja noch gesagt, vor ein paar Tagen, der wahrscheinlichste Gegner im nachfolgenden Achtelfinale sei Portugal, Cristiano Ronaldo und Co. sind jetzt aber nicht Gruppensieger geworden. Überraschend, Kolumbien hat da triumphiert. Das würde heissen, wenn alles normal läuft, gäbe es ein Achtelfinal Schweiz-Kolumbien. Das, ja, machbar. Schauen wir ein bisschen weiter. Viertelfinal, Argentinien möglich, Halbfinal, England.
1: Nein, fertig.
3: Bringt Unglück, aber das wäre der Fahrplan. Kolumbien, Argentinien, England, sozusagen der Weg. Im Final.
1: Aber da ist jetzt noch eine Zeit weg. Jetzt gehen wir zuerst mal Vancouver. Freitagmorgen früh dann übrigens, also am Freitagmorgen um die Zeit, sind wir zusammen am Fiebern und wir spielen eben gegen Algerien und damit gegen unseren ehemaligen Nazi-Coach, kroatisch-schweizerischen Doppelbürger Vladimir Petkovic. Jeder Sieg bringt uns weiter.
4: Sicher, so ein Sieg bringt uns weiter, auch mental, bringt uns weiter auch in Anerkennung.
1: Aber Freitag ist nicht mit Sieg. Also, Herr Petkovic, mehr zu ihm im Verlauf der Woche, natürlich im Anlauf dann auf den Freitag. Heute Abend übrigens tolles Spiel, das wird doch noch rasch mitgeben, also es lohnt sich, da redet sie jetzt Abend. 32 ist Mannschaften oder wie 16. Finale. Am 7. Brasilien gegen Japan und am 10:30 dann Deutschland Paraguay.
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1: Jetzt ist 5:30

0: Lost Frequencies, Reality, einer von den ganz grossen. Montagmorgen, 20 Grad Frost, also gleich so fast wie eine Tropennacht gewesen, und um sowas geht es jetzt auch da.
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0: Temperaturen, immer grosse Themen die letzten Tage, Wochen schon fast. Niki Stettler.
2: Die guten Nachrichten jetzt sind besonders für alle die, die Angst vor Klimaanlagen haben. Ab denen würde man nämlich gerne nicht krank, wie WissenschaftlerInnen gegenüber dem SRF bestätigen. Der kalte Luftstrom, der in den Wohnungen oder im Büro bloset, der könne weder eine Verkältung, noch eine Grippe und auch gar keine Lungenentzündung auslösen. Das sind Forschende aber schon in den 1950er Jahren herausgefunden. Sie haben dann nämlich mehrere Leute in einer Klimaanlage ausgesetzt. Teilweise haben sie sogar nasse Socken angehabt. Tatsächlich krank geworden sind aber nur die, die einen Weg schon mit einem Virus infiziert worden sind. Die Schlussfolgerung aus der Wissenschaft ist also, Klimaanlagen machen nur den krank, wenn sie schlecht gewartet sind und so zu Virenschleudern werden.
0: Genau, mal Schimmel rausputzen lassen, kostet etwas, lohnt sich aber.
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0: Es ist wieder eine warme Nacht, also die ohne Klimaanlage haben wahrscheinlich wieder ein bisschen schauen, dass sie irgendwie ein bisschen durchziehen. Es bleibt eigentlich auch warm, also die Temperaturen immer um die 30 Grad, aber von heute bis am Mittwoch, so heisst es, ab und zu auch immer wieder mal Regen möglich. Ab dem Donnerstag dann wieder beständig schön, Temperaturen so bis 29 Grad.
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0: Das ist gut. Es sieht nach freier Straße aus. Wahrscheinlich nicht mehr so lange, aber aktuell kommt man gut voran.
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0: Vorletzte im Juni und der erste von der neuen Woche. 29. Juni, es ist jetzt der 3 ab halb.

0: The Chainsmokers Closer. 5:39, herzlich willkommen bei uns auf Energy an dem Montagmorgen. Weil es ist der Song, den man dann viel hört, rumgrölt auf der Straße. Der da.
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0: 20 Jahre nach der WM in Deutschland, damals 2006.
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0: Wo er gross geworden ist.
1: Zum
0: bei jedem grossen Event wird er beliebt. Und.
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0: Yeah, das ist eine schöne Überraschung. Ich meine, die 7-Zeit damit auch. Kennen wir ja alle. Verdammt, mal geben wir eine Chance. Geben wir sie jetzt. Genau, also hat uns immer unterhalten, beschäftigt, ist erwachsen worden. Inzwischen auch Familie, Vater und so. Können wir später noch mit ihm reden, auch über den neuen Song, den er hat. Vino Rosso. Wo es ein bisschen Sommerfeeling gibt. Und ja, bestenfalls natürlich auch schönes, reines Italienisch. Da können wir dann später drüber reden. Der Baschi, 13. Juli, Mönchhof am Zürichsee. 2 Wochen noch. Auf was hoffen wir? Können wir zählen? Also eben Montag.
3: Also am 13. Juli ist es soweit. Und also ich hoffe natürlich auf geiles Wetter, auf eine coole Seestimmung mit einem wunderschönen Sonnenuntergang, mit einer Brise an Wind, mit einem guten Drink in der Hand. Ja. Ist schon fast das halbe Leben perfekt.
0: Und Songs?
3: Ich würde mal sagen, alle Hits, die ich habe. Von Bringen Hai über Hausbau bis vielleicht Vino Rosso ist alles dabei und hoffe auf viele glückliche Gesichter.
0: Ja, werden wir ganz sicher haben. Die ersten Tickets gehen heute Morgen aus dem 13. Juli.
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0: Und im August kommt dann ja sein neues Album. Bürgin heisst es und der Song daraus kennen wir. Bauen wir uns ein Häuschen.
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0: durch die Innenstadt. Es ist aber 20 Grad. Keine gröbere Abkühlung gegeben. Eigentlich dunkel sein. Weiterer Sommertag vor uns. 9 Minuten noch, dann ist es 6. Heute machen wir einen schönen Ausflug voraus. Also zum einen feiern wir diese Woche Limit Love. Mit Haufen Wissenswerten gehen wir heute auf die Limit zu gebüteln mit der Anja und mit der Fabienne. Und zum anderen machen wir einen Ausflug ins Ausland, also eigentlich nicht so wirklich, auf Büssingen, eine Gemeinde oben, Schaffhausen. Deutsches Staatsgebiet, aber umgeben von Schweizer Boden. Und die, die dort wissen oder leben, die wissen nicht so recht, wem sie helfen sollen. Jetzt zum Beispiel an der WM, die wissen eigentlich eh nicht so recht, wo sie hergehören wirklich.
1: Also wenn ich die zur Auswahl habe, dann ist es eindeutig Schweiz.
0: So Schweiz.
1: Büssingen sind wir ja schon halbe Schweiz. Ja. Eigentlich würden Büssinger gerne zur Schweiz gehören, aber das geht politisch nicht. Aber vom Herz her eindeutig Schweiz.
0: Ja, yeah, das hören wir natürlich gerne. Wir werden aber auch noch andere finden in unserem Hymnenmix Deutschland-Schweiz. Das Büssingen, 1500 Leute wohnen dort. Heute kommen wir zu Besuch über von unserer Energy-Reporterin. Vielleicht noch der Herr, für wen sind Sie eher Deutschland-Schweiz?
2: Ich wäre am liebsten für Italien, aber dass die leider nicht mitspielen, das weiss noch jeder und deswegen auch Schweiz.
0: Also, auch der ist für die Schweiz. Könnt übrigens erst im Finale allenfalls aufeinandertreffen. Deutschland-Schweizland. Büssingen, heute Morgen bei uns. Irgendwann dann nach dem 6. Jetzt Bühne frei für Bruno. Mars.

0: Alarm an dem Montagmorgen.
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0: Niki Stettler.
2: Die Post könnte bald nochmal eins von ihren Kernangeboten abgeben. In einem Interview mit der NZZ sagt der Postchef, dass ab 2035 die tägliche Briefzustellung könnte eingestellt werden. Den sei nämlich der Schwellenwert erreicht, wo der Bundesrat mit sich über das reden ließ. Weiter sagt er im Interview, dass man sich schon müsse fragen, wie lange dass sich die Schweiz der Luxus vom täglichen Briefzustellen noch will leisten. Der US-Präsident Donald Trump will Washington D.C. weiter kräftig verändern. Nach seinem Ballsaal-Projekt, einem riesigen Triumphbogen, soll es jetzt auch noch einen protzigen Golfplatz in der US-Hauptstadt geben. Schon am 1. September sollen die Arbeiten dazu anfangen. Für das will er mitten in der City eine begrünte Insel bauen, kündigt er auf der Plattform Truth Social an. Seine Gegner werfen ihm Geltungsdrang vor. Er selber meint, er täge Washington D.C. nur zum einem ganz neuen Glanz. Im ersten 16-Finale der Fußball-Weltmeisterschaft haben die beiden Teams kein grosses Feuerwerk gezündet. Südafrika und Kanada sind sich gegenübergestanden. Beide haben zum ersten Mal ein K.O.-Spiel an einer WM gespielt. Es ist bis in die 92. Minute gegangen, bis eins der beiden Teams jubeln. Dann ist der Kanadier das 1:0 Matchwinning Goal gelungen. Als nächstes kommt das Kanada dann mit dem Sieger aus der Partie Holland gegen Marokko zu tun über.
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4: Today is the day vom grossen Lüften am Nachmittag und Abend kann es endlich wieder mal ein bisschen regnen, wenn nicht sogar gewittern. Dazu haben wir noch um die 28 Grad. Morgen und am Mittwoch dann etwa genau das Gleiche. Und ab dem Donnerstag ist dann wieder pures Schwitzen angesagt.
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5: Achtung, der Pesche hat einen Unfall gegeben auf der A3. Zürich Richtung Chur, Wollerau bis Schindeleggi, darum jetzt schon Stau nach dem Unfall. Link Vorstreifen ist zu. Ansonsten noch relativ gut. Gubristunnel stockt schon ab Limmataler Kreuz und von Urdorf.
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6: Da ist sie, ja, guten Morgen.
5: Grüezi nochmal, wie es tönt, wenn Anja Schäublin die Luft ausgeht.
6: Aus dem Müll!
5: Hören wir auch noch in der nächsten Halbstunde.
4: Ja, es ist also das Abenteuer, das Fabian und ich erlebt haben.
5: Ein bisschen böteln und sonst setze ich mich durch und mache vor allem WM.
4: Aber ich habe einen Gast.

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0: 10 Minuten über 6. Schönen guten Morgen. Hat Frau Adia Schäublin heute Nacht WM geschaut?
1: Ja, sicher. Ich weiß aber nicht mal, wer gespielt hat. Doch, Kanada ist weitergekommen.
0: Kanada ist weitergekommen.
1: Gut, das weiss ich.
0: Südafrika rausgeknallt. Ja, dazu müssen wir vielleicht einen kleinen Werbespot machen. Gehen auf das Insta-Profil von Adia Schäublin. Dort ein wunderbares. Wie sagen wir dem?
1: Ein Freundschaftsbuch. Ein Real.
0: Mit dem Murat Yakhi. Ja, das müsst ihr unbedingt sehen. Aber zurück zu den Kanadiern.
2: This is dropping nicely. Estakio,
0: der Captain, hat es dann gemacht in der 92. Und jetzt ist Kanada am Ausflippen.
3: First time ever, that's pretty good. I think any position they get now is amazing. It's the best ever.
0: Also von jetzt an ist völlig egal, was die machen. Die haben eigentlich schon alles übererfüllt jetzt.
1: Also das Einzige, was ich von der WM mitbekommen habe, ist, dass die Frauen jetzt endlich wieder bei ihren Männern sind. Im Fall. Ich habe gesehen, am Granit Xhaka, seine Frau hat postet, dass sie jetzt endlich in Amerika ist mit den Kindern.
0: Das ist sehr wichtig.
1: Der ganze Gossip.
0: Da dazu bringen wir später noch schon mehr. Das ist doch schön. Die Österreicher wären auch bald wieder bei den Frauen gewesen. Eigentlich, aber die, hast du das mitbekommen, das Geschrei am Sonntagmorgen früher, wo die zum 3-3 ausgleichen gegen, darum wichtig, Algerien. Ehrlich, der Kommentator.
4: 3-3!
0: Auf ORF, weil sie wären ausgesehen und in der 96.
4: Bist du deppert!
0: Bist du deppert. Ehrlich, das war wirklich schön. Gegen Algerien. Jetzt spielen wir gegen die am Freitagmorgen um 5 Uhr.
1: Ja, für das bin ich auch ready.
0: Ja, da müssen wir uns auch parat machen. Luzi Fricker, unser Sportchef, wir kennen Mares, wir kennen Hacca, wir kennen Masa. Was ist sonst so Algerien?
5: Der bekannteste Name neben dem Trainer, Wladimir Petkovic, sicher der auf der Goalie-Position, wobei der Wladimir Petkovic hat jetzt verdrängt beim letzten Spiel auf Bank. Aber normalerweise der Luca Zidane. Zwischen den Pösten Zidane, ja, da klingelt es bei ein paar. Der Sohn vom legendären Frankreich-Mittelfeld-Regisseur Zinedine Zidane.
0: Den kennst du auch wahrscheinlich.
1: Nein, den kenne ich auch nicht. Auch aber nicht. Ich habe das Gefühl, gegen Algerien gewinnen wir locker nicht. Also sind die gut
0: geschult? Ist machbar. Ich sage 50-50. Es ist der Wladimir Petkovic, der ist 7 Jahre unser Nationaltrainer gewesen, also das Treffen mit dem Ex. Und das Schöne an Wladimir Petkovic, er ist immer am Prozent rechnen. Er rechnet immer im Prozent. Los, mal.
6: Wenn ich oder meine Spieler 100% geben, dann nächstes Mal erwarte ich, dass wir geben auch 105% und so weiter.
0: 105 und dann im nächsten Match?
6: Gegen solche Gegner, wenn wir geben nur 100% und sie geben 100%, wäre nicht genug sein. So müssen wir über unsere Grenze gehen, also 120% geben.
0: 120,
6: wir glauben dran, probieren wir morgen.
0: Ja, aber die können auch 150% geben am Freitag.
1: Das ist zu viel Mathe für uns früh am Morgen im Fall.
0: Freitag ist Heimflug. Ja, es ist WM-Tag und der erste Achtelfinalist heisst also Kanada.
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0: 18 Minuten über 6 Uhr. Schönen Montagmorgen. Was häckelst du eigentlich auf deiner Tastatur
1: umeinander? Ich bin bis ich schneide mein Interview gerade mit meinem Gast, den ich gefunden habe am Wochenende.
0: Mit dem Gast?
1: Ja, mit meinem Gast.
0: Ich weiss immer noch nicht, welches der Gast ist. Ist es ein Fußballer?
1: Nein. Aber es ist ein Sportler, ein kalter Sportmacher. So viel verrate ich. Aber nicht mehr.
0: Ein kalter Sport?
1: Ein kalter Sport.
0: Ein kalter Sport.
1: Ich muss jetzt schaffen, ich muss mich
0: Gast,
1: konzentrieren.
0: Kugli. Nein, jetzt habe ich zuerst noch einen anderen Gast am Telefon.
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1: Der Mike heute zu uns zugeschaltet. Hoi, guten Morgen.
3: Guten Morgen zusammen.
0: Ja, wir warnen schon mal vor, kann sein, dass er zwischendurch mal so 10 Sekunden ein Funkloch hat. wir sind mit mieser Verbindung. Wo bist du denn?
3: Jetzt bin ich gerade unterwegs Richtung Weihach zu.
1: Okay.
3: Weihach, sorry.
1: Also ich hoffe jetzt einfach, dass die 10 Sekunden, die er vielleicht mal abhängt, während denen 15 Sekunden sind und er muss mitspielen.
0: Nein, natürlich nicht.
1: Nutzt, dass du dann im Tunnel bist.
3: Ja.
0: Ja, ich mache etwas sehr Einfaches für euch. Also etwas, wo alle drauf haben, machen wir mal so ein bisschen. Ja, einfach Hauptstädte. Hauptstädte ist ja relativ easy. Ja, du bist gut, du bist gut.
1: Ich hatte schon wieder Angst.
0: Ich weiss es, ich mache ja mit dir in freien Zeiten alles durch. Rasch warten, lieber Mike.
3: Ja.
0: Und zwar zur Abwechslung wieder mal mit Vorgabe. Jetzt muss ich noch wegdrücken.
1: Nein, ich hasse das.
0: Alles easy. 50 Sekunden gibt es für dich. Hauptstädte mit S.
1: Singapur.
0: Ja, sehr gut.
1: Sofia.
0: Jawohl, dort wohnt doch Bangaranga.
1: Stockholm.
0: Jawohl.
1: Boah, krass.
0: Ja, du bist wirklich mega krass. Zürich. Du bist so eine krasse Nummer. Zürich. Also, das muss wirklich zuerst. Also, 3 Sati hast und das ist nicht so einfach. Bist du noch da?
3: Ja.
0: S ist Thema. Wie Sünneli. S. Hauptstadt mit S.
3: Hauptstädte.
1: Mhm. So schwierig.
0: Nein, also wenn du 3 anbringst, ist es nicht
3: schwierig. Hamburg.
0: Mit S.
3: Mit S. Skandinavien. Keine Ahnung.
0: Ich gebe dir einen.
1: Also für Skandinavien. Nein, sorry.
0: Hamburg ist auch kein... Aber ist schon gleich, wem sage ich das? Nein,
1: dabei
0: bist gut.
1: Sein ist alles.
0: Du bist wirklich nicht keine schlechte Nummer. Du hast wirklich alles gegeben, Mike. Ja, ist auch blöd mit diesen Hauptstädten. Aber ich habe es jetzt heute halt ein bisschen allgemein gehalten. Ich mache es nächstes Mal wieder konkreter für dich.
3: Ja, das ist doch gut. Tipptopp.
0: Überzeugende Leistung, aber sie geht an Tanja. Ich wünsche dir ein schönes Tag, gute Fahrt, gell?
1: Danke.
3: Ja, danke vielmals.
1: Tschüss.
3: Tschüss zusammen.
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0: also das mit der Hauptstadt ist ja gar nicht so einfach. Gestern habe ich erst mal nachgeschaut, Kap Verde, wegen der WM, Hauptstadt von Kap Verde.
1: Keine Ahnung.
0: Ich jetzt auch nicht.
1: Das habe ich noch nie
0: Santiago,
1: gefragt.
0: Santiago. Und mein älterer Sohn heißt Nicolo Santiago.
1: Jö,
0: ja, darum ist er
1: nach Kap Verde benannt. Verde. So herzig.
0: Was ist die Hauptstadt von Argentinien? Buenos Aires.
1: Hör auf, ich mag jetzt nicht mehr, ich habe vorher schon die ganze Zeit
0: Also gut, lassen wir das weg. Was ist die Hauptstadt von Büssingen? Also das heisst, nein, ich muss es anders sagen. Wo liegt Büssingen?
1: Basel.
0: Büssingen ist deutsch, aber umgeben von Schweizer.
1: Ah, das ist das. Das Schweizer Dorf, wo umgeben ist von all diesen deutschen Dings.
0: Ja, umgekehrt. Das deutsche Dorf umgeben ist von Schweizer.
1: Ah, scheiße.
0: Genau. Und wo man irgendwie nicht so recht weiss, wo ist man jetzt da genau. Aber wir haben ja unsere Reporterin Tina Wukas hergeschickt. Auch ein bisschen wegen WM oder so, aber ist ja sonst noch interessant. Ja, wo fühlt man sich oder wie fühlt man sich mehr schweizerisch oder deutsch, wenn man dort hergeht, Tina?
2: Ich bin noch nie an einem Ort gesehen, wo es so deutsch ist. Curry, Würst, überall. Hier findet, glaube ich, gerade noch Oktoberfest statt, aber im Juni. Nein, Leute, das ist natürlich ein Witz.
0: Aha.
2: Büssingen ist wirklich wie jedes andere 0815 Schweizer Dörfli. Aber das meine ich im positiven Sinn, weil die Natur hier ist wunderschön. Wir sind gerade am Rhein. Es sind so viele Plätzchen am Rhein, wo du kannst hocken und auch ein Lido. Und das ist richtig schön. Die Besitzerinnen sind super herzig. Das heisst, falls sie mal in Büssingen sind, gehen auf jeden Fall ins Lido.
0: Okay, ja, dann gehen wir ins Lido. Wenn man dort hingeht, muss man da über Grenzen eigentlich?
2: Ich bin jetzt ohne Problem mit dem Bus vom Schaffhauser Bahnhof hier übergefahren und es hat keine Grenzen. Keine Grenzkontrolle und auch kein Zollamt. Also es ist nicht so, wie man sich vielleicht könnte vorstellen, dass du irgendwie überall Grenzen oder Grenzkennzeichen sind.
1: Hey, aber ich komme nicht raus. Also wie ist das Deutschland in der Schweiz?
0: Es ist einfach in Klaven. Früher, ich glaube irgendwie vor 300 Jahren, haben die, die Herrscher, der Bürgermeister von Büssingen, haben gefunden, ich verkaufe mein Land rundum den Eidgenossen.
1: Was?
0: Ja, und darum ist das jetzt so.
1: Oh mein Gott.
0: Ja, ist sehr speziell. Die haben sich in Enklaven, wenn man so wollen, in Deutschland und dort sind wir heute Morgen unterwegs, hören uns um. Für wen schlägt das Herz eigentlich mehr? Man könnte schon mal jemanden wegnehmen da. Das Schöne ist, die müssen sich nicht festlegen. Die sind eigentlich beide.
2: Ich fiebere für beide mit und somit auch die doppelte Chance, dass die Mannschaft vom eigenen Herz weit kommt. Vielleicht nehmen wir als Büssinger uns auch einfach ein bisschen den Luxus raus, um für die zu sein, die weiterkommen.
0: Wir haben es schön. Büssingen, unsere Gemeinde vom heutigen Montagmorgen, lernen alles über Büssingen.
3: Hey, I'm Lee.

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2: Montagmorgen ist es, 29.
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2: Für die guten News sind bei uns nicht Tanja und ich zuständig. Also schon auch, zwischendurch mal. Aber jetzt geben wir es am Niki Stettler. Niki?
4: Pottwal hin offenbar einen Schweizer Pass. Forschende haben nämlich herausgefunden, dass sie, genau wie wir Schweizer auch, in ganz unterschiedlichen Dialekten kommunizieren. Ein bisschen Unterschied gibt es ihnen aber gleich noch. Die Meeressäuger unterhalten sich via Klicklaut. Und mit diesen verschlüsselten Signalen reisen sie durch das Mittelmeer. Was der Klick genau bedeutet, da sind die Forschenden zwar noch nicht herausgefunden, aber eine neue Studie zeigt, Pottwale, die im östlichen Teil des Mittelmeers daheim sind, die klicken anders als die im Westen. Die in der Nähe von Griechenland daheim sind, kommunizieren mit einer schnelleren Sprache und die bei Mallorca anzutreffen sind, eher gemächlich. Und da kommt wieder eine Parallele zu der Schweiz. Auch bei uns sind ja eher die gemächlich unterwegs, die im Westen, also bei Bern daheim sind, und die eher gestressten wohnen im Westen davon, im Raum Zürich.
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6: Also ich bin definitiv nicht gestresst. Höchstens gestresst ist man heute am Morgen, wenn der Schatz dann sagt, Schatz, mach die Fenster auf, du Lüft. Ich glaube, das ist der Satz, den man heute definitiv am meisten gehört. Weil es kommt gleich und Gewitter und gibt sicher auch noch ein bisschen Regen heute im Verlauf des Tages. Temperaturen auch endlich wieder mal unter 30 Grad mit um die 28. Und genauso machen wir auch weiter morgen und am Mittwoch. Ab dem Donnerstag ist dann wieder nur pure Sonne angesagt.
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2: Kann man natürlich auch im Auto sagen, Schatz, mach Fenster auf.
6: Ich höre
2: den Satz öfters mal. Einfach ohne Schatz.
6: Oh nein.
2: Mach Fenster auf.
6: Komm,
2: okay, also ich glaube, auf der A3 machen sie es auf. Oder auch schon in der Legi haben wir Probleme auf der A3 in Fahrtrichtung Chur, weil dort hat es einen Unfall gegeben, Fahrstreifen zu, also muss man anstehen. Sonst haben wir Aargau bis Megenwil auf der A1 mit stockendem Verkehr. Übrigens Aargau auch Wohle bis Bremgarten, dort sogar Stau als Angabe. Und bei uns Zürich, Gubrisch-Tunnel und auch Efretiken bis Wallisellen schon stockenden Verkehr. Grüezi zu euch.
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2: Das nächste bei uns. 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

0: Singen Haufen Leute mit natürlich, wo irgendwie der Kohle langsam ausgeht, weil dann will einem ja eigentlich niemand mehr, dann ist man darauf angewiesen, dass die Freundin selber. Bei dir wäre ich gut. A, bist du eine Beizerstochter, Multimillionärin.
1: Ja, natürlich. Und alle Gastronomen haben extrem viel Geld.
0: Und zum anderen hast du natürlich ETFs. ETFs. Ja, ich habe es vorher falsch gesagt. ETFs. Ja, ich weiß es ja jetzt. Ich habe eben keine ETFs.
1: Ich auch nicht. Ich habe sehr lange gar nicht richtig gecheckt, was das ist. Aber das würde sich eben, glaube ich, schon noch lohnen.
0: Würde sich noch lohnen? Dann fragen wir doch mal nach, wie immer am Montagmorgen bei ihm da.
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0: ETFs, Exchange Traded Funds, wo man in unzählige Unternehmen kann investieren kann. Also das Risiko hält sich dann ein bisschen in Grenzen, wenn man das, man kann das schon für sehr wenig Geld machen, auch für,
1: ja,
0: unser Budget.
1: Richtig. Ah, ja, auch für unser Budget. Dann gibt es, ich habe einfach ein grosses Budget, ich weiß nicht, was du
0: sagst. Ja, habe ich ja vorher gesagt.
1: aber es gibt eben bei der Saxo Bank das Auto Invest ETF, quasi, wo automatisch regelmäßig Geld eingezahlt wird. Genau. Und da hat unsere liebe Laura eine Frage auf energy.ch eingeschickt.
0: Genau, Laura fragt.
3: Hallo. Ich habe eine Frage. Und zwar habe ich bei der Saxo Bank jetzt das Konto eröffnet und habe mir einen ETF gekauft und werde jetzt monatlich dort auch drauf zahlen. Jetzt gibt es ja das Auto-Invest. Ich habe jetzt extra einen ETF genommen, der das Auto-Invest hat. Ich habe mich aber gefragt, spielt es eine Rolle, ob ich das Auto-Invest nutze oder ob ich es monatlich selber mir einen Anteil kaufe in dem Ausmaß, den ich möchte. Kostet das eine mehr als das andere oder spielt es eigentlich keine Rolle?
0: Ja, Gebühren ist da wieder mal das grosse Thema. Finanzfabio, spielt es eine Rolle? Selber kaufen oder via dem Autoinvest?
4: Yes, es spielt eine Rolle. Der Autoinvest von der Saxo Bank, der hat über 100 gratis ETF. Und was wir damit meinen ist, wenn der ETF-Sparplan ausgeführt wird, fallen keine Gebühren für den Kauf an bei der Saxo Bank. Das Einzige, was verrechnet wird, sind Währungsgebühren. Wenn du einen ETF selber kaufst, manuell, dann zahlst du für den Kauf von dem ETF. Und wenn du ja eh den ETF willst kaufen und der im Autoinvest vorhanden ist, empfehle ich dir, nimm den Autoinvest, weil dann kannst du sehr, sehr günstig ETF kaufen und das lohnt sich langfristig extrem.
0: Okay, der Fachmann ratet also zu Autoinvest, ich mache es trotzdem selber. Ich zahle lieber und mache es dafür selber. Ja.
1: Ich kann noch nicht mal ETF, ich muss zuerst mal das anschauen.
0: Ja gut, dann schauen wir selber, ich auch nicht. 18 Minuten vor Sydney, das ist Geld verdienen, Geld sparen mit dem Finanzfabio.
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0: Birds mit Stay. Den Song habe ich gespielt, damit meine persönliche Laune nicht durch die Decke durchschiesst, einfach wieder mal ein bisschen runterkommen. Ja.
1: Wieso bist du schlecht?
2: Ich freue mich so für das Abend.
1: Ja, eben. Ja.
0: Was trage ich für ein Liebling?
1: Wir spielen heute Abend
2: Brasil, genau.
3: Dominou na entrada da área, tentou uma cavada boa de evolução. Vinícius Júnior, liga de fundo.
2: Vinícius!
3: Vai, Vinícius, golaço!
0: Der Vini, was habe ich hinten drauf von Vini?
1: Vini Junior!
2: Vini Junior!
0: Ah, ja, das ist mein Lieblingsspiel. Heute habe ich am Sydney das Spiel gegen Japan.
4: Leute, wir dürfen nicht gegen Japan spielen, die machen mir Angst. Die tragen nicht mal Schienbeinschoner.
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0: Wird ein heißer Match, vielleicht zu Gewitter. Ich glaube, es kommt regnen heute Abend, oder?
1: Ja, Public Viewing wird eher kritisch heute Abend, weil es sind Gewitter und vor allem auch Regen angesagt. Aber es ist gar nicht so schlimm, weil es gibt wieder mal eine Abkühlung. Dazu haben wir endlich wieder mal unter 30 Grad mit um die 28 Grad.
0: Ja, und wer irgendwie das Gefühl hat, es ist alles vorbei, stimmt nicht. Also die zweite Woche Hälfte habe ich gehört, gestern ist dann schon wieder stabil.
1: Richtig spätestens ab Donnerstag gibt es dann viel Sonne wieder für alle.
0: Also nächstes Wochenende ist Wettermessung auch schon wieder gesichert. Montagmorgen.

0: Zürich heiter, Zürich schon warm, 22 Grad. Und jetzt Spielzeit, 10 vor 7.
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0: Die Nathalie und der Marco, sie sind ein Eheperli. Fühlt sich das gut an, wenn ich das sage, Nathi?
2: Ja, sehr.
0: Okay, ist ja eine Leistung. 14 Jahre. Das
3: ist ein Zeitchen. Das kommt dann schon noch bei mir.
0: Ja,
3: ich bin noch zu jung.
0: Ich zweifle auch, ob du jemals in deinem Leben 14 Jahre mit
3: ich bin schon eng.
0: Also, der Marco ist der glücklich und ihr habt ja auch schon einen Bubi, oder?
2: Ja, genau.
0: Wie alt ist der?
2: 80.
0: Also gut, komm, sag rasch. Was kann der nicht, wo du willst, dass er es gerne könnte? die Eltern wünschen sich ja immer, hoffentlich hat er hure viel Talent in dem. Was hat er nicht mitbekommen, was eigentlich gehofft hättest?
2: Ja, also was mein Mann vor allem gehofft hat, dass er Fußball spielt und gerne schaut, aber weder noch.
0: Schon aufgegeben?
2: Ja.
3: Vielleicht kommt es ja noch.
0: Es gibt ja die sehen es bis 20 nicht, die meinen immer noch, sie gönnen mal irgendetwas. So, jetzt zu deinen Talenten.
3: Zweite Frage. Wir gehen zum Backen. Das ist ja, glaube ich, ein Hobby von dir, oder?
2: Ja.
3: Was kochst du was backst du am besten?
2: Schocki-Gugelhopf habe ich gerade das Wochenende gemacht.
3: Ja gut, das ist jetzt nicht so, also das ist nicht so schwierig, aber ist ja gleich. Was würdest du sagen, von was bräuchte es noch eine Prise mehr in eurer Beziehung?
2: Das ist jetzt schwierig. Ja. Wir haben jetzt nichts, was uns fehlt, aber vielleicht ein bisschen mehr wieder mal das Zweite machen.
0: Ja, darum machen wir ja da mit. Also das haben wir ja schon im Ziel. Und dann noch ein kleines Gespräch, das ich hatte über lange Wochenende da kürzlich. Ein Kollege von mir, Trent und so, jetzt der neue Rekord aufgestellt. In 12 Stunden 3 verschiedene Frauen.
3: Hat er mir erzählt? Ist eine Leistung.
0: Hat er mir erzählt? Ja, total bluffig.
3: Das ist grusig.
0: Ich habe natürlich neidlos gesagt, möchte ich gar nicht.
3: Nein, nein.
0: Aber was würdest du jetzt sagen, wenn jetzt mit euch nichts mehr wäre, was könnte man Marco noch geben? Wie viel würde er schaffen in 12 Stunden?
2: Ich weiss es nicht. In dem Fall gleich viel wie dein Kollege.
0: Meinst du wirklich? Bringt er auch noch hin?
2: Würde schon.
0: Ich hätte keine Chance. Aber gut, Bewunderung.
2: Wenn er an mich denkt.
0: Ja, nein, dann denkt er schon längst nicht mehr an dich. Das wäre ja dann anders. So. Also, komm raus. Marco, hallo.
4: Ja, guten Morgen.
3: Grüezi.
0: Du bist jetzt in deiner Vorstellung, bist du Single. 12 Stunden. Wie viele Frauen schaffst du?
4: 5. Machen wir 5.
0: In 12 5. Stunden?
4: Wow. Ja, danke, es lange.
0: Arme Nathalie.
3: Ja. Bist sprachlos.
0: Ja, du, also, los Marco, ich wünsche dir einen schönen Tag.
4: Danke.
3: Merci vielmals.
4: Merci.
3: Ja. Danke, tschüss.
0: Okay. Also, und Nathalie, soll ich dir noch ein Lied spielen, Nathalie?
2: Ja.
0: Nein, in dem Fall nicht. Ich muss während dem Spielen extra, schau mal da, schön. Nathalie, ja. Das ist so schön. Jetzt wollte eine Freude machen, aber ist mir nicht gelungen. He?
2: Ich kenne doch die aktuellen Titel gar nicht mit Namen. Ich kenne die nur vom Hören, darum könnte ich mir nicht wünschen.
0: Ja. Ich habe mir ein Ventil gesucht, um den mal einspielen. Also, schöne Woche noch. Tschüss.
2: Tschüss.
0: Passt doch zum schönen Wetter für alle.
5: Nathalie.
0: Und euch alle.
3: Ja,
0: kein neuer Song, wie sie gesagt hat, irgendwie 60 Jahre alt. Franz und Leonie noch vor dem Sydney. 6 Minuten noch bis da.

0: Montagmorgen, heute in zwei Wochen, spezielle Überraschung für euch alle.
1: Wer ist das?
2: Der Baschi.
1: Der Baschi.
0: Baschi singt neu, italienisch. Warum, wieso, was macht er am Zürichsee? Zusammen mit Energy in der nächsten Stunde.
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0: Niki Stettler.
4: Die unvergleichbare Hitzewelle der vergangenen Tage kommt Europa tür zu stehen. Laut dem Chef der Weltgesundheitsorganisation WHO ist die für mehrere hundert Todesfälle verantwortlich. Auf der Plattform X schreibt er, dass seit dem 21. Juni mehr als 1300 zusätzliche Todesfälle registriert worden sind. Sie stechen alle im Zusammenhang mit den hohen Temperaturen. Weiter schreibt er, dass weltweit im Moment 150 Millionen Menschen an der Hitze würden leiden. Die Post könnte bald nahmaleins von ihren Kernangeboten abgeben. In einem Interview mit der NZZ sagt der Postchef, dass ab 2035 die tägliche Briefzustellung könnte eingestellt werden. Den sei nämlich der Schwellenwert erreicht, wo der Bundesrat mit sich über das reden ließ. Weiter sagt er im Interview, dass man sich schon müsse fragen, wie lange dass sich die Schweiz der Luxus vom täglichen Briefzustellen noch will leisten. Im ersten 16. Finale der Fußball-Weltmeisterschaft haben die beiden Teams kein grosses Feuerwerk gezündet. Südafrika und Kanada sind sich gegenübergestanden. Beide haben zum ersten Mal ein K.O.-Spiel an einer WM gespielt. Es ist bis in die 92. Minute gegangen, bis eins der beiden Teams konnte jubeln. Dann ist der Kanadier das 1:0 Matchwinning Goal gelungen. Als nächstes kommt Kanada dann mit dem Sieger aus der Partie Holland gegen Marokko zu tun über.
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2: Hätte also definitiv nie gedacht, dass ich das mal sage. Aber weisst, wie schön. Heute regnet es endlich wieder mal. Und je nachdem kann es sogar noch ein bisschen gewittern. Und dazu haben wir heute nie über 30 Grad, sondern bleiben bei 28 Grad. Morgen bis am Mittwoch dann Copy-Paste dasselbe. Ab Donnerstag ist dann wieder nur Sonne angesagt.
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0: Nach Unfall grösstes Problem heute Morgen auf der A3 in Richtung Chur. Wo der auch bis Schindelegi meldet aktuell Stau und nur noch ein Fahrstreifen. Dann üblicher Morgenverkehr in Friedrichen Zürich-Ost auf der A1. Mende Morgen Wohle bis Bremgarten intensiv stockend. Arawosch bis Megenwil auch auf der A1 in Richtung Zürich. Plus noch Zürich-Wiedeken Autobahnende Braunau. Auch dort muss man anstehen heute Morgen. Aber heute ist schon ein schöner Tag, weil heute kommt es regnen.
2: Ja, haben wir gerade gehört von dir.
0: Ja, respektlos von meiner Themenliste gestrichen worden. Heute ist mir eine Zusammenfassung vom eidgenössischen Jodlerfestival zu Basel. Hat es geheißen, ich darf nicht, also darf ich nicht. Das war das Letzte.
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0: 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Dafür haben wir gefunden, wir gehen Eisbaden mit Anja Schäuble. Das tönt dann auch so leicht.
2: Es ist so kalt, was ist so schlimm.
0: Ja, lass mich nachher genauer rein. Und wir natürlich ein bisschen Fußball wie es geht jetzt wirklich in die Ausscheidungen und wir können uns glaube freuen auf den nächsten Freitag und auch schon auf den heutigen Tag. Deutschland spielt, Brasilien spielt und so. Wird schon toll.
2: Ich schaue nur auf den Freitag.
0: Wird schon toll.
2: Freitagmorgen um 5 Uhr, ich bin dabei.
0: Ja, Freitagmorgen. Der steht da. 7:03 jetzt.
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0: Wenn ihr andere Aufgaben bekommt, nebst eurem eigentlichen Business, könnt ihr das? Ich muss es können. Ich muss also neben dieser Radioshow, die ich moderiere, mit Anja noch japanisches Fernsehen schauen. Anja ist ein bisschen verwirrt, aber als Teambeauftragter von Brasilien muss ich natürlich schauen, dass
1: man da... Das ist nicht also gegen Brasilien heute Abend, oder? Das wolltest du jetzt sagen?
0: Das würde ich damit sagen.
2: Genau.
0: Gut, jetzt kommen wir zum Wetter. Jetzt können wir etwas anderes machen, etwas sehr, sehr Wichtiges. Wir lieben Limit.
1: Wir lieben Limit sehr fest. Ich bin auch sehr froh, dass ich langsam so wirklich einzürchert werde und die Limit von allen Aspekten kennenlernen. Sie können nicht nur Strom produzieren mit ihren verschiedenen Kraftwerken und so, sondern es gibt auch viel zu erleben.
0: Ja, genau. Jetzt gehen wir auf die Limit. etwas erleben. Limit Love.
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0: Ja, EWZ, Elektrizitätswerk von der Stadt Zürich. Ja, und da muss man ja schon mal wissen, das ist jetzt nicht einfach irgendwie so, wir gehen ein bisschen pläuscheln, sondern wir haben einen Haufen Informationen sammeln, die ganze Woche, wie eben 100% grüner Strom, grüne Energie in den Kraftwerken entlang von der Limit produziert werden.
1: Sehr schön, da haben wir fast dran, Mann.
0: Ja, ich muss ja auch noch etwas schaffen, weil Fabi und du haben ja den ersten Teil übernommen. Einfach um das Ganze ein bisschen bebildern, haben sie gesagt, also sie sind da losgezogen mit ihrem Schluchbötli.
1: Das ist eine riesige Aufgabe im Fall. Ein riesiges Projekt.
0: Ja, oh mein als Gott. Erstes Aufgabenverteilung beim Wasser.
4: Ach, ist das herrlich da, der Limit. Die einen schwimmen, die anderen chillen und wieder andere blasen das Bötli auf.
1: Also Pumpen. Am Pumpen bin ich ja. Ich habe wirklich, ich sage, ich habe 2/3 von dem Bötli aufgepumpt.
4: Nein, fix nicht. Ich habe angefangen. Also hopp, Anja!
1: Es ist wirklich ein strenges Einwärmen, aber...
5: Oh nein, jetzt kommt gerade die Luft aus dem Fall.
0: Nein, sorry.
1: Es geht alles wieder raus. Oh mein Gott.
4: Wenn das nur gut kommt...
1: Hat es lange Nägel?
4: Also, am Schluss landen wir noch im Wehr.
1: Nein, wir müssen vorher raus. Aber dort sieht man schon ein bisschen in der Ferne. Wir gehen mal richtig Kraftwerk letten und dann müssen wir dort aber dringend aussteigen. Nachher müssen wir das Beutel irgendwo umtragen, noch im Fall.
4: Das wäre dann wieder dein Job, oder?
1: Ja, toll.
0: Das ist jetzt einfach mal so der feine Einstieg. Es wird nicht weniger peinlich im Verlauf heute.
1: Nein, wir haben so den Pleasure gehabt zusammen.
0: Ja, das merkt man,
1: den Pleasure.
0: Also, das, die ganze Woche, also wir werden einen Haufen Erfahrung machen, glaube ich, auch Quiz zwischendurch.
1: Ja.
0: Schon auf dem Schlauchboot.
1: Wir informieren, Infotainment machen wir quasi, richtig.
0: Wie ist das mit diesen Turbinen und was kann man... Ich bin letztens im Tram gefahren, da hat sie auch momentan so Fragen auf Plakat, wie viele Softdrinks kann Limitstrom jährlich...
1: Und wie viele Rasierer es tut aufladen und so, ist wirklich lustig.
0: Genau, das lernen wir in dieser Woche. Wir lieben unsere Limits. Und manchmal geht die Luft raus.
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0: Tag. Ich fühle mich wahnsinnig gut, weil ich...
1: du bist absolut im höchsten Glücklich. Während dieser WM habe ich dich, glaube noch nie gesehen.
0: Ja, und ich kann dir sagen, wieso. Weil ich mal darf in der Startaufstellung spielen. Normalerweise würde ich ja einfach so, by the way, noch eingewechselt, Donnerstag oder meistens auch am Freitag. Diesmal kann ich am Montag schon auftrumpfen, kann mir es können zeigen.
1: Was redest du?
0: Ich bin jetzt in der Startformation. Grosses Thema an der WM, auch bei der Schweiz, Mansambi zum Beispiel. Jeder sagt doch, soll man ihn von Anfang an spielen lassen oder soll man ihn erst später einwechseln? Oder? Da gibt es Diskussionen in den Podcasts. Der Fabio Frey und der Ciri Sforza.
2: Ich würde ihn von Anfang an laufen lassen, weil er zeigt ja in der Bundesliga.
3: Ich würde ihn nicht bringen, einfach aus dem Grund, es funktioniert ja so.
2: Was machen wir denn? Ich würde ihn von Anfang an laufen lassen, er hat Potenzial.
3: Ich würde ihn nicht. Das würde ihn nicht bringen.
0: Okay, da ist man sich uneinig, oder? In Deutschland genau das Gleiche, dort Undaf heisst dort, der, der immer Goal schießt als Joker. Auch soll er von Anfang an spielen oder nicht, der Nagelsmann.
4: Da kann man sagen, ja, behalt deinen Flow. Kann aber auch sagen, ja klar, super Leistung, lassen wir von Beginn an spielen.
0: Und so weiter und so fort. Und jetzt haben wir sich entschieden, wir lassen den Kilsberger mal von Anfang an laufen.
1: Ja, voll, das interessiert mich überhaupt nicht.
0: Ich bin der Starter-Typ. Sorry.
1: Das spielt ja gar keine Rolle.
0: Was würdest du über dich selber sagen? Bist du eine, die von Anfang an muss spielen muss?
1: Ja,
0: eine,
1: sicher. Meine Power braucht man 90 Minuten lang, würde ich sagen. Aber es geht jetzt wirklich nicht gross um uns, es geht mehr um unsere Hörer und Hörerinnen. Wenn sie würden anfangen spielen...
0: Es geht schon auch um uns. Wieso soll es nicht um uns gehen?
1: Also gut,
0: der Andi hat sich schon mal gemeldet.
5: Hallo zusammen, ich wünsche euch guten Morgen. Egal wann, egal wo, egal wie, egal in welcher Rolle, wie kann man immer bringen. Auf die Baustelle bin ich der, der nämlich alles an mir reist und den ganzen Laden hier lenkt und führt und den goldenen Schliff nachher vollbringt.
0: Ah, sehr gut. Baustelle natürlich, wenn du Maler bist, dann kommst du am Schluss, oder?
1: Ja, das macht ja, natürlich Sinn. Ja. Aber eben, uns braucht man von Anfang an, von morgen um 5 bis am morgen um 10.
0: Genau. Also, wie ist es mit euch? Werdet ihr auch immer erst am Schluss eingewechselt, obwohl ihr von Anfang an würdet spielen, wie jetzt in meiner Situation, wenn man nicht über uns selber redet?
1: Ja, ist jetzt
0: meldet
1: gut,
0: euch, macht uns eine Sprachnachricht.
1: 079-655-0886. Wann spielt ihr? Von Anfang an oder erst zur Mitte Woche?
0: Genau, und es dürfen sich wirklich alle melden, auch die, die immer meinen, sie sollten von Anfang an spielen. Oder sollten mindestens eingewechselt werden, wenn alle froh sind, dann sie ewig auf dem Bänkchen bleiben. Also meldet euch nicht mehr Wunder. Also ich meine, ich sag's nochmal, ich bin der Starter-Typ. Ich bin der Starter-Typ. Max!

0: Sehr passend.
1: Warte, du willst nochmal los. Ich habe noch so einen Wecker daheim. Ja. Nein, ich habe den Wecker. Bei mir läutet es noch so.
0: Wirklich? Ja. Nein, und, sicher auch der iPhone-Wecker.
1: Ja, ich habe beides. Ja. Ich darf ja nicht verschlafen. Und am Freitag ist speziell wichtig, wie er verwacht, dass er möglichst früh verwacht, weil um 5 Uhr geht es ja los, Schweiz gegen...
0: Ich habe gemeint, du redest von meinem Geburtstag.
1: Schweiz gegen...
0: gegen Algerien, oder?
1: Stimmt, am Freitag, was ist das, der dritte, oder?
0: Ja, der dritte, wie man alle grosse Agenda eintragen will.
1: Ja, Geburtstag.
0: Ja.
1: Also man kann ja so sagen, wenn für die Schweizer Nazi stellt er den Wecker. Das langt. Aber für den Geburtstag von der Anja.
0: Wenn der jemanden verpennt, bin ich also hässlich.
1: Genau, wirklich. Also der 3.7. ist ja so, der Freitag ist der wichtigste Tag von dieser Woche.
0: Vom ganzen Jahr.
1: Vom ganzen Jahr natürlich, selbstverständlich. Happy Birthday jetzt schon, falls wir uns nicht mehr sehen sollten, was wahrscheinlich der Fall ist.
0: Nein, sicher gratulierst du mir. Also wenn du mir nicht gratulierst, bin ich verhässlich.
1: Vorher hat sie schon gefragt, ob ich schon ein Geschenk habe. Gut, also über Weckerstellen und Geburtstag können wir später noch nicht. Jetzt geben wir raus auf die Straße zu unserer lieben Kollegin, der Fabienne Wernli. Die fragt heute nach einem beliebten Studentenfutter. Früher beliebt es Mittag, bei mir.
0: Heute mein beliebter Znacht.
1: Ja, günstig und voller Nährstoff.
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0: Es geht heute ein bisschen um ein ernstes Thema, Kannibalismus, oder? Menschen essen Menschen. Konkret, was haltest du von Menschen, die Studentenfutter essen?
4: Ja, ich finde es gar nicht korrekt. Ich finde es auch grusig, wie man so etwas machen kann.
5: Ich finde allgemein Kannibalismus sehr makaber. Spezifisch auf Studenten. Ich meine, auch die haben Vorlieben.
0: Studentenfutter, was ist denn das konkret?
5: Studentenfutter, einfach wirklich... Menschen, die andere Menschen essen und spezifisch abgesehen auf Studenten.
0: Was sind das für Menschen, die es dann gerade auf Studenten abgesehen haben? Was meinst du?
5: Ich glaube, die haben also eine gewisse Beziehung zu jüngeren Personen.
0: Hast du schon mal Studentenfutter gegessen?
4: Nein, also es ist eh auch nicht erlaubt und ich würde auch aus einem klaren Menschenverstand auch so etwas nie essen.
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0: nach dem halben 8 gibt es Tickets für die Energy Live Session mit dem Baschi im Mönchshof. Heute in 2 Wochen, 13. Juli. Und ich mache noch ein italienische Musik, weil ich mag mich gut erinnern, 2018 Moon and Stars war er auf der Piazza Grande und dann hat er sein erstes Italo-Kürzli gemacht.
1: Ti amo, Dicino, ti amo, Dicino, Lago, Lago Maggiore, oh.
2: Grazie.
0: Ja, das war dann jemand. Jetzt hat er Fortschritt gemacht und singt auf Italienisch. Vino Rosso.
3: Du hast alles mit ChatGPT gemacht, sage ich.
0: Ja, das sehen wir dann. Aber es ist eingängig, oder?
3: Aber wieso singt er jetzt plötzlich Italienisch?
0: Ja, das fragen wir ihn. 20 vor 8 Uhr, jetzt ist halb.
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0: Good News, Niki.
5: Die guten Nachrichten jetzt sind besonders für alle die, die Angst vor Klimaanlagen haben. Ab denen würde man nämlich gerne nicht krank, wie WissenschaftlerInnen gegenüber dem SRF bestätigen. Der kalte Luftstrom, der in den Wohnungen oder im Büro bläst, der könne weder eine Verkältung, noch eine Grippe und auch gar keine Lungenentzündung auslösen. Das sind Forschende aber schon in den 1950er Jahren herausgefunden. Sie haben dann nämlich mehrere Leute in einer Klimaanlage ausgesetzt, teilweise haben sie sogar nasse Socken angehabt. Tatsächlich krank geworden sind aber nur die, die einen Weg schon mit einem Virus infiziert worden sind. Die Schlussfolgerung aus der Wissenschaft ist also, Klimaanlagen machen nur den krank, wenn sie schlecht gewartet sind und so zu Virenschleudern werden.
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0: So machst du so ein Gesicht.
3: Ich bin offen geworden von diesem Experiment. Das ist mir genau passiert, das vor 2 Wochen, dass ich wirklich das Gesicht in die Klimaanlage reingehabt habe. Nachher bin ich 2 Wochen verkältet gewesen.
0: Das ganze Schimmel in die Nase rein.
3: Ja, es war streng gewesen. Aber die Klimaanlagen werden dort definitiv wieder hoch aufgestellt, weil wir haben trotzdem um die 28 Grad. Aber es gibt gleich noch ein bisschen Regen und auch vereinzelt ein paar Gewitter. Montag nochmal dasselbe, am Mittwoch auch nochmal dasselbe, ab dem Donnerstag dann praktisch nur Sonne und wieder 30, wenn nicht sogar mehr Grad.
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0: So viel habe ich auch nicht. Also es gibt den Unfall, was es heute Morgen gab. Darum in Richtung Chur da 3 zwischen Wollerau und Schindeligi. Gröber intensiv stockend. Dann im Aargau Aarau-Wosch bis Megenwil, wo man anstehen muss. Und in Zürich haben wir in Frettingen bis Zürich-Ost. Da eins in Richtung Zürich. Wir haben Silbruck-Hirzel zwischendurch. Und in der Stadt Birmensdorf, Triemlispital, dort überall Stau.
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0: Vorletzt im Juni, ich nochmal einen sonnigen Tag. Naja, es geht so. Warm ist es. 2:30 Uhr.

0: Es ist Energy Zürich am Montagmorgen. Anja, kannst du checken, wie viele Meldungen sind schon reingekommen von Leuten, die mich immer am Montagmorgen fordern?
1: Startformation. Ja, es interessiert natürlich alle, wenn du jetzt wirklich Gas gehst, ab Anfangswoche oder erst Mittwoche.
0: Ja, aber
1: es kommt
0: doch
1: niemand
0: raus. Es ruft niemand an.
1: Nein.
0: Es ist doch nicht so schwierig. Ist man lieber Startspieler, so wie an der WM, als Beispiel von Mansambi, den kennen ja inzwischen alle, oder wird man lieber eingewechselt?
1: Aber ich lerne so später, wie wir vorher wegen Arbeitswochen und so, das ist einfacher. Also irgendwie bist du eher am Anfang
0: der
1: Woche.
0: Der, der
1: am Ende
0: Projekt anreist, der aufbaut, Teamstütze, oder bist du noch der, der sagt, ja, das soll der noch fertig machen? Wie ich sonst jede Woche am Freitag kann der andere noch kommen, das ist nicht so wichtig.
1: Unbedingt 079-655-0888. Man braucht nur eine Sprachnachricht und dann ist der Roman, glaube ich, schon zufrieden.
0: Genau, also. Nächsten Montag möchte ich auch noch gehen, aber wichtig ist der 13. Am 13. ist Energy Live Session.
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0: Da sind Mönchhof über den Seen schmettern, das ist wirklich cool, oder? Der da. Und damit es nicht heisst, ich komme nur mit den alten Songs von Boschi, bringe ich auch gerne noch einen neuen auf seinem Album Bürgin, der im August rauskommt.
3: Du weißt, ich kann den Kreis ausbauen.
1: Das ist schon ein paar Mal gelaufen, ja.
0: Ja. Ich bin Boschi-Fan. Ich kenne den Boschi seit 17. Ich muss mir vorstellen, der wird das Jahr 40.
1: Das ist crazy. Ja, und hat jetzt gerade ein Kind bekommen mit Alana zusammen und so. Also es ist wirklich eine riesen Story, die der Musiker mit sich bringt.
0: Genau. Also Alana hat ein großes Kind. Und am 13. Juli in 2 Wochen können wir uns freuen. Auf was denn? Was für Musik läuft?
4: Also am 13. Juli ist es soweit. Und also ich hoffe natürlich auf geiles Wetter, auf eine coole Seestimmung, mit einem wunderschönen Sonnenuntergang.
0: Ja, sicher.
4: Mit einer Brise an Wind, mit einem guten Drink in der Hand, ist schon fast das halbe Leben perfekt.
0: Also, Musik?
4: Ich würde mal sagen, alle Hits, die ich habe, von Bringen Heim über Hausbau bis vielleicht Vino Rosso, ist alles dabei, ja, und hoffe auf viele glückliche Gesichter. Ja.
0: Mir gefällt das.
1: Ach so, das ist ein wieso singt der plötzlich Italienisch? Ich muss überhaupt nicht drüber. Ja. Aber es ist geil, ja.
0: Redest du eigentlich Italienisch? Wie viel und wie gut?
4: Nein, es ist sehr bescheiden. Ich bin halt einfach sehr selbstbewusst. Also wenn ich in Italien bin oder in ein Restaurant reinlaufe und ich weiss, logisch, das sind italienische Freunde, dann gehe ich rein, buonasera, come va. Also weißt du, meine Aussprache und meine... Also die Leute haben schon das Gefühl, ey, wow, jetzt kommt ein Italiener, ein italienischer Hengst um den Ecken. Das haben sie schon das Gefühl. Dann muss ich wirklich sagen, es ist peinlich, ja. Dann hört es aber auch schon gleich
0: auf. Okay, also aber wer Billett will, 2 Tickets jetzt, die ersten 2 für die Energy Live Session am 13. Juli Mönchshof. Wirklich fantastische Location. Was muss man machen?
1: Also man muss natürlich auf Italienisch überzeugen. Genau. Also Sprachnachricht auf Italienisch, wieso ihr unbedingt dabei sein wollt. Es könnte etwa so tönen. Voglio assolutamente vedere Boschi dal vivo.
0: Ja, so ähnlich. Nicht mehr als 10 Sekunden. Schön, feine italienische Bewerbung, warum wir dabei sein wollen. Und dann passen wir zu Vino Rosso und

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1: Und ich komme, glaube auch, da kommen wir auch. Es ist kein WM-Spiel, also eben mal.
2: Es ist noch ein Witz.
1: Ja, Fußball für den Boschi hat schon geschaut. Am 13. ist spielfrei, dann können wir. Also bewerben.

0: unser Senderfreund Baschi singt auf Italienisch Vino Rosso. Also sollen sich die Leute für Tickets auch auf Italienisch bewerben. Und es ist ein voller Erfolg.
1: Ich kann meinen Satz nochmal sagen. Ja. Voglio assolutamente vedere Baschi dal vivo. So könnte das tönen. Aber ich finde, unsere Energy-Hörerin Mel hat das viel besser gemacht.
2: Voglio absolutamente andare al Mönchhof per vedere Baschi. Mi piace molto il posto di Mönchhof e un concerto al lago e spero che posso cagnare, sì.
0: Ok, also es wirkt jetzt nicht so richtig italienisch da, aber es ist sehr, aber sehr ist es. Geben wir ihr die beiden Billets, oder?
1: Ja, dann, ja, ist gut.
0: Also Mel ist auch schnell gewesen und mutig vorangegangen. Du gehst in Mönchhof heute in zwei Wochen. Gratulieren.
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1: Jetzt in dem Moment passiert. Es tut langsam aber sicher zu. Es ist immer mehr bewölkt und es wird den ganzen Tag auch so ein bisschen durchmischt sein. Also immer wieder mal ein bisschen Regen und dann wieder ein bisschen Gewitter. Aber dafür bleibt schön töppig warm mit etwa 28 Grad. Morgen bis am Mittwoch nochmal dasselbe. Ab dem Donnerstag dann wieder nur pure Sonne angesagt.
0: Wann soll ich jetzt eigentlich dein Eisbad mal einspielen, wo du genommen hast?
1: Jetzt mein Kind, glaube ich,
0: wirklich.
1: Ja, in Arosa bin ich am Eisbad, also in einem Bergsee bin ich gegangen. Es war so kalt gewesen.
0: Es tönt brutal, wenn man ihn lässt, aber also es war freiwillig gewesen. Ich spiele es.
1: Mein bitte.
0: Je nach Neigung kann es eine afrosidierende Wirkung.
1: Wow, das war schon kalt.
0: Empfehlenswert, komm. Es ist so

0: 73 Energy macht ja auch reich oder hilft einem mindestens, ja, so muss man es gerade sagen, beim Sparen oder beim wertvoll investieren. Heute Thema ETFs. Schauen wir das im Finanzfabio zwischen 8 und 9, dann eine zweite Runde mit ihm. Man kann auch einfach gönnen. 150 sind weg, Gucci, Dosenbach. Fangen wir da vorne an. Neuer Song, neue Kandidatin mit dem da.
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0: Susan und ich haben schon Lampen gehabt. Sie haben nicht abgenommen zur abgemachten Zeit. Pfui, Susan!
2: Sorry!
0: Ja, jetzt möchte ich dich am liebsten auch warten lassen. Was ist, hast du noch länger gehabt, Morgentoiletten oder was ist passiert?
2: Ich bin sehr ruhig am Duschen gsi und habe es völlig verschwitzt. Und dann ja, habe ich das Telefon gehört. Und ja.
0: Jetzt hat es ja auch noch gelangt. Das ist schon gut, ja.
2: Genau.
0: Beim Duschen kann das ja mal passieren. Wer denkt da schon, dass er mit dem Kielsbein mal dran spielen soll? Aber es geht um 53 Franken, ist ja so. Also frisches Liedli, Toren rausgewaschen.
2: Ja.
0: Tönt so, Achtung. Oh
2: yeah. Ui. Hm. Okay.
0: Oh yeah. Ich kann es
2: ja
0: nicht mehr
2: einspielen.
0: Ich darf es nicht mehr einspielen, aber ich kann dir nochmal vorsingen. Oh yeah. Eigentlich so ähnlich.
2: Oh yeah.
0: Oh yeah. Oh yeah. Oh yeah. Oh yeah.
2: Oh yeah, würde ich sagen.
0: Ja, du?
2: Ich habe keine Ahnung.
0: Ist mir gleich. Ich habe sowieso schon Lampen mit dir.
2: Ich mit dir auch.
0: Ja, wir müssen ja jetzt nicht im grossen Jubel auseinander. Nein, aber irgendwie bist du gleich ans Herz gewachsen jetzt. Die letzten
2: ja, danke,
0: 70 Sekunden,
2: Roman,
0: die wir sind. Ja. Ich wünsche dir eine ganz lässige Woche, ein bisschen kühler und irgendein Erfolg kommt dann schon noch. Wenn nicht heute, dann genau. Spätestens morgen.
2: Genau, danke, das wünsche ich dir auch.
0: Tschüss, Susan.
2: Tschüss, ciao, Roman.
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5: Niki Stettler. Aus Schlammgallen ist das Wochenende Sanggallen geworden. Und das hat über 105'000 Festivalbesucher ans Open Air St. Gallen gelockt. Für viele dürfte das grosse Highlight gewesen sein, wo die Schweizer Mundartband Hecht zusammen mit den Spielern vom FC St. Gallen einen Song angestimmt hat.
7: St. Gallen, wir haben ein Versprechen einzulösen. Wir haben gesagt, wenn ihr einen Köpfchen holt, dann singen wir das hier oben. Was jetzt noch fehlt? Spieler vom FC St. Gallen!
5: Die Organisatoren halten in einer Mitteilung fest, dass es für zukünftige Festivals entscheidend werde sein, zum Massnahmen treffen, um mit der Hitze richtig umzugehen. Der Strom dürfte in der Schweiz im nächsten Jahr noch einmal günstiger werden. Eine Umfrage vom Verband der Schweizer Elektrizitätsunternehmen zeigt, dass Tarife voraussichtlich werden sinken. Das schreibt er in einer Mitteilung. Dass man hier im Land langfristig plane, wirke sich jetzt positiv aus, trotz verschiedener Kriege im Nahen und Mittleren Osten. Um bis zu 7% dürfte der Preis laut der Umfrage sinken. Die unvergleichbare Hitzewelle der vergangenen Tage kommt Europa teuer zu stehen. Laut dem Chef der Weltgesundheitsorganisation WHO ist die für mehrere hundert Todesfälle verantwortlich. Auf der Plattform X schreibt er, dass seit dem 21. Juni mehr als 1300 zusätzliche Todesfälle registriert worden sind. Sie stechen alle im Zusammenhang mit den hohen Temperaturen. Weiter schreibt er, dass weltweit im Moment 150 Millionen Menschen an der Hitze würden leiden.
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9: Oh, jetzt ist wirklich schön angenehm draussen, weil es Lüftchen geht und es ist nicht komplett sonnig, weil es ist eher bewölkt im Moment. Und dazu sind Temperaturen aber nicht zu kalt. Wir sind gerade mal um die 28 Grad im Verlauf des Tages. Und dazu kann es noch ein bisschen Gewitter geben im Verlauf des Tages. Also,
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9: Ich bin noch nicht fertig gewesen. Ich kann nur sagen, ab dem Donnerstag wird es dann sonnig.
10: Du musst halt vorhin so Zeichen geben, Magia. Zeichen. Da, ich gebe also. Signal aufstellen auf der Strasse. Es ist jetzt nicht ein Horrormorgen, aber ja, man kennt es halt ein bisschen. Zürich-Ost, Milchbuchtunnel in der Stadt, wo wir anstehen, zwischen Freitag und Zürich-Ost auf der A1. Wiedeke-Brunau, Autobahnende, ebenso. Dann haben wir Silbruck-Hirzel, dort drüber raus, wo man Zeit verliert. Birmesdorf, Triemlitz-Spital, meldet immer noch Stau. Und A3 hat einen Unfall gegeben, dort heute Morgen früh zwischen Wollerau und Schindeligi. Immer noch relativ ungemütlich. Das ist Energy, mein Morgen am Mantic. Ich spiele von Anfang an. Ich habe immer noch eine scheisse Freude. Und wenn wir schon beim Fußball sind und geht rechtzeitig heute vom Büro weg, wegen Stau und so, weil am 7. Am 7. Wer spielt am 7.
9: Brasilien gegen wer?
10: Japan. Der Vini wird wieder ein Goal schiessen.
11: Vinicius Junior, Liga de Fundo. Vai Vinicius, Golazo!
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10: Gut, gegen die Japaner, das wird hart.
12: Leute, wir dürfen nicht gegen Japan spielen, die machen mir Angst. Die tragen nicht mal Schienbeinschoner.
10: Ja. Heute ein wirklich cooler WM-Tag. Die Deutschen spielen dann
9: ja,
10: auch noch später.
9: Ja, es geht aber nicht nur um Fußball heute Morgen bei uns, sondern auch um die schöne Limmat.
10: Genau, ja. Limmat Love. Wir sind ja schon Bötli aufgeblasen, Fabi und Anja. Oh.
13: Also hopp, Anja.
9: Es ist wirklich ein strenges Einwärmen, aber...
13: Oh nein, jetzt kommt gleich die Luft aus dem Fall.
10: Ja, so hat das bis jetzt tönt. Limmat Love. Wir feiern die Limmat die ganze Woche. Der nächste Teil, ich würde sagen in 6 Minuten.
9: Ist ja, gut? Ist das mein gut? Gast, nicht vergessen, ich habe immer noch einen Gast in der Pipeline.
10: Ein Gast kommt.
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0: schon noch, wenn der Limit klebt. Limit ist irgendwie übers Haus. Und trotzdem muss ich immer Respekt behalten vor der Limit.
1: Ja, ja, das muss man eben auch. Das vor allem wegen der Strömung und der Wirr und so. Das ist nicht ganz ohne, especially beim Bödler.
0: Ja, der Fluss hat Kraft und darum ist er besonders wert.
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1: Wir starten die Woche relativ spielerisch, würde ich jetzt mal sagen, mit der Anja und mit der Fabienne am Fluss, am Bötli, aufblasen. Ja, es ist, es geht gar keine von morgen bis zum Abend. Aber immerhin, irgendwann haben sie es geschafft, das Bötli war bereit und dann stehen die zwei am Ufer.
2: Also die Herausforderung jetzt gerade ist, Fabienne ist glaube ich noch nie Bötli im Leben, oder schon?
3: Doch, aber ich habe nie den Lead gehabt. Ich konnte einfach immer einsetzen, jemanden hat es aufblasen und nachher ist es losgegangen.
2: Also toll, wir müssen jetzt das Boot hier irgendwie reinbringen in die Leimwand.
3: Einfach reinrühren?
2: Ja, aber dann fallen alle unsere Sachen. Ich habe wirklich Angst, dass unsere Sachen hier fallen.
3: Dass du sie jetzt einfach reinrührst, dann fährt sie ohne uns ab. Muss ich nicht drauf sitzen und dann rührst du mich mit dem
2: Nein, ich kann dich doch nicht mit dem Boot reinrühren.
3: Oh Mann.
2: Also Fabi, geh mal mit der Leiter rein.
3: Ich will nicht rein, es ist kalt.
2: Ja, also für das sind wir jetzt extra da hergekommen. Nein, wieso ich? Das war meine Idee mit der Leiter.
3: Oh Mann. So.
2: Oh Mann.
3: Okay, du hebst es.
2: Achtung.
3: Wehe, du lässt los.
2: Ja, dann geh
3: alle
2: hier.
3: Schauen.
2: Geh in sie.
3: Okay, ich bin deine.
2: Hebst du den Bahn nicht ohne mich
3: an? Nein, ich will nicht. Ich will gar nicht warnen. Wieso Schiff ist Verkehr?
2: Das ist doch kein Schiff.
3: Ist das nicht das Kursschiff? Ist das nicht Panterei?
1: Okay.
3: Also ich steige jetzt auch ein in unseren Schritt.
1: Okay, also wenn ich die Reportage nochmal schneiden würde, wäre ich früher raus. Gut.
3: Nein, so lustig,
1: an dieser Stelle hätte Anja gerne gehabt, dass er Pirates of the Caribbean einspielen. Ich lasse beim... Das langt. Also, jetzt kommt ein kleines Quiz ins Spiel.
2: Der strengste Teil des Tages haben wir jetzt geschafft. Wir haben unser Schiff, unser Bötli, jetzt endlich in dieser Limmat drin. Und jetzt müssen wir eigentlich nur noch paddeln und dann können wir einen schönen Tag auf unserer Limmat geniessen.
3: Also das heisst mir, ich wäre eigentlich froh, wenn du jetzt ein bisschen paddeln, weil ich habe schon mehr pumpen. He?
2: Also gut. Also ich mache mal den Start mit diesen Paddels und davor kommt aber schon im Fall das erste Kraftwerk Letten. Dort müssen wir dann wieder aussteigen, das heisst das ganze Bötli wieder aus der Limmat raus. Aber keine Sorge, Fabian, das ist schon noch weit weg. Bis dorthin habe ich ein Unterhaltsquiz für dich vorbereitet. Frage Nummer 1.
3: Welches ist das älteste Kraftwerk von der Stadt Zürich? Das älteste Kraftwerk von der Stadt Zürich, würde ich sagen, ist das gerade vor uns beim oberen Letten. Stimmt das?
2: Das stimmt, oh mein Gott.
1: Yeah.
2: Wow, erster Punkt. Zweite Frage, bist du jetzt eigentlich immer noch weiter am Paddeln?
3: Ja, hörst du nicht?
2: Also gut. In welchem Jahrgang ist das Kraftwerk Letten in Betrieb gegangen?
3: Kraftwerk Letten in Betrieb gegangen? Ich würde sagen 1943.
2: Sehr schön, das ist sehr nah dran. 1892.
3: Was?
2: Ja.
3: Wow!
2: Ultra alt, das habe ich auch nicht gewusst. Auf jeden Fall, Achtung, da schwimmen im Fall noch andere Leute vorbei.
3: Ja, Entschuldigung, ich kann nicht das Paddel auf den Kopf hauen.
2: Die anderen schwimmen jetzt noch Leute da. Wie viele Turbinen sind im Kraftwerk Letten installiert?
3: Turbinen? Hui, ich würde sagen 40.
2: Zwei.
3: Was?
2: Aha. Es langt schon, um eben ein Drittel der ganzen Stadt Zürich mit Strom versorgen. Durch die Kraftwerke.
3: Ja, ein Power, hä?
2: Ja. Ein bisschen mehr Power, als du da zeigst mit dem Paddel, aber ich übernehme sonst jetzt. Also gut. Dann geniessen wir noch einen schönen Tag auf unserer Limmat.
3: Auf unserem Schiff, auf unserem Kursschiff.
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1: Hoffentlich etwas gelernt, Spass gemacht hat es, hörbar.
2: Ja, also ich liebe meinen Job. Das würde ich zahlt.
1: 1943 finde ich übrigens eine super Antwort. Weißt du, so ja. Schlacht um Stalingrad, Invasion von den Alliierten. Ja, komm, wir machen noch ein Kraftwerk. Hat er liebt. Schaut er irgendwie auch nicht.
2: Ich kann nicht.
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0: Freitagmorgen, so eben bei uns am Studio vorbeigeflitzt, ist unser Sportchef, der Luzi Fricker. Den pflücken wir uns, kommt nachher gleich raus rein. Neue Ausgangslage mit unserem Gegner am Freitag. Und die 16 muss ich da gewöhnen, 16er-Final, wo wir dann am Laufen sind. Also, das geht als nächstes. Jetzt wird es ihr Spiel gesehen.
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2: Der Mike heute zu uns zugeschaltet. Hoi, guten Morgen.
3: Guten Morgen zusammen.
0: Ja, wir warnen schon mal vor, kann sein, dass er zwischendurch mal so 10 Sekunden ein Funkloch hat. wir sind mit miser Verbindung. Wo bist du denn?
3: Jetzt bin ich gerade unterwegs Richtung Weihach zu.
2: Okay.
3: Weihach, sorry.
2: Also ich hoffe jetzt einfach, dass die 10 Sekunden, die er dann vielleicht mal abhängt, während er 15 Sekunden sind und er muss mitspielen.
0: Nein, natürlich nicht.
2: Nutzt, dass du dann im Tunnel bist.
3: Ja.
0: Ja, ich mache etwas sehr Einfaches für euch. Also etwas, wo alle drauf haben, machen wir mal so ein bisschen. Ja, einfach Hauptstädte. Hauptstädte ist ja relativ easy. Ja, du bist gut.
2: Ich habe schon wieder Angst.
0: Ich weiss es, ich mache ja mit dir in freien Zeiten alles durch. Rasch warten, lieber Mike.
3: Ja.
0: Und zwar zur Abwechslung wieder mal mit Vorgabe. Jetzt muss ich noch wegdrücken.
2: Nein, da, ich hasse das.
0: Alles easy. 15 Sekunden gibt es für dich. Hauptstädte mit S.
2: Singapur.
0: Ja, sehr gut.
2: Sofia.
0: Jawohl, dort wohnt doch Bangaranga.
2: Stockholm.
0: Jawohl.
2: Boah, krass.
0: Ja, du bist wirklich mega krass. Zürich. Du bist so eine krasse Nummer. Zürich.
2: Nein, nicht mehr. Zürich.
0: Also, das muss wirklich zuerst. Also, 3 Sati hast und das ist nicht so einfach. Bist du noch da?
3: Ja.
0: S ist Thema. S. Wie Sünneli. S. Hauptstadt mit S.
3: Hauptstädte.
2: Mhm. So schwierig.
0: Nein, also wenn du 3 anbringst, ist es nicht
3: schwierig. Hamburg.
0: Mit S.
3: Mit S. Skandinavien. Keine Ahnung.
0: Ich gebe dir einen.
2: Also für Skandinavien? Nein, sorry.
0: Hamburg ist auch kein... Aber ist schon gleich, wem sage ich das?
2: Nein, dabei bist gut. Sein ist alles.
0: Du bist wirklich nicht keine schlechte Nummer. Du hast wirklich alles gegeben, Mike. Ja, ist auch blöd mit diesen Hauptstädten. Aber ich habe es jetzt heute halt ein bisschen allgemein gehalten. Ich mache es nächstes Mal wieder konkreter für dich.
3: Ja, das ist doch gut. Tipptopp.
0: Überzeugende Leistung, aber sie geht an Tanja. Ich wünsche dir ein schönes Tag, gute Fahrt. Gell?
2: Danke.
3: Ja, danke vielmals.
2: Tschüss.
3: Tschüss.
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0: mich so verwacht.
1: Ah, da! Da! 3-3!
0: Die Österreicher kommen jetzt also auch in K.O. Phase.
1: Bist du deppert?
2: Bist du deppert?
0: Gegen Algerien ausgleichen, kurz vor Schluss. Algerien ist unser nächster Gegner. Und damit ein Treffen mit unserem Ex-Nazi-Trainer Wladimir Petkovic, immer am Prozent rechnen.
3: Wenn ich oder meine Spieler 100% geben, dann nächstes Mal erwarte ich, da wir geben auch 105% und ja, so weiter.
0: Jawohl, immer ein bisschen etwas rüber. Luzi Fricker, unser Sportchef, der Spielplan hat geändert.
4: Ja, ich habe ja noch gesagt, vor ein paar Tagen der wahrscheinlichste Gegner im Laufweg Achtelfinale sei Portugal, Cristiano Ronaldo und quasi jetzt aber nicht Gruppensieger geworden. Überraschend, Kolumbien hat da triumphiert. Das würde heissen, wenn alles normal läuft, gäbe es ein Achtelfinal Schweiz-Kolumbien. Ja. Das, ja, machbar. Schauen wir ein bisschen weiter. Viertelfinal, nicht Argentinien möglich. Halbfinal, ja. England. Nein, jetzt fertig.
0: Ja, also,
4: bringt Unglück, aber ja, das wäre der Fahrplan. Kolumbien, Argentinien, England, sozusagen der Weg. Im Finale.
0: Ja, aber der Finale ist noch, wie kommt es her, dass Algerien jetzt am Freitag ist, also so wie du wirkst, keine Hürde.
4: Die Algerier, die sind zu knacken hinten. Vorne brandgefährlich, da muss man aufpassen auf den Sturm. Hinten nicht so stabil wie ein Halloumi-Käse, sondern etwa so löchrig wie ein Emmentaler. 7 Goal hat man schon kassiert, also von dem her, wenn man Zambi und Co. da den Turbo zünden, habe ich da keine Sorgen.
0: Okay, seid unser Sportchef. Ich bin nicht ganz optimistisch, aber vielleicht ein 50-50-Duell. Freitagmorgen am 5. Wladimir Petkovic, jeder Sieg bringt uns weiter.
3: Sicher, so ein Sieg bringt uns weiter, auch mental.
0: Freuen wir uns.
3: Auch in
0: Schweiz-kroatische Doppelbürger, Wladimir Petkovic. Ich sag's immer mal wieder. Shakira singt kurz vor dem 7. und dann Brasilien gegen Japan. 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

0: Ich finde, sie ist aber eine von der Gewinnerinnen von dieser WM, oder?
1: So geil, der Song. Wirklich der beste WM-Song von diesem Jahr.
0: Und jedes Mal, wenn sie ins Bild kommt, wenn sie im Stadion ist, ein riesen Applaus. Die Shakira.
1: Wie heisst ihr Mann? Piqué oder so?
0: Das ist ja auch Piqué, aber Ex-Mann.
1: Scheint, hat sie eben mehr WMs miterlebt als er selber. Das ist lustig, nicht?
0: Das ist möglich. Aber ich glaube, sie will nichts mehr von ihm wissen. Also, was ich so gelesen habe.
1: Weiß auch nicht.
0: Aber gut, lassen wir weiter. 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Good News. Das ist aber mit der Liebe, dass es irgendwie Comebacks gibt. Jetzt der Niki Stettler, der hat Good News.
2: Potwal hin offenbar ein Schweizer Pass. Forschende haben nämlich herausgefunden, dass sie, genau wie wir Schweizer auch, in ganz unterschiedlichen Dialekten kommunizieren. Ein bisschen Unterschied gibt es aber gleich noch. Die Meeressäuger unterhalten sich via Klicklaut. Und mit diesen verschlüsselten Signalen reisen sie durch das Mittelmeer. Was der Klick genau bedeutet, da sind die Forschenden zwar noch nicht herausgefunden, aber eine neue Studie zeigt, die Pottwale, die im östlichen Teil des Mittelmeers daheim sind, die klicken anders als die im Westen. Die in der Nähe von Griechenland daheim sind, kommunizieren mit einer schnelleren Sprache und die bei Mallorca anzutreffen sind, eher gemächlich. Und da kommt wieder eine Parallele zu der Schweiz. Auch bei uns sind ja eher die gemächlich unterwegs, die im Westen, also bei Bern daheim sind, und die eher gestressten wohnen im Westen davon, im Raum Zürich.
0: Genau. Und Pottwale, also sonstige Fische, die stranden die am Bergsee in Europa. Rosa, die tönen so.
1: Sagst du mir jetzt gerade Pottwal? Ich kann nicht.
0: Ja, darüber hat gesagt, von mir aus.
1: Ich bin so viel geschockt, dass ich eben nicht ausgesehen wie ein Pottwal.
0: Ja, stimmt. 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
3: 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Hey,
0: Fettnapfli.
1: Also das geht ultra fest unter dem Mobbing. Nein, das bin ich jetzt gerade wirklich persönlich.
0: Braucht es Abkühlung diese Woche? Ich glaube, kühl wird es nicht, oder?
1: Themawechsel.
0: Ja.
1: ja, es kommt heute ziemlich sicher noch regnen, wenn es nicht schon tut, stellenweise. Und Gewitter gibt es aber drauf auch. Und dazu haben wir Temperaturen um die 28 Grad. Ab dem Donnerstag ist dann aber nur Sonne angesagt. Das heisst, auch Pottwal könnte wieder braun werden.
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0: Da haben wir auch Problemzonen. Und zwar Affolter am Alp bis Zürich West. Stau wegen Bahnfahrzeug. Das ist da 4 in Richtung Zürich. Und dann haben wir hier eins in Friedrichen bis Zürich Ost, wo es auch stockt. Wir haben Letten, Milchbuchtunnel in der Stadt, Wiedeke, Braunau, Autobahnende, wo man noch warten muss. Und auch seit früh am Morgen nach Unfall Wollerau, Schindelegi, Stau, ein Fahrstreifen gesperrt. 8.33 Uhr morgen.
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0: Also weißt du, wie ihr draussen reagiert, wenn ihr irgendeinem Prominenten begegnet? Draussen in der Stadt kann ja mal sein, kommt einem entgegen und so. Man kann einfach freundlich Grüezi sagen, Halli, hallo. Daniel ist natürlich ganz anders, die stürzt sich immer sofort auf die Leute.
1: Du hast
0: meistens
1: das
0: verliebt sie sich sogar.
1: Nein, ich habe das im Fall von dir, du hast das auch gemacht beim Skifahrer Beat Feuz. Hast du einfach gesagt, oh, darf ich noch etwas
0: im Nebensrad? Ja, aber sorry, der Beat Feuz ist der Beat Feuz.
1: Ja, aber der André Raggetti ist im Fall auch ein sehr grosser Name in der Schweiz, weil er ist der grösste Freestyle-Skifahrer, den wir haben. Schon mehrmals an der Olympiade gewesen. Und spätestens seit letztem Jahr an der Olympiade in Milano Cortina kennen ihn wirklich sehr, sehr viel, weil er ein mega emotionales Interview gegeben hat.
0: Das stimmt, warte, das spielen wir schon ganz kurz.
2: Ich bin ein Kämpfer, ich kämpfe weiter. Zu den Leuten, die ich aufschaue, die geben nie auf, die machen immer weiter. Und so mache ich das auch. Ich bin heute rausgegangen und wollte einfach meinen Vater stolz machen. Heute war es leider nur der vierte Platz gewesen. Aber ich glaube, er ist gleich stolz im Himmel auf mich und ich kämpfe weiter, ich gebe definitiv nicht auf.
0: Okay. Also nach dem Interview bin ich auch wieder Fan, jetzt, wo es wieder refreshed ist.
1: Ja, also man kennt ihn und ich habe ihn gesehen letzte Woche an einem Fisherman's Friend Event, wo es um Mental Load gegangen ist und da konnte ich nicht widerstehen, einfach ein Interview müssen mit ihm machen.
0: Genau, und ich spiele das jetzt wirklich nur nie, weil es gibt zuerst eine Beleidigung und Tanja will natürlich, dass das über den Sender geht,
1: sonst heißt
0: es nachher sexuell. Also, ein Minuten Interview mit dem Andrin Raggetti.
1: Wir haben 30 Grad und als Abkühlung habe ich gedacht, ich hol mir den besten Freestyle-Skifahrer von der Schweiz, André Raggetti. Hoi.
3: Hallihallo.
1: André, du kennst ja Energy auch schon ein bisschen. Du bist auch schon bei uns auf Besuch gewesen. Bei wem schon
3: Achtung.
1: Wieder?
3: Ich weiss nicht mehr genau. Der ältere Herr da, der recht gut viele Sachen erzählen kann und noch lustig ist. Aber ich weiss nicht seinen Namen.
1: Ja, wir könnten eventuell der Roman Kirchberger sein. Aber nein, André, du kommst ja von Flims und wohnst auch dort. Jetzt musst du auf das heisse Zürich runterkommen. Scheiss das auch ein bisschen an.
3: Hey, ganz ehrlich, als Bündner in Zürich mit dem Autofahren ist einfach der pure Horror. Es ist ein mega Stress. Fährt man bei der Ampel mal eine Sekunde nicht ab, wird man schon angehupt. Und da merke ich schon, dass das mental sehr anstrengend ist. Da gehe ich lieber wieder in die Berge rauf.
1: Okay, aber wir wollen dich trotzdem noch ein bisschen da abhalten. Was hast du sonst noch für Tipps, du eben als Freestyle-Skifahrer gegen die Hitze?
3: Ich würde sagen, das Eisbad tut immer gut. Ja, hier oben in den Bergen haben wir halt immer noch kalte Bäche und kalte Seen. Und das ist immer schön, dort reingumpen. Der Roman würde ich gerne in einem Eisbad sehen.
2: Ja, nein.
1: Dann gehst du mit dem Eisbad.
3: Ja, ich soll das machen. Aber auch wirklich nicht nur eine grosse Klappe hat, aber das auch wirklich machen. Nein, macht Spass, Roman.
0: Schon gut, also da drin, eine ganz grosse Sportlerin. Wir haben eine super Lebensgeschichte, wir haben eine eigene Fernsehsendung und so. Mindestens, ja.
1: Hat sich also gelohnt.
0: Für mich zu verrückt. Ja, ausnahmsweise mal recht sympathisch gewesen.
1: Jawohl!
0: Dieses Gespräch. Jawohl! Also komm, bleiben gerade raus, wenn wir da
4: sind. 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
0: Es ist nicht mehr so strahlend, wahnsinnig heiß, sonnig, aber es ist nicht eine Rückkehr zum Raggetti-Sportart, oder? Der muss noch ein bisschen warten. Schneien wird es noch nicht.
1: Ja, also er hat gesagt, er war auch erst in der Ferien und so. Also bist du gesehen, noch nicht wirklich präpariert aus, weil es ist definitiv noch relativ heiß. Also 28 Grad gibt es heute am Nachmittag. Und die nächsten paar Tage wird es dann aber ähnlich wie heute, also so ein bisschen durchmischt mit Gewitter und Regen. Ab dem Donnerstag wird es dann aber wieder schön sonnig und heiß mit um die 30 Grad.
0: Also da müssen wir uns ja keine Sorgen machen. Der vorletzte im Juni, der 29. ist jetzt der 4.

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1: Die Nathalie und der Marco, sie sind das Ehepärli. Fühlt sich das gut an, wenn ich das sage, Nathalie?
2: Ja, sehr.
1: Okay, ist ja eine Leistung. 14 Jahre.
3: Das ist ein Zeitchen, ja, das kommt dann schon noch bei mir.
1: Ich bin noch zu jung. Ich zweifle auch, ob du jemals in deinem Leben 14 Jahre mit
3: dem zu ich bin schon ein.
1: Also, der Marco ist da glücklich und ihr habt ja auch schon einen Bubi, oder?
2: Ja, genau.
1: Wie alt ist der?
2: 8.
1: Also gut, komm, sag rasch. Was kann der nicht, wo du willst, dass er es gerne könnte? Ja, die Eltern wünschen sich ja immer, hoffentlich hat er hure viel Talent in dem. Was hat er nicht mitbekommen, was eigentlich gehofft hättest?
2: Ja, also was mein Mann vor allem gehofft hat, dass er Fußball spielt und gerne schaut, aber weder noch.
1: Schon aufgegeben?
2: Ja.
3: Vielleicht kommt es ja noch.
1: Es gibt ja die sehen es bis 20 nicht, die meinen immer noch, sie gewinnen mal irgendetwas. So, jetzt zu deinen Talenten.
3: Zweite Frage, wir gehen zum Backen. Das ist ja, glaube ich, ein Hobby von dir, oder?
2: Ja.
3: Was kochst du was backst am besten?
2: Schoki-Gugelhopf habe ich gerade das Wochenende gemacht.
3: Ja gut, das ist jetzt nicht so, also das ist nicht so schwierig von Google Home, aber ist ja gleich. Was würdest du sagen, von was bräuchte es noch eine Prise mehr in eurer Beziehung?
2: Das ist jetzt schwierig. Ja. Wir haben jetzt nichts, was uns fehlt, aber vielleicht ein bisschen mehr wieder mal das Zweite machen.
1: Ja, darum machen wir ja da mit. Also das habt ihr ja schon im Ziel. Und dann noch ein kleines Gespräch, das ich hatte über lange Wochenende da kürzlich. Ein Kollege von mir, Trent und so, jetzt der neue Rekord aufgestellt. In 12 Stunden 3 verschiedene Frauen.
3: Hat er mir erzählt? Das ist eine Leistung.
1: Hat er mir erzählt? Ja, total plötzlich.
3: Das ist grusig.
1: Ich habe natürlich nie losgesagt, möchte ich gar nicht.
3: Nein.
1: Aber was würdest du jetzt sagen, wenn ich jetzt mit euch nicht mehr wäre, was könnte man Marco noch geben? Wie viel würde er schaffen in 12 Stunden?
2: Ich weiss es nicht. In dem Fall gleich viel wie dein Kollege.
1: Meinst du wirklich? Bringt er auch noch hin?
2: Würde schon.
1: Hey, ich hätte keine Chance. Ja, aber gut, Bewunderung.
2: Wenn er an mich denkt.
1: Ja, nein, dann denkt er schon längst nicht mehr an dich. Das wäre ja dann anders. So. Also, komm raus. Marco, hallo.
4: Ja, guten Morgen.
3: Grüezi.
1: Du bist jetzt in deiner Vorstellung, bist du Single. 12 Stunden. Wie viele Frauen schaffst
4: du? 5. Mach mal 5.
1: 5? In 12 Stunden?
4: Ja, das denke ich lange nicht.
1: Arme Nathalie.
3: Ja, die sprachlos.
1: Ja, du, also los Marco, ich wünsche dir einen schönen Tag.
4: Danke. Merci
3: vielmals. Merci. Ja. Danke. Tschüss.
1: Okay. Also, und Nathalie. Soll ich dir noch ein Lied spielen, Nathalie?
2: Ja.
1: Nein, in dem Fall nicht. Ich habe es während dem Spielen extra. Schau mal da. Schön. Nathalie. Ja. Haben wir schon so schön. Jetzt wollte er eine Freude machen, aber ist mir nicht gelungen. He?
2: Ich kenne doch die aktuellen Titel gar nicht mit Namen. Ich kenne die nur vom Hören, darum könnte ich mir nicht wünschen.
1: Ich habe mir ein Ventil gesucht, um den mal einspielen. Also, schöne Woche noch. Tschüss.
2: Mich bald. Tschüss.
1: Aktuelle Titel, sagt sie.
3: Hey. Nicht abgesagt.
1: Schönen Tag, du.
5: Nathalie.
3: Komm weiter, ja, jetzt ist gut.
1: Ich würde so gerne ausspielen, aber ich darf nicht.

0: noch der Sommer. Es ist nicht mehr ganz so heiß, aber es ist wahnsinnig schön, auch zu Büssingen, dieser schönen deutschen Enklave, wo die Leute eigentlich Schweizer und Deutsche sind. So kann man es, glaube ich, sagen, oder? Also, es ist deutsches Staatsgebiet, aber umgeben von Schweizer Boden.
1: Super zusammengefasst, Roman. Ja. Also, man kann auch mit zwei Währungen zahlen dort und die Einwohner dort sind Deutsche offiziell.
0: Genau. Und jetzt gerade so zur WM-Zeit und so, wem hilft man eigentlich? Man mag sich nicht so richtig festlegen in dem Fall.
2: Ich unterstütze eigentlich beide. Wir sind da so mit beiden, oder? Also, ich bin zwar Deutscher, aber wir sind natürlich sehr mit Schaffhausen verbunden, oder?
0: Ja, und, klar.
2: Und auch Kollegen oder so sind Schweizer, oder? Ich bin da offen.
0: Ja, also, wir sammeln noch ein paar andere Meinungen. In Büssingen, 1500 Einwohner, Nationalhymne macht Schluss. Und dann gehen wir in den Norden. Nach dem 9. nochmal dann.
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4: Aus Schlammgallen ist das Wochenende Sanggallen geworden. Und das hat über 105'000 Festivalbesucher ans Open Air St. Gallen gelockt. Für viele dürfte das grosse Highlight gewesen sein, wo die Schweizer Mundartband Hecht zusammen mit den Spielern vom FC St. Gallen einen Song angestimmt hat.
5: St. Gallen, wir haben ein Versprechen einzulösen. Wir haben gesagt, wenn ihr einen Köpfchen holt, dann singen wir das hier oben. Was jetzt noch fehlt? Spieler vom FC St. Gallen!
4: Die Organisatoren halten in einer Mitteilung fest, dass es für zukünftige Festivals entscheidend werde sein, zum Massnahmen treffen, um mit der Hitze richtig umzugehen. Der Strom dürfte in der Schweiz im nächsten Jahr noch einmal günstiger werden. Eine Umfrage vom Verband der Schweizer Elektrizitätsunternehmen zeigt, dass Tarife voraussichtlich werden sinken. Das schreibt er in einer Mitteilung. Dass man hier im Land langfristig plane, wirke sich jetzt positiv aus, trotz verschiedener Kriege im Nahen und Mittleren Osten. Um bis zu 7% dürfte der Preis laut der Umfrage sinken. Die Schweizer Nazi weiss, wie es sich anfühlt, um den WM-Pokal in Tönchi zu stemmen. Zumindest ein selber bastelten. Vor dem Znacht gestern haben die Spieler im Rahmen einer Teambildungsmassnahme ein paar Legosteine bekommen und aus denen haben sie dann miteinander den goldigen Weltmeisterpokal zusammenbauen. Für diesen Pokal haben sie fast 3000 Legosteine gebraucht.
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1: Das grosse Lüften steht heute an. Am Nachmittag und Abend kann es endlich wieder mal ein bisschen Regen, wenn nicht sogar Gewitter geben. Dazu haben wir noch um die 28 Grad. Morgen und am Mittwoch dann etwas das Gleiche. Ab dem Donnerstag ist dann wieder pures Schwitzen und pure Sonne angesagt.
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0: Was ist? Ja, noch bleiben. Laufvor und Bruck. Stau zwischen Laufvor und Bruck.
1: Ja, da komme ich ja her. Das ist eben Jugendfest am Donnerstag. Ja.
0: Und dann hat es am Montagmorgen
1: Verkehrsverlust. Ja, die reisen schon jetzt einmal. Laufen für die besten Plätze. Lauf vor.
0: Lauf vor bis Bruckstau.
1: Einfach, das ist so ein Krisebaum zu laufen.
0: Herrlich, schön. Dann haben wir auch nicht jeden Tag Windallerstrasse, Dielsdorf bis Abzweigung Nassenwil mit Stau. Und sonst kennen wir es immer noch beim Autobahnende Brunau. Milchbuchtunnel steht einwärts. Und was ist das? Anfolter am Albis, Zürich-West, auch Bahnfahrzeug. Nein, Abi Misli, Sperrtunnel. Ist das Sperrtunnel verengt in Richtung Zürich, darum dort dann auch Probleme. Es ist ja so langsam verdrängt.
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0: Ich merke das schon, oder? Wenn ich gestern wieder lange noch den Match schauen
1: musste. Ja, oder? Das hängt an. Und, dann kommt die andere noch mit dem Krisebaum vor. Genau. Das ist viel Information aufs Mal. Das verstehe ich.
0: Wir freuen uns gleich auf den neuen Tag und natürlich auf den Abend, wenn Brasilien Japaner schlägt. Schön. Okay, lange. Beispiel das für mich ein und das für dich.
1: Ja, das finde ich super. Das ist ein guter oder? Deal. Das ist sehr das ist fair. Ja, perfekt.
0: Ich hoffe, etwas, das eine oder andere passt euch auch. Wäre recht. 4 ab 9 Uhr. Gute Woche.

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0: 11 Minuten über 9, I need a dollar. Und jetzt kommt der Finanzfabio. Was machen wir jetzt mit dieser Geschichte? Das ist so
1: ein schöner Übergang.
0: Ja, das ist aber wirklich schwierig, den Übergang so zu machen, dass es nicht sehr erzwungen wird. Vom Dollar zum Finanzfabio.
1: Nein, nein.
0: Wir reden ja nicht über Spargeld, sondern es geht heute um ETFs.
1: Richtig.
0: Genau.
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0: Das wäre natürlich die klassische Moderation gewesen. Ein in den Dollar, ja. Und ich brauche eine schöne Anlage oder so. Ja, das machen
1: Nein,
0: wir ja, wenn man jung ist. Oder?
1: Das ist das zu billig. Aber ETF, ganz kurz zum Zusammenfassen, weil ich habe das auch nicht gewusst, ist so wie ein Ort quasi, ein Korb steht da mit vielen verschiedenen Firmen, wo man dort Geld investieren. So.
0: Genau, dann kann man sich selber zusammenstellen oder sich zusammenstellen lassen. So. Und dann kann man eigentlich gleichzeitig mit einem Betrag in hunderte, tausende Firmen investieren.
1: Ich tue deinen Korb zusammenstellen und du meinen.
0: Danke vielmals. Nein. Wir kommen jetzt zu der Laura. Die hat nämlich eine Frage an Finanzfabio zu diesen ETFs.
3: Hallo, ich habe eine Frage. Und zwar habe ich bei der Saxo Bank jetzt ein Konto eröffnet und habe mir einen ETF gekauft und will jetzt monatlich dort auch draufzahlen. Jetzt gibt es ja das Autoinvest. Ich habe jetzt extra einen ETF genommen, der das Autoinvest hat. Ich habe mich aber gefragt, spielt es eine Rolle, ob ich das Autoinvest nutze oder ob ich es monatlich selber mir einen Anteil kaufe in dem Ausmaß, das ich möchte. Kostet das eine mehr als das andere oder spielt es eigentlich keine Rolle?
0: Sehr wichtige Frage. Ist am Schluss ein Gebührenthema? Spielt es eine Rolle, Fabio?
4: Yes, es spielt eine Rolle. Der Autoinvest von der Saxo Bank, der hat über 100 gratis ETF. Und was wir damit meinen ist, wenn der ETF-Sparplan ausgeführt wird, fallen keine Gebühren für den Kauf an bei der Saxo Bank. Das Einzige, was verrechnet wird, sind Währungsgebühren. Wenn du einen ETF selber kaufst, manuell, dann zahlst du für den Kauf von dem ETF. Und wenn du ja eh den ETF willst kaufen und der im Autoinvest vorhanden ist, empfehle ich dir, nimm den Autoinvest, weil dann kannst du sehr, sehr günstig ETF kaufen und das lohnt sich langfristig extrem.
0: Das ist der Tipp vom Profi. Und du darfst jetzt abschließend noch sagen, welche Firma würdest du mir jetzt in meinen Fonds legen?
1: Schocke-Firma, so Lindor oder so, fände ich jetzt noch lustig.
0: Lindor Sprüngli?
1: Ja.
0: Gut, also
1: nimmst.
0: Er funktioniert ja auf Dauer immer.
1: Du mehr, oder? Sag noch bei mir. Ist schon schwierig, gell?
0: Ja.
1: Ohne Budget ist es allgemein schwierig zu investieren.
0: Ist ja gleich, oder? Hauptsache. Bei dir ist es besser, wenn man selber Kohle hat. Oder das kommt bei dir ein bisschen besser an. Aber darum, wir müssen es ja nicht wissen. Jeden Montag haben wir darum unseren Fabio.
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0: Viel Glück beim Investieren. Es ist 14 Minuten über 9 jetzt. Wir wünschen mir morgen. Wir gehen noch ein Zeitchen. Unter anderem auch noch mit Schubidu. In 20 Minuten spielen wir um 50 Uhr.

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3: Im heutigen Voll daneben, die einzige Nacht, die ich mir leisten kann, seit ich ausgezogen bin, sogenannte Studentenfutter. Es geht heute ein bisschen um ein ernstes Thema, Kannibalismus, oder? Menschen essen Menschen. Konkret, was haltest du von Menschen, die Studentenfutter essen?
6: Ja, ich finde es gar nicht korrekt. Ich finde es auch grusig, wie man so etwas machen kann.
7: Ich finde allgemein Kannibalismus sehr makaber. Spezifisch auf Studenten. Ich meine, auch die haben Vorlieben.
3: Studentenfutter, was ist denn das konkret?
7: Studentenfutter, einfach wirklich Menschen, die andere Menschen essen und spezifisch abgesehen auf Studenten.
3: Was sind das für Menschen, die dann gerade auf Studenten abgesehen haben? Was meinst du?
7: Ich glaube, die haben also gewisse Beziehung zu jüngeren Personen.
3: Hast du schon mal Studentenfutter gegessen?
6: Nein, also es ist eh auch nicht erlaubt und ich würde auch aus einem klaren Menschenverstand auch so etwas nie essen.
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0: Mal Hand auf die, die schon zu Büsingen waren.
1: Hand auf.
0: Das sind nicht wahnsinnig viele. Ich bin noch nie gewesen, ich finde es schade. Ich gehe jetzt einmal.
2: Wirklich?
0: Ja, das.
2: Nein, als ob.
0: Ich habe immer mal gehört, dass es eben da das gibt, die Enklave, deutsche Staatsgebiet, umgeben von Schweizer.
2: Also im Schaffhausen ist das genau. Und es gilt offiziell als Deutschland, aber es liegt irgendwie trotzdem in der Schweiz.
0: Genau, darum habe ich heute Morgen auch mit viel Aufwand den Hymnenmix gemacht, weil es gibt, Büsingen hat sogar zwei Postleitzahlen.
2: Ah,
0: also
2: ja?
0: Eine deutsche und eine Schweizer, genau.
2: Und zwei verschiedene Währungen auch.
0: Ja, also zwei Währungen, also Franken und Euro, aber ja. Das kannst du ja hier im Stadelhofen Coop auch, wenn du willst.
2: Ja, aber nicht so extrem wie jetzt dort.
0: Ja, ich weiss schon, was du meinst. Also gut, auf jeden Fall, wenn man dort wohnt, ist man natürlich jetzt gerade zu WM-Zeit ein bisschen hin und her gerissen. Für uns da oben war Dena Vukas und sie hat sich irgendwie grösser vorgestellt, so wie sie erzählt.
3: Als ich gehört habe, dass ich auf Büsingen gehe, habe ich mir gedacht, ah, wisst ihr was, ich kann doch hier ein paar Preisvergleiche machen. Vielleicht kann ich in McDonalds gehen und schauen, ob sie deutsche Preise haben. Das war mega herzig von mir, dass ich das Gefühl hatte, du hättest einen McDonalds, also du hättest nicht mal einen Lebensmittelladen.
0: Hat's nichts.
3: Ich kann euch leider nichts zu den Preisen sagen, hier, ja. Aber ich kann euch sagen, dass wenn ihr auf Büsingen kommt, dann müsst ihr entweder in einem von den drei Restis essen oder ihr müsst euch selber etwas mitnehmen.
0: Okay, und das Lido hat so schön, das hat sie erzählt, dass sie immer eintreten. Und sie hat sich natürlich umgehört, ja, wem helfen wir jetzt? Ich meine, Deutschland noch dabei, die Schweiz noch dabei, sie da, das Mami sagt.
4: Meine Familie für sich ist eher für Deutschland. Ich bin da gerade die Erste, die so ein bisschen ausbricht und auch ein bisschen für die Schweiz ist. Aber in Büsingen haben wir alles. Also es kommt auch ein bisschen darauf an, von wo das man kommt, also von wo ist man auf Büsingen gekommen. Und ja, wir sind da sehr bunt und in alle Richtungen interessiert und motiviert.
0: Aber ist schon cool, oder? Eine Deutsche, die so redet.
2: Ich finde es hübsch im Fall. Also ich schaue jetzt gerade ein paar Bilder an, es hat eine schöne Brücke dort. Vor allem Kiel ist, glaube ich, so ein Wahrzeichen von Büsingen. Wir haben es, glaube ich, wirklich nicht.
0: Das ist ganz sicher schön. Also, wem helfen Sie noch abschliessend?
5: Also, wenn ich die zur Auswahl habe, dann ist es eindeutig die Schweiz. Büsingen sind wir ja schon halbe Schweiz. Ja, eigentlich würden Büsinger gerne zur Schweiz gehören, aber das geht politisch nicht. Aber vom Herz her eindeutig Schweiz.
0: Okay, also übrigens, die beiden können erst im Finale allenfalls aufeinandertreffen. Also dann würde es dann allenfalls darauf ankommen. Aber wir nicht so weit kommen, weil
2: doch.
0: Die Deutschen gehen heute Abend aus.
2: Ah.
0: Ja, oder
2: das so
0: aber das wäre schon Deutschland-Schweiz. Also der Finale ist noch möglich.

0: plötzlich ein Jubelschrei im Studio von der Frau Schäuble.
1: Es regnet. Reisen die Fenster auf. Jetzt kann man sie richtig lüften. Und der Kampf um, wer hat den schönsten Sonnenschirm, Regenschirm in ganz Zürich. Ah ja, jetzt müssen wir wieder umdenken. Also es regnet jetzt offiziell und es wird auch den ganzen Tag immer wieder ein bisschen regnen. Im späteren Abend kann es dann sogar noch ein paar Gewitter geben. Aber dafür sind Temperaturen schön angenehm mit um die 28 Grad.
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0: unsere Olivia Dean. Wir haben noch 17 Minuten bis zum 10.
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0: Susanne und ich haben schon Lampen gehabt. Sie haben nicht abgenommen zur abgemachten Zeit. Pfui, Susanne!
2: sorry!
0: Ja, das möchte ich dich am liebsten auch warten lassen. Was ist, hast du noch länger gehabt, Morgentoiletten oder was ist passiert?
2: Ich bin sehr ruhig am Duschen und habe es völlig verschwitzt. Und dann ja, habe ich das Telefon gehört. Und ja.
0: Ja, jetzt hat es ja auch noch gelangen, das ist schon gut, ja.
2: Genau.
0: Beim Duschen kann das ja mal passieren. Wer denkt da schon, dass er mit dem Kilsberg mal spielen sollte? Aber es geht um 53 Franken, ist ja so. Also frisches Liedli, Toren rausgewaschen.
2: Ja.
0: Tönt so, Achtung.
2: Oh yeah. Ui. Hm. Okay.
0: Oh yeah. Ich kann es nicht mehr
2: einspielen.
0: Ich darf es nicht mehr einspielen, aber ich kann dir nochmal vorsingen. Oh yeah! Eigentlich so ähnlich.
2: Oh yeah!
0: Oh yeah! Oh yeah! Oh yeah!
2: Oh yeah, oh yeah, würde ich sagen.
0: Ja, du?
2: Ich habe keine Ahnung, keine Ahnung.
0: Ist mir gleich, ich habe sowieso schon Lampen gehabt mit dir.
2: Ich mit dir auch.
0: Ja, wir müssen ja jetzt nicht im grossen Jubel auseinander. Nein, aber irgendwie bist du mir gleich ans Herz gewachsen jetzt, die letzten
2: Sekunden,
0: wo wir sind. Ja. Ich wünsche dir eine ganz lässige Woche, ein bisschen kühler und irgendein Erfolg kommt dann schon noch. Wenn nicht heute, dann spätestens morgen.
2: Genau.

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2: In und um Bundeshauskuppeln wird gerade heiss darüber diskutiert, wie viel Geld in Kampf gegen illegales Glücksspiel fliessen soll. Das entsprechende Gesetz wird vom Bundesamt von Beat Janz gerade neu ausgearbeitet. Die Spielbankenkommission fordert laut dem Blick noch mehr Geld für die Bekämpfung. Das Justizdepartement aber drückt auf Bremse. Das neue Gesetz soll möglichst kostenneutral sein. 2025 hat die Kommission fast 600 illegale Online-Spielseiten sperren lassen. Die Suche nach Verletzten in Venezuela geht weiter. Die Helferinnen und Helfer suchen zusammen mit den Suchhunden weiter verzweifelt nach Überlebenden. Die offizielle Zahl der Todesopfer ist aktuell bei 1450. Über 3200 Menschen haben sich schwer verletzt beim Erdbeben. Von 10'000 weiteren fehlt immer noch jede Spur. Die Kritik an der Regierung in Caracas wächst und wächst. Es wird vor allem die mangelnde Hilfe bei der Suche scharf kritisiert. Die Schweizer Nazi weiss, wie es sich anfühlt, um den WM-Pokal in Tönchi zu stemmen. Zumindest ein selber bastelten. Vor dem Znacht gestern haben die Spieler im Rahmen einer Teambildungsmassnahme ein paar Legosteine bekommen und aus denen haben sie dann miteinander den goldenen Weltmeisterpokal zusammenbauen. Für den Pokal haben sie fast 3000 Legosteine gebraucht.
3: 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Das ist jetzt ein grosser Durchschnaufen gesehen. Nach gestern noch einmal so einen Hitzetag, den wir einkassiert haben. Heute allerdings, ich sage es mal so, schön angenehm von uns. Wir zeigen momentan 24 Grad an. Durch den Nachmittag selber kann das Thermometer noch bis lokal 29 Grad ansteigen. Aber durch den Nachmittag dann nimmt dann nachher noch die Regenwahrscheinlichkeit wieder zu. Hier und da kann es auch noch einen Blitz und Donner geben.
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3: 2 Minuten nach dem Zehnens-Update von unterwegs. Dann schauen wir zuerst in der Region Zürich-Aargau. Dort auf der A1 fahrt Richtung Zürich nach Megenwil, bis du mit Baden-West stehst, weil bauen wird. Dann zusätzlich auf der A3 Richtung Zürich von Basel her an Brugg, bis du mit der Verzweigung Birrfeld und dort stehst, wegen diesen Bauarbeiten auf der A1. Dann noch der Westring Richtung Basel an Burdorf Süd, bis du mit dem Limmataler Kreuz und dort stoppen zu gehen. Ein Unfall hat es im Mittelland gegeben. Darum stehst du auf der A1 Richtung Bern innen ab Herkingen bis und mit Dönsingen. Gute halbe Stunde, die du da länger brauchst. In der Region Basel gibt es einfach mal 10 Minuten oben drauf auf der A3 Richtung Zürich, ab Basel St. Johann bis und mit der Verzweigung Wiese. Auch auf der A3 Richtung Zürich weiter dann ab Rheinfeldenost bis und mit Eiken, Stau wegen Bauarbeiten. Dann auch so auf der A18 Grellige Richtung Verzweigung Hagenau zwischen Rheinach Süd und Mutten Süd geht es ebenfalls länger. Behaltet Augen und Ohren für die offene Tür.
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3: An dem Montagvormittag, wo einfach, wie soll ich sagen, der natürlich Körperduft überdünkt ist. Egal, im Büro, wo du bist, Sonnencreme, es schmeckt so gut. Guilty Pleasure, Roger Schöcher ist mein Name, schön, dass du mit dabei gehst.
0: Und jetzt gibt's 5 am Stück.

0: klasse Nummer. Tönt einfach schon nur wie ein Vogue Magazine. Neue Nummer, Lady Gaga und Toshi. Runway. Jetzt 18 Minuten nach der 10.
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0: Komm, wir parkieren schon mal hier. Du musst noch ein bisschen mehr links einschlagen. Links einschlagen. So. Sieht gut aus. Die Zugunternehmen schon vorgefahren, weil heute machen wir Platz. Normalerweise viele sagen in der Stadt oder irgendwie welche 5-Zimmer-Wohnungen, die von einer Seniorin oder einem Senior einfach bewohnt sind. Darum heute Harry Büsser, unser Immobilien- und Finanzexperte von comparis.ch.
2: Heute habe ich 3 Wege, wie Seniorinnen und Senioren den Schritt in eine kleinere Wohnung schaffen. Eine ist normal, eine frech und eine ganz verrückt.
0: Vielleicht ja auch noch wertvoll, wenn gerade so eine Familientalk ansteht.
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0: Das ist eine delikate Angelegenheit, oder? Du kannst ja die Eltern oder Grossi auch nicht einfach so sagen, du lass es fern, mal Zeit, mach doch mal die grössere Wohnung frei, das wieder könnte. Aber eben, zusammenhocken und dann den Plan schmieden. Für das, so gewisse Grundfehler, wir können mit auf den Weg gehen, da haben wir den Harry. Der fährt schon von ganz vorne an.
2: Fangen früh an, liebe Seniorinnen und Senioren. Nicht erst dann, wenn die Treppe, Garten oder das Haus zu viel wird. Wer plant, bevor es dringend wird, hat mehr Auswahl und weniger Stress.
0: Das Schwierige ist auch noch immer, gerade eben als Senior oder Seniorin, irgendwo noch immer einen anderen Fuss zu fassen. Das geht meistens komplett gegenstrich. Darum
2: fragt gezielt im eigenen Quartier nach kleineren Wohnungen. Viele wollen gar nicht weg, sie wollen nur weniger Fläche und vielleicht ein bisschen weniger zahlen. Und genau da helfen die Nachbarn, Verwaltungen oder Genossenschaft oft mehr, als man denkt.
0: Hat so schon ein paar Mal gedacht, oder? Gut, meine Mama ist jetzt noch nicht in diesem Alter, aber kommt zum Beispiel auch regelmässig auf unser Töchterchen aufpassen, in die Stadt rein etc. Vielleicht müsste man sich auch dort strategisch dann mal irgendwann etwas überlegen.
2: Sie nicht nur in eine kleinere Wohnung, sondern in ein Wohnmodell mit Zusatznutzen. Also näher bei den Kindern, näher beim ÖV oder mit Service. Weniger Platz ist leichter, wenn das Leben drumherum einfacher wird. Kleiner wohnen heisst eben nicht, kleiner leben.
0: Ja. Kleinere Wohnungen für Seniorinnen und Senioren, gut, das nicht nur für sie direkt, sondern eben vielleicht auch, wenn es dann in Zukunft irgendwann mal zu dem Gespräch sollte kommen, dass du auch das ein oder andere Argument hast.
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0: finde, den Montag, den 29. Juni, da dürfen wir schon noch gebühren. Den ist heute schnell angekündigt. Jetzt! Zwar ist es endlich der erste Morgen, wo ich den Ventilator nach gefühlt 5 Tage lang nonstop laufe, heute Morgen einen abgestellt habe. Oh, mal wieder schön. Gewisse Ruhe. Ich habe gar nicht gewusst, wie ruhig es in meiner Wohnung eigentlich könnte sein. Oder die ganze Aber heute Temperaturen momentan so 25 Grad durch den Tag, der 29 Grad. Okay, noch einmal warm, aber nicht vergleichen mit den Hitzetemperaturen von den letzten paar Tagen. Dazu kannst du hier und da noch einen Schurten schnell ein bisschen Regen geben. Gewitter auch nicht ganz ausgeschlossen. Allgemein wird es eine veränderliche Woche, aber es tut auch gut machen. Ich kann durchschnaufen. Halb 11 ist.
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0: schlechtest investierte Augenringe ever, kann ich jetzt schon mal sagen, als Schuttfan der WM. Wer gestern sich so angetan hat und das 16. Finale zwischen Südafrika und Kanada sich gegeben hat, hätte man auch gescheiter einfach können schlafen können. Trotzdem, Kanada 92. Minute 1-0 durch. Gratulation. Und trotzdem kämpfen wir heute Vormittag.
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0: Nämlich mit diesem Tippspiel, wo wir da also drei Viertel von der Nation sind auf irgendwelchen Tippspielen unterwegs und machen dementsprechend am Montagvormittag zwischen so Herzkrise durch, die gar nicht müssten sein aus der Community Samantha.
2: Heute Morgen bin ich verwacht und ich habe mir das jetzt so ein bisschen angewöhnt, in dieser WM-Phase immer aufs Tippspiel als erstes zu schauen, wie viele Punkte ich habe. Und dann bin ich heute verwacht, gehe aufs Tippspiel und ich sehe 10 Punkte. Hey, ich habe gemeint, das ist ein Witz. Gell? Ich so, nein, gestern hatte ich noch irgendwie 45 Punkte, gehabt, heute 10 Punkte. Das kann nicht sein. Fast ausgerastet. Ich so, hey, was soll ich jetzt machen?
0: Ja, also kannst du mal der IT anrufen, oder? Ist immer das Gleiche gegeben. Hat der Computer schon mal neu gestartet? Wir machen auch unsere Erfahrungen. Der Gurdin!
3: Ich bin Ehrengast seit einigen Turnieren immer bei meinem grössten Kunden. Dort darf ich auch mal mitmachen, ein Tippspiel. Und ich bin da schon sicher gefürchtet. Also bei den letzten drei grossen Turnieren bin ich einmal Erster, einmal Dritter, einmal Fünfter gewesen. Aktuell läuft es auch recht gut. Ich bin zwar noch nicht in der Top 10, aber ich bin auf Platz 16 von irgendwie 75 Leuten.
0: Chapeau, schon mal von dieser Leistung. Guck mal, die sagen so, was ist Tippspiel? Also ich glaube, die 5% aus der Nation, die nicht mitmachen, wie Pia.
4: Ich tue nicht tippen und ich habe auch niemanden im Umkreis außer meinem Freund, der tippen. Ich wäre, glaube ich, viel zu schlecht und das schießt mich an, um da immer alle Matches noch verfolgen und schauen, ob ich richtig tippt habe oder nicht. Und darum habe ich mich entschieden, zum nicht tippen.
0: Ist jetzt auch jetzt so ein wichtiger Punkt, oder? Jetzt, wo K.O.-Phase an dieser WM anfängt, jetzt geht es auch gerne mal verloren, dass man, oder eben vergessen, dass man noch schnell einen Tipp abgibt. Darum wichtig, immer am Spieltag selber schnell noch die Resultate nebenher eintöckeln. Wie sieht es bei dir aktuell los, tippspielmässig, ich bin schon unterwegs.
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0: Also wichtig für alle, die sich nicht sicher sind. Wettquoten anschauen, könnt immer helfen. 18 Minuten bis 11.
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0: mit zusammen zu dem Montagvormittag jetzt 11 Uhr.
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2: In und um Bundeshauskuppeln wird gerade heiss darüber diskutiert, wie viel Geld in Kampf gegen illegales Glücksspiel fliessen soll. Das entsprechende Gesetz wird vom Bundesamt von Beat Janz gerade neu ausgearbeitet. Die Spielbankenkommission fordert laut dem Blick noch mehr Geld für die Bekämpfung. Das Justizdepartement aber drückt auf Bremse. Das neue Gesetz soll möglichst kostenneutral sein. 2025 hat die Kommission fast 600 illegale Online-Spielseiten sperren lassen. Die Suche nach Verletzten in Venezuela geht weiter. Die Helferinnen und Helfer suchen zusammen mit den Suchhunden weiter verzweifelt nach Überlebenden. Die offizielle Zahl der Todesopfer ist aktuell bei 1450. Über 3200 Menschen haben sich schwer verletzt beim Erdbeben. Von 10'000 weiteren fehlt immer noch jede Spur. Die Kritik an der Regierung in Caracas wächst und wächst. Es wird vor allem die mangelnde Hilfe bei der Suche scharf kritisiert. Beim Wiedersehen mit dem Ex-Nazi-Trainer Wladimir Petkovic ist fraglich, ob der Silvan Widmer mitschuten kann. Der rechte Außenverteidiger der Nazi hat gestern im Training passen, weil ihn die Hüfte geplagt hat. In 2 von 3 Gruppenspielen ist er im Einsatz gestanden, gegen Bosnien-Herzegowina sogar von Anfang an. Ob er am Freitagmorgen um 5 Uhr, wenn die Schweiz gegen Algerien im 16. Final spielt, wieder 100% parat ist, das ist noch nicht ganz klar.
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0: Schön, ich mal so ein bisschen das Durchschnaufen, oder? Heute auch schon mindestens einmal gehört, jetzt können wir durchschnaufen. Jetzt ist die grosse Hitzewelle schon mal vorbei. Temperatur trotzdem dann noch einmal warm. Heute am Nachmittag bei bis 29 Grad. Aber eben Regen und auch Gewitter nicht ganz ausgeschlossen. Zum Teil kann das noch einmal feierlich tun. Der Start in die neue Woche sowieso allgemein ziemlich veränderlich. Erst in der zweiten Wochenhälfte, wo sich wieder fix der Sonne zuwendet. Aber trotzdem, Temperaturen bleiben vorläufig mal unter 30 Grad.
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0: 2 Minuten an den 11. Update von unterwegs. Schauen wir zuerst heute schnell durch den Aargau Richtung Zürich auf der A1, nämlich ab der Verzweigung Birrfeld bis und mit Wettigen Ost wird bauen. Dann brauchst du dort eine gute Viertelstunde länger. Dann weiter auf der A1 Richtung St. Gallen, ab Dietikon bis und mit dem Gubrist ist immer wieder bremsen, gleich auf dem Westring. Fahrt Richtung Basel, ab Burdorf Nord bis und mit dem Limmatalerkreuz. Dann durch das Mittelland immer noch anstehen nach einem Unfall auf der A1 Richtung Bern rein. Ab der Anstatt Gunzgen Nord bis und mit Önsingen brauchst du noch bis zu 20 Minuten. 10 Minuten länger noch in der Region Basel, da 3 Richtung Zürich, an Basel St. Johann bis und mit der Verzweigung Wiese. Gleich ein gutes Vorwärtskommen.
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0: 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Schön, bist du mit dabei heute an dem Tag, wo wir endlich aufklären und können sagen, die Klimaanlage, die hier eigentlich gute Woche lang ist, durchlaufen, die ist nicht schuld, für dass du jetzt irgendwie ein Beiss und Zug hast oder ein Kratzen im Hals. Klimaanlagen mache ich scheint eben gar nicht krank. Was ist denn da los? Frag mal heute schnell nach. Die sagen es mal so, die Antworten geht nach den nächsten 5. Hier ist Roger Schücher, ist mein Name. Schön, bist du mit dabei.
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0: so ein das Gefühl, wo man sich zuerst muss dran gewinnen muss, oder? So eingegangen. Nachdem wir das Wochenende mehr oder weniger nur in Bikini und Badhose rumgelaufen sind, jetzt endlich wieder in fixen Kleider drin. 20 ab 11.
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0: Langsam aber sicher wieder an die Situation dran gewonnen. Jetzt an dem Montag wollen wir darüber diskutieren. Hey, wenn wir dem, also während dieser ganzen Hitzewelle nonstop mehr oder weniger Klimaanlagen, Ventilatoren heilen, laufen und immer wieder gehört, stell ab, ich verkälte mich. Stimmt gar nicht.
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0: Ich muss an dieser Stelle sagen, auch wenn so extrem abgekühlte Lüfte oder Räume, finde ich auch nicht geil, gehe ich auch nicht gerne hin. Aber zwischen immer so, oder auch im Auto, wenn du als Fahrer oder Fahrerin so wirklich die Klimaanlage genauso für dich einstellst, aber der Beifahrer oder Beifahrerin immer sagt, mir ist zu kalt, du tust wieder wärmer machen. Boah, da wird ich aber, das treibt mich auch zur Weise geschaut. Aber damit die ganz klärende Frage. Niki Stetter aus der Energy News Redaktion. Offenbar ist es nicht möglich, sich zu verkälten bei der Klimaanlage. Klär uns mal auf.
3: Ja, also der Bericht, den ich gelesen habe, der beruhigt wirklich, nein, eine Klimaanlage macht nicht krank. Zumindest nicht direkt. Also der kalte Luftstrom von einer Klimaanlage, der kann weder eine Erkältung, noch eine Grippe, noch eine Lungenentzündung auslösen. Für die Infektion braucht es halt einfach immer noch Erreger, also Viren oder Bakterien oder Pilze. Die Zugluft, die die Klimaanlage ausstößt, die sind eigentlich laut den Forscher relativ harmlos für uns alle.
0: Fairheitshalber muss ich aber sagen, eben vorher auch schon erwähnt, die extrem abgekühlten Räume finde ich auch nicht geil. Und dort habe ich schon das Gefühl, dass plötzlich ein Kratzen mich so im Haus, wenn man zu lang drin ist.
3: Genau das Phänomen haben Forschende eben schon in den 1950er Jahren herausgefunden. In England hat man ein Experiment gemacht. Man hat Leute, die infiziert sind, also mit Verkältungsviren zum Beispiel, und Leute, die eigentlich kerngesund waren, in einen Raum tun, wo eine Klimaanlage gelaufen ist. Und die einen, die haben so gerne, das ist noch ganz speziell, die müssen nasse Socken irgendwie anlegen, um das Name quasi fördern. Hm. Und man hat dann tatsächlich festgestellt, also es sind nur die, die auch verkältet waren, die eben die Viren in sich tragen und die anderen halt wenig.
0: Krass, ja, dass man das schon in den 50er Jahren so erforscht hat, aber bis heute eigentlich immer noch so eine Hartnäckigkeit hat, mal bei Klimagerät, Klimaanlage, je nachdem kann es einem verwutschen.
3: Ja, es hat sich einfach in den Köpfen der Leute festgesetzt. Ich würde krank, wenn ich zu lange bei einer Klimaanlage bin. Das ist ein psychologisches Phänomen. Es nennt sich Sick Building Syndrome. Also, dass man sich krank quasi einbildet und dann durch das eben so ein bisschen krank wird. Und am Schluss des Tages muss man vielleicht einfach sagen, glauben an eure Gesundheit, dann kommt alles gut.
0: Voilà. Also, jetzt haben wir es schwarz auf weiß oder auch zumindest im Radio. Klimaanlage per se macht nicht krank, sagt Niki Stetter aus der Energy News Redaktion. Müssen wir uns halt wieder einen anderen Grund suchen, zum Kehren.
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0: Vormittag, Energy am Start, jetzt eine halbe Zeit. Der, der seit Wochen in den Schweizer Single-Charts dreht. Kalifornien mit Israel. Tempo City ist da rausgekommen, Self-Aware, riesen Nummer, Platz 6 aktuell in den Schweizer Single-Charts und sowieso noch so ein bisschen zum Look machen. Axel Ingrosso. Dreamer. Liefer ihn einen gerade ab, alles kurz nach der halben.
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0: Vorher noch schnell die Übersicht, was da aktuell von außen passiert. Hey, jetzt müssen sagen, doch, als ich schnell vorausgestanden bin, es heizt schon noch eine Schurte, wird schnell ein bisschen. Temperaturen momentan sind wir so bei 26 Grad. Je nachdem, wo du unterwegs bist, kann das auch schon ein bisschen wärmer sein. Sonst der Tag dann bis 29 Grad, vor allem aber in der zweiten Tageshälfte. Achtung, Gewitter und auch Regengüsse nicht ganz ausgeschlossen.
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0: Ja, da braucht es jetzt sogar ein bisschen länger. Zum Beispiel, wenn du durch den Aargau und Zürich warst, auf der A1 Richtung St. Gallen ab Dietikon bis mit dem Kuber ist schon stockender Verkehr. Auf dem Westring Richtung Basel, ab Burdorf Nord bis mit dem Limmatalenkreuz. Dann immer noch Anstatt durch das Mittelland durch nach dem Unfall am früheren Vormittag auf der A1 Richtung Bern, ab der Anstatt Gunzgen Nord bis mit Dönsingen brauchst du gute 20 Minuten plus. Dann noch eine A1 Richtung Bern in Abherking und bis mit Dönsingen ebenfalls noch Stop and Go. Zu Basel wählt sich da 3 Richtung Zürich ab Basel St. Johann bis mit der Verzweigung Wiese, der geht 10 Minuten länger. Aus der Zentralschweiz haben wir dann noch, vor allem wenn wir Richtung Gotthard zuschauen, A2 Richtung Gotthard, das heisst Richtung Südabwasser, bis mit Göschen momentan 2 Kilometer Stau, gute 20 Minuten oder dort wartest.
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0: Komm, da können wir die Badtücher noch schnell zusammen einpacken, das Zeug. Energy macht dich ready für deine Sommerferien 2026. Ja. Sind wir ehrlich, wo geht es her? Hauptsache irgendwo heiß oder irgendwo schön Meer und so. Ja, gut, nicht bei allen.
1: Ja, schon gern angenehm. So auf Hamburg oder mal auf Irland, Neuseeland, so halt.
0: Ja, ja gut, dort wird schnell mal den Brunner geholt und sonst einfach direkt.
2: Oder? Definitiv wärmer. Ich mag den Strand sehr gerne und wenn es die Palmen noch da gibt, super.
0: Wichtig aber allerdings ist die Badwasserqualität selbstverständlich und die ist jetzt getestet worden von einem Institut, Europäisches Umweltagentur und die EU-Kommission. Die haben jetzt über 22'000 Badeorte in der EU und in Europa einfach mal getestet auf Badewasserqualität. Dort vornehmlich natürlich alles, was im Meer passiert. Spoiler, wenn du deine Sommerferien in Zypern gebucht hast, besser geht's nicht. Die haben das höchste Score erreicht. Hinten dran Litauen, Slowenien, Griechenland, Bulgarien. Mit dem supersten Wasser, bei denen, wo sie getestet wurden. Spanien, Italien, Portugal ist dann auch noch ziemlich gut dran. So im Durchschnitt ist dann Deutschland, Kroatien, Irland eben, Frankreich nur noch knapp so im Durchschnitt. Hingen aber Finnland, Estland und Albanien. Ist übrigens bewertet worden, wie klar das Wasser ist, wie viel Keime oder eben wie wenig Keime, dass da drinnen sind, Krankheitserreger etc. Also, Zypern Daumen hoch. Ich lehre aus dieser Statistik heraus noch so, was Litauen. Litauen hat den Meeranschluss. Gewusst, bis vorher. Wenn du aber auf Nummer sicher willst gehen, punkto Wasserqualität, komm, füll mir den Pool auf deinem Balkon ein bisschen nach. Darf einfach bis dann niemand mehr reinbisseln. Ist klar, oder?
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2: Die Rega hat am Wochenende über 100 Mal ausrücken. Die Crews sind in der ganzen Schweiz verteilt im Einsatz gestanden, wie es in einer Mitteilung heisst. Dabei ist es aber nicht immer darum gegangen, um Menschen zu retten. 20 Mal sind sie wegen kranken, verletzten oder toten Nutztieren auf die Alpen ausgerückt. Die Rega macht das regelmässig, meistens aber nicht mit den eigenen Helikoptern, damit die jederzeit für menschliche Notfälle parat sind. Die Anti-Folter-Kommission stellt den Schweizer Gefängnis kein gutes Zeugnis aus. Die Tatsache, dass die häufig überbelegt sind, stehe im Gegensatz zum Recht auf Privatsphäre, heisst es im Bericht. Werde die Privatsphäre nicht berücksichtigt, dann steige das Risiko für Gewalt und für eine schlechtere Gesundheitsversorgung. Und das wiederum hätte dann auch Konsequenzen für das Personal. Es bräuchte aber nicht unbedingt mehr Gebäude, sondern eine Strategie, dass es langfristig weniger Inhaftierte gäbe. Beim Wiedersehen mit dem Ex-Nazi-Trainer Wladimir Petkovic ist fraglich, ob der Silvan Widmer mitschuten kann. Der rechte Außenverteidiger der Nazi hat gestern im Training passen, weil ihn die Hüfte geplagt hin. In zwei von drei Gruppenspielen ist er im Einsatz gestanden, gegen Bosnien-Herzegowina sogar von Anfang an. Ob er am Freitagmorgen um 5 Uhr, wenn die Schweiz gegen Algerien im 16. Final spielt, wieder 100% parat ist, das ist noch nicht ganz klar.
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1: Also langsam aber sicher fangen wir wieder an mit Schwitzen, oder? Ist halt einfach so. Dazu recht eine typische Angelegenheit heute durch den Tag durch bis 29 Grad. Aktuell bei mir so um die 27 Grad heisst, es geht ob sie zu, aber durch den Nachmittag hier und da dann eben auch Gewitter und Regen möglich.
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1: Am 2 Minuten nach der 12 Update von unterwegs schauen wir zuerst heute schnell durch die Region Zürich auf dem A1 auf Nordring Richtung St. Gallen am Limmataler Kreuz bis mit dem Gubrist stocken, so auf dem Westring Richtung Basel am Burdorf Nord bis mit dem Limmataler Kreuz. Dann durch das Mittelland immer noch 20 Minuten plus auf der A1 Richtung Bern, weil es getatscht hat. Ab der Rastatt Gunzgen Nord bis und mit Dönsingen weiter Richtung Bern zu, respektive ab Herkingen bis mit Wangen an der Aare. Auch noch einmal heute schnell bremsen, das dann gerade auf mehreren Abschnitten. Dann haben wir einen Lastwagen der Geist aufgegeben in der Region Basel auf der A2 Richtung Basel rein, auf der Höhe von Liestu aufpassen. Dann auf der A3 Richtung Zürich ab Basel-St. Johann bis mit der Verzweigung Wiese und immer wieder bremsen heisst summa summarum. Gute 10 Minuten, die du da länger brauchst.
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1: Willkommen in der Mittagsrunde bei Energy am Montag, 29. Juni. Ein Wochenende in den Knochen, wo, wenn nicht die ganze Welt ist momentan im WM-Fieber drinnen, aber wenn du im Ausgang bist, weisst du, wie Menge Witz ist dann gekommen. Kielika, schnell an die Bar, wir müssen schnell Hydration Break. Trinkpause. Du weißt ganz genau, was es geht. So eine Hydration Break legen wir jetzt nachher noch gleich. Ich habe jetzt schnell gelesen, sogar das SRF kassiert gross ab während diesen Hydration Breaks. Wenn sie nämlich heute schnell einen Werbespot einschalten, kann der, und das ist so passiert, im Duell Schweiz-Kanada 180'000 Franken kosten für 30 Sekunden. Absoluter Wahnsinn. Aber wir wollen ja die Wirtschaft mehr ankurbeln, oder? Darum sagen wir, was für zusätzliche Hydration Breaks oder andere Pausen könnte man eigentlich da noch zwischen reinflicken? Nebst dem Hydration Break. Wäre es noch der Haarmach-Break oder so? Alles irgendwie Möglichkeiten für den noch Geld zu machen. Deine Fantasie ist gefragt. Schick mir einfach kurz schnell, welche Break würdest du gerne noch sehen? So bei einem anderen Turnier?
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1: Wir gehen in der Zwischenzeit ab in den nächsten Hydration Break. Roger Schöcher ist mein Name, schön bist du da.
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0: aber so die Transformation langsam, aber sicher ist sie abgeschlossen. 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
0: Kommt halt davon, wenn man seit 2 Wochen durch die Nacht durch immer WM schaut. Aber ich bin ja nicht alleine, unser Energy-Sportchef Luzi Fricker, bei dir geht es genau gleich, oder? Durch die Nacht durch. Wir haben vorhin gesagt, Holland-Marokko in der Nacht.
2: Um drei. Und die Augenringe, die werden grösser und grösser. Ja. Ist nicht die erste Nachtschicht, eigentlich nur Nachtschicht. Ich bin gestern Morgen halb sieben angefangen ins Bett.
0: Das ist wahnsinnig, oder? Jetzt, der erste WM-Achtelfinalist haben wir, Kanada, der sich in einem packenden 16. Final, Ironie, Offit durchgesetzt hat gegen Südafrika. Also wegen diesem Match hätte ich wirklich nicht wach bleiben müssen.
2: Ja, ist auch nicht so spät gewesen, oder?
0: Ja, gleich. Irgendwie. Naja, was auffällt, die ganze Welt diskutiert darüber, die sogenannten Hydration
2: Breaks. Die Nerven. Gib wieder einfach reine Geld machen, ey, wenn es 30 oder 35 Grad ist von außen. In der Mittagszeit absolut kein Problem. Aber für die Abendmatchen dort Ortszeit, ja, macht es absolut keinen Sinn.
0: Aber es hat sich ja wirklich in der Zwischenzeit einfach schon in unseren Alltag integriert, nach 2 Wochen WM, oder? Dass man, egal ob man in der Beiz ist oder im Ausgang, wird immer wieder zum Hydration Break, Jungs, gerufen. Du weißt ganz genau, okay, jetzt gibt es Bierli, oder? Jetzt müssen wir ordentlich schnell. Wir haben das nicht ganz so professionell wie halt in einer Schütteler, aber der Hydration Break hat sich momentan einfach wirklich so in Volksmund eingeschlichen, ist jetzt mittlerweile dabei. Was wir aber schnell müssen diskutieren ist, wie viel Kohle mit diesen Hydration Breaks gemacht wird. Ich habe gelesen, dass für die WM selber um die 250 Millionen US-Dollar
2: generiert
0: werden. Werbeeinnahmen, oder? Und auch das SRF hege scheint gemäss dem Blick in der Partie Schweiz gegen Kanada bis zu 30 Sekunden 180'000 Franken gefordert für einen Werbeplatz für 30 Sekunden.
2: Ja, ist natürlich der beste Werbeplatz mit während dem Match. In Pause kann viel irgendwie als Chips holen oder ein Bier im Kühlschrank. Und während dem Hydration Break ist natürlich nicht gross noch Zeit, in die Küche zu gehen.
0: Ja. Aber ich finde so, weißt du, was für zukünftige Turnier, wir können da noch ein bisschen mehr als nur den Hydration Break hineinfüllen. Wie wäre es zum Beispiel mit dem heute schnell einen Espresso-Break machen mit der passenden musikalischen Unterstützung? Ja. Wichtig, der Espresso-Break darf man nur machen, wenn sich Italien wieder mal qualifiziert hat.
2: Genau, da können wir hoffen, dass ich nicht mehr allzu lang war.
0: Wie wäre es vielleicht mal, wenn es ultra hektisch wird, gerade in einem Match, einfach ein Meditationsbreak? Alle nehmen sich an den Hängen, mal heute schnell
2: Auch eine gute Idee, zum Gianni Infantino weiterleiten.
0: Selbstverständlich, Cristiano Ronaldo hat das schon mal die Szene gegeben, wo er sich in der Halbzeitpause mal schnell die Haare geschält
2: hat. Styling-Break.
0: Hairstyle-Break zum Beispiel, würde ich auch noch... Oder was hättest du noch
2: auf der Liste? Was könnte man noch? Man muss überlegen. Ein Deo-Break, oder? Weil Spieler unter Umständen so stinken.
0: Rexona ist ja schon Werbepartner.
2: Genau. Was könnte man? Oder ein WhatsApp-Break, wo wenn einer ein Goal schießt, gibt es sicher x WhatsApp-Meldungen, wo man dann nachher schwierig beantwortet. Da hat man schön Zeit. Vielleicht gibt es irgendein KI-gestütztes Tool, das Standardantwort generieren
0: könnte. Also, wir hatten auf jeden Fall schon mal Ideen. Und du das?
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0: Yeah. Because the hydration break alone is not enough. 7 Minuten. Das ist es halb.

0: Jetzt ist der Moment, wo die Ventilatoren und alles. Wieder einen Gang aufgeschaltet, logisch. 28, 29 Grad heute.
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0: Das ist eben anders als jetzt während dieser Hitzewelle, die wir als letztes hatten. Zwar steigen die Temperaturen nicht mehr auf über 30 Grad, aber dafür ist es vielleicht eine typische Angelegenheit. Und zwischen gibt es durch den Nachmittag eben immer mal wieder ein paar Regentropfen und auch Gewitter nicht ganz ausgeschlossen. Morgen Dienstag dann genau gleich. Oder Mittwoch verwünscht es noch so erst in der zweiten Wochenhälfte dann beständig warm heiß.
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0: Schauen wir noch schnell, was da auf der Straße aktuell abgeht. Im Raum Zürich zum Beispiel, da stehst du immer noch auf dem Nordring Richtung St. Gallen am Limmataler Kreuz bis mit dem Gubrist, dann auf dem Westring Richtung Basel an Burdorf Nord bis mit dem Limmataler Kreuz. Oder zum Mittelland brauchst du immer noch 20 Minuten länger nach einem Unfall am späteren Morgen heute auf der A1 Richtung Bern, ab der Raststätte Gunzgen Nord bis und mit Önsingen. Dann weiter Richtung Bern und ab Herkingen bis mit Wangen an der Aare stoppen, zu gehen auf mehreren Abschnitten, zu viel, durch, weil die Region Basel, dort hat LKW den Geist aufgegeben. Darmstau auf der A2 Richtung Basel rein, auf der Höhe von Liestu. Weiter eure Gegenrichtung zwischen Diegden und dem Belchentunnel immer wieder bremsen. Weiter auf der A2 Richtung Luzern. Achtung, Pannenfahrzeug. Dort haben wir den Belchentunnel, wird immer wieder gesperrt. Das heisst, dort wirst du umgeleitet. Also am gescheitsten, wer kann grossräumig umfahren? Sonst haben wir noch die A3 Richtung Zürich, an Basel, St. Johann, bis mit der Verzweigung Wiese, wo noch einmal 10 Minuten plus. Was passiert aktuell unterwegs? Behalte dich selbstverständlich auf dem Laufenden. Jetzt schon mal Gruß. Ich ahre ihn.
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0: schön, dass ich heute Zeit heute schnell nehmen kann, zusammen reinkommen. Let's go! Also ich bin am Wochenende schnell, es war ja wirklich mehr oder weniger ein Fleischmarkt gewesen, aber wirklich wahnsinnig. Badine in der Nation, Bretsch voll bei diesen tatsch heissen Temperaturen, oder? Jetzt ist die strübste Punkt der Temperatur auf einmal für momentan zumindest vorbei. Könnte dann gleich noch einmal kommen, trotzdem schön angenehm ist es immer noch, wenn du heute noch in Badine kannst, ja so noch planen, oder? Wichtig ist wie...
1: Wir haben uns gerade vorher erst ein bisschen angenetzt und dann sind wir langsam reingelaufen und nachher ein bisschen länger geschwommen, zum warm werden. Also man fühlt sich nachher sehr frisch und ja. Ist einfach ein Top-Feeling nachher.
0: Und ich habe wirklich so am Samstag, als ich gesehen habe, ich wirklich gemerkt, ich bin gesagt, komm, bin ich durch das Dreikreuz durch in dieser Badine gesehen. Zurück in meine Kindheit geholt worden. Und die Düfte, die in der Badi sind, das ist nicht nur vom Chlorgeschmack, sondern auch, wenn du dann in die Beiz gehst. Also, heutzutage gehst du rein und sagst, ein Bierchen gerne. Aber früher, wo du ein Laschpapi bist geholt. Oder mit dem Schleckzeug, mit dem Münz, den du alle Monate hast, bekommen hast, ein Schleckzeugsäckchen oder ein Chips, die hast du kaufen. Dazu die Burger und die Pommes frites, die gemacht werden, von mir aus gesehen, immer noch etwas vom Besten, was du überhaupt kannst essen. In der Badi, gerade direkt. Ist richtig geil. Also, für alle, die noch können, viel Spass. Heute an einem Ort, schnell beim Tüchel ausrollen und schnell den Kopf machen. Das Wichtigste ist einfach, zu lange in der Badi bleiben, könnte dann auch noch bleiben, die für Schäden verursachen. So.
2: Sätze, die man in der Badi kann sagen, aber nicht im Schlafzimmer.
3: Achtung, ich komme mit Anlauf!
4: Also, ich komme nur, wenn mich jemand ins Becki stößt.
5: Ja, sagen Sie mal Spinsbeine. Ich dusche sicher nicht vorher.
6: Wenn du mich noch einmal anspritzt, gang ich heim.
3: Achtung, Arschbombe!
2: Das war ein Satz, den man in der Badi sagen kann, aber nicht im Schlafzimmer.

0: Ja, der Song gehört zu mir. Dem Song verdanke ich natürlich auch viel, ist klar. Der Song wird auch an jedem Konzert noch gespielt. Das ist mein berühmtester Song und jeder Schweizer oder jeder in diesem Land hat wahrscheinlich irgendeinmal mal den Song gehört.
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0: Freitag, 29. Juni, jetzt geht es.
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0: Das ist der Micky Stettler.
2: Neue Atomkraftwerke lohnen sich in der Schweiz nicht. Zu dem Schluss können Forscher von der ETH Zürich und dem Paul-Scherrer-Institut. Unter den aktuellen Voraussetzungen lässt sich ein neues AKW nicht wirtschaftlich betreiben, es bräuchte Unterstützung vom Staat und man müsse massiv günstiger bauen können. Die Studie zeigt auch, dass die Schweiz ihr Netto-Null-Ziel ohne AKW erreichen könnte. Aber ein Vorteil, den ein neues AKW mit sich bringen würde, ist, dass die Schweiz dann im Winter weniger Strom müsste aus dem Ausland importieren. Die Anti-Folter-Kommission stellt den Schweizer Gefängnis kein gutes Zeugnis aus. Die Tatsache, dass die häufig überbelegt sind, stehe im Gegensatz zum Recht auf Privatsphäre, heisst es im Bericht. Wer die Privatsphäre nicht berücksichtigt, dann steige das Risiko für Gewalt und für eine schlechtere Gesundheitsversorgung. Und das wiederum hätte dann auch Konsequenzen für das Personal. Es bräuchte aber nicht unbedingt mehr Gebäude, sondern eine Strategie, dass es langfristig weniger Inhaftierte gäbe. Die Rega hat am Wochenende über 100 Mal ausrücken. Die Crews sind in der ganzen Schweiz verteilt im Einsatz gestanden, wie es in der Mitteilung heisst. Dabei ist es aber nicht immer darum gegangen, um Menschen zu retten. 20 Mal sind sie wegen kranken, verletzten oder toten Nutztieren auf die Alpen ausgerückt. Die Rega macht das regelmässig, meistens aber nicht mit den eigenen Helikopter, damit die jederzeit für menschliche Notfälle parat sind.
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0: Hey, jetzt ist schon langsam wieder auf. He? 29 Grad, dann durch den Nachmittag durch. So dort rum sind wir dann eher nicht mehr ganz so heiß wie noch der vorherigen Woche. Trotzdem, richtig typisch heisst hohe Luftfeuchtigkeit momentan rum. Und das eben eher, weil es durch den Nachmittag noch einmal hier und da kann ein bisschen regnen und vor allem auch noch 10 oder andere Gewitter geben. Dann bleibt das eigentlich bis und mit dem Mittwoch genau gleich.
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0: Das Update um 2 Minuten nach den einen. Wenn du durch die Region Zürich unterwegs bist, Nordring Richtung St. Gallen am Limmataler Kreuz bis mit dem Gubrist stocken, so auf dem Westring Richtung Basel, am Burdorf Nord bis mit dem Limmataler Kreuz. Dann durch das Mittelland immer noch nachwehen von dem Unfall, was geht auf der A1 Richtung Bern innen ab Gunzgen Nord Raststätte bis und mit den Önsigen. Brauchst du immer noch 20 Minuten länger weiter Richtung Bern, du ab Herkingen bis mit Wangen an der Aare noch stocken drinnen. Dann Achtung, in der Region Basel, dort hast du richtig Mühe auf der A2 Richtung Luzern. Grund, der Belchentunnel ist gesperrt wegen einem Pannenfahrzeug, der grossräumig umfahren. Sowieso A2 Richtung Luzern ab Diegten bis mit dem Belchentunnel. Da stehst du momentan eben, weil der Tunnel selber gesperrt ist. Dann auch noch die Gegenrichtung auf der Höhe von Liestu. Dort hat der LKW den Geist aufgegeben. Darum auch dort aufpassen beim Durchfahren. A3 Richtung Zürich ab Basel St. Johann bis mit der Verzweigung Wiese geht es auch noch gute 10 Minuten länger. Gutes Ankommen wünscht dir gleich.
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0: So eine richtig geile Halbstunde, kannst du durch die Bandtüren einfach aufdrehen. Zum Beispiel mit dem neuen von der Olivia Rodrigo, Drop Dead. Und dann nehmen wir noch einen Schritt, ist noch ein bisschen Taucher. In vergangene Zeit, in die Zeit, die immer was geheissen hat, wenn du einen Hit schreiben willst, dann musst du den Pitbull drauf haben. Jetzt, wo Christina Aguilera dann sagt, feel this moment. Aber hättest du richtig einen schönen Beat drop drin. Und anfangen tun wir aber sowieso mit dem Kygo. Save my love, alles ab. Sofort Roger Schöcher ist mein Name. Schön bist du mit dabei.
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0: Jetzt bist du froh, hast nicht nur einen Einzelscore nicht gekauft, sondern die ganze Kiste am letzten Wochenende. Jetzt schön, Dessert, noch ein schnelles Gläschen hinterher, 20 ab 1.
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0: Immer am Montag um die Zeit schauen wir uns ja die Wohnungssituation ein bisschen genauer an, dass wir irgendwann zu unseren Traumwohnungen kommen, oder? Fakt ist, da gehören auch unschöne Gespräche dazu. Wie wir die führen, weiss der Harry Büsser, unser Immobilien- und Finanzexperte von Comparis.
2: Heute habe ich 3 Wege, wie Seniorinnen und Senioren den Schritt in eine kleinere Wohnung schaffen. Einer ist normal, einer frech und einer ganz verrückt.
0: Mhm. Auf der einen Seite für eben Senioren, Seniorinnen geht's selber. Auf der anderen Seite eben auch, wenn du dort stehst und mal musst herhocken und sagen, so, Mami, Papi, jetzt müssen wir schnell darüber reden, wer in Zukunft im Elternhaus lebt.
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0: Das könnte zu einem der grössten Generationen Clashes oder so führen. Die Thematik unheimlich schwierig zum irgendwo anreissen. Oder? Am besten selbstverständlich, wenn sich eben die Senioren und Seniorinnen selber überlegen, eigentlich mal etwas Kleineres wäre mal.
2: Fangen früh an, liebe Seniorinnen und Senioren. Nicht erst dann, wenn die Treppe, Garten oder das Haus zu viel wird. Wer plant, bevor es dringend wird, hat mehr Auswahl und weniger Stress.
0: Ja, Fakt ist, also, schau jetzt, ich hätte jetzt in meiner älteren Familie mit nie wollen antun, gang doch mal auf ImmoScout4, tu dich doch mal durch den Online-Dschungel.wohnungen durchwälzen. Nein, face-to-face, direkt fragen.
2: Fragen gezielt im eigenen Quartier nach kleineren Wohnungen. Viele wollen gar nicht weg, sie wollen nur weniger Fläche und vielleicht ein bisschen weniger zahlen. Und genau da helfen die Nachbarn, Verwaltungen oder Genossenschaft oft mehr, als man denkt.
0: Ja. Und ich meine, wenn dann auch noch so Leute im fortgeschrittenen Alter Wohnung, neue Wohnung suchen, das ist eine wahnsinnige Aufgabe. Oder ja, was soll man denn hergehen? Am gescheitsten halt wirklich im familiären Kreis bleiben.
2: Ziehen nicht nur in eine kleinere Wohnung, sondern in ein Wohnmodell mit Zusatznutzen. Also näher bei den Kindern, näher beim ÖV oder mit Service. Weniger Platz ist leichter, wenn das Leben drumherum einfacher wird. Kleiner wohnen heisst eben nicht kleiner leben.
0: Wohnen im 2026. Wie kann man die ganze Geschichte optimieren? Bei uns gibt es natürlich die Antworten vom Experten Hario Online.
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0: Wochenstart, von wegen schön easy, diese Woche reinstarten. Nein, Petrus, überhaupt nicht. Gibt schon wieder Vollgas. 29 Grad, hier ziemlich tüppige Angelegenheit. Darum, liebe Grüße, Badinnen von der Nation. Wasser aktuell 25 Grad, sogar das kühlt ja noch ab. Jetzt geht 13:30, schön bist du da.
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0: Deutsche nimmt ja dran zusammen durch den Montagmittag. Oder vielleicht noch heute schnell mal überlegen, oh, sollen wir den Sommerferienflug noch schnell ein bisschen umbuchen? Sollen wir gleich nicht richtig zypern? Zypern? Sie sind nämlich Nummer uno, Number one, wenn es um das Wasser im Meer geht. Ich habe heute schnell nachgeschaut, es ist nämlich eine neue Statistik herausgekommen, die sagt, wo ist das Badewasser eben am besten? Das ist eine Statistik, die die Europäische Umweltagentur und die EU-Kommission zusammen errechnet haben. Und da ist offenbar punkto Wasserfarbe, Sichttiefe oder eben auch Belastung von Bakterien, die Krankheiten könnten auslösen oder so. Zypern mit Abstand am besten zum Schwimmen. Litauen auf Platz 2. Lange haben wir überlegt, Moment schon. Litauen, ich mal gewusst, dass die Meeresanstösse waren, aber wenn du Google schnell anwirfst, merkst du, oh, und dann noch 4. Slowenien auch noch weit vorne, Griechenland, dann auch noch Spanien, Italien, Portugal, kommen auch noch in gute Ränge rein. Weiterhin, eher schwierig mit der Wasserqualität, ist es dann in Nationen wie zum Beispiel Holland. Frankreich auch nicht wirklich wahnsinnig gut. Am schlechtesten abgeschnitten hat scheint Albanien. Darum, wo gehen wir her?
1: Ich kann eigentlich sehr gerne auf Griechenland oder einfach so an wärmere Orte.
0: Oder die einfach nicht können.
2: Hey zusammen, ich verbringe meine Ferien so daheim, weil ich wohne auf dem Bauernhof und das heisst, ich bin eigentlich daheim am Bauern und wir gehen dann im Herbst in die Ferien.
0: Also, Jürg, keine Chance für Sommerferien. Aber eben, wenn wirklich super Meerwasser willst, dann Zypern absolut top. Selbstverständlich behalten wir dich auf dem Laufenden.
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1: Nachmittagsübersicht mit dem Luzi Fricker.
2: Die lästigen illegalen Werbetelefonanrufe könnten schon gleich massiv reduziert werden. Wie der Konsumentenschutz mitteilt, sind Telefonanbieter ab dem 1. Juli dazu verpflichtet, die entsprechenden Handynummern zu blockieren oder dass sie auf dem Display als unbekannt angezeigt werden. Seit Anfang Februar gilt die Regelung schon für Festnetznummern. Österreich hat mit dieser Massnahme Telefonbetrugsversuche deutlich eindämmen. Neue Atomkraftwerke lohnen sich in der Schweiz nicht. Zu diesem Schluss kommen Forscher von ETH und dem Paul-Scherrer-Institut. Unter den aktuellen Voraussetzungen können wir ein neues AKW nicht wirtschaftlich betreiben. Es braucht Unterstützung vom Staat und wir müssen massiv günstiger bauen können. Die Studie zeigt auch, dass die Schweiz ihr Netto-Null-Ziel auch ohne AKW erreichen kann. Ein Vorteil der neuen AKW sei aber, dass die Schweiz dann weniger Strom importieren müsste. Über dem WM-Märli von Kap Verde schwebt ein dunkler Schatten. Der afrikanische Inselstaat hat mit reinen Unentschieden sich sensationell in die K.O.-Runde gespielt. Doch jetzt gibt es aus dem Lager vom Überraschungsteam eine Schockmeldung. Dem Captain Ryan Mendes wird vorgeworfen, während zu einem Vorbereitungsspiel im Frühling eine Übersetzerin misshandelt und vergewaltigt zu haben. Der 36-Jährige hat sich bis jetzt nicht zu den Vorwürfen geäussert. Die FIFA schreibt, wir nehmen die Anschuldigungen sehr ernst.
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1: Drückt langsam aber sicher schon wieder in der Schweiz aus. Ja, logisch. Zwar mit 29 Grad, hier und da sogar 10 Grad kälter, als es noch letzte Woche war. Aber trotzdem ist es eben ziemlich schwül heiß. Es ist typisch von draussen und das bleibt vorläufig auch noch so. Grund zu der Sonne, der warmen Temperaturen, kann es dann am Nachmittag und auch am Abend immer mal wieder ein paar Regentropfen und eben auch Gewitter geben.
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1: 2 Minuten an der 2 zum Update. Noch ein bisschen schnell von unterwegs. Dort in der Region Zürich auf dem Westring Richtung Basel, ab Burdorf Nord bis mit dem Limmataler Kreuz geht es ein bisschen länger. Also durch das Mittelland auf der 1 Richtung Bern ab der Restag Gunzgen Nord bis mit Dönsingen. Dort 20 Minuten plus. So oder so Richtung Fiesers im Raum Basel auf der A2 Richtung Luzern. Der Belchentunnel, der ist nämlich wegen einem Pannenfahrzeug dort gesperrt. Heisst, vordran stehst du bis zu einer Stunde an. Wer kann grossräumig umfahren. Sonst auch da 3 Richtung Zürich, aber Einfelden Ost bis mit Eiken. Dort stehst du eine Viertelstunde, weil eben noch gebaut wird. In der Südostschweiz hat es jetzt auch noch gerade Pannenfahrzeuge gegeben. Beim Rosenbergtunnel auf der A1 St. Margrethe Richtung St. Gallen. Eben dort rund um den Rosenbergtunnel gefahren wegen diesem Pannenfahrzeug. Zusätzlich auch noch A13 Chur Sargans zwischen Zitzers und Landquart. Auch dort das Pannenfahrzeug. Gut aufpassen dort.
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1: Ich habe das jetzt schon mal gesagt, für alle die, die vielleicht irgendwo in einer Gartenbeiz oder im Ausgang am Abend von aussen sich kennengelernt haben, so ein bisschen mehr Romantik brauchen in diesem Anti-Nachmittag rein, kein Problem. Wir liefern in den nächsten 5 nämlich. Olivia Dean, der neue So Easy, To Fall In Love. Wenn das noch nicht längt, dann One Republic mit... Your Love und so oder so einer, der noch oben drauf kommt.
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1: Vor allem die, die noch ein bisschen spiritueller unterwegs sind. In einem vergangenen Leben sind wir auch einmal Lovers gewesen. Calvin Harris, Rag & Bone Man, Lovers in a Past Life kommt gut. Roger Schöch ist mein Name. Nachmittags München kommt.
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0: ist der Montag Nachmittag mit Energy, jetzt sind 20 ab 2.
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0: Heute ist vielleicht mal Batterien wechseln beim Storchkästchen, oder? Das haben wir dermassen viel beansprucht in den letzten paar Wochen. Einfach, währenddem müssen wir noch heute schnell die Batterien wechseln, können wir vielleicht noch schnell darüber diskutieren, wie es mir aktuell geht. Ich habe einfach so das Gefühl, das sind die Entzugserscheinungen. Ein erster Vorgeschmack schon mal. Was, wenn die WM mal durch ist und keine Matchen mehr sind? Ich meine, in den letzten 24 Stunden hat es ja genau ein Match gegeben. So wenig wie schon seit Wochen.
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0: Kanada ist die erste Nation, die im WM-Achtelfinale steht, nach einem 1-0, zähen Match gegen Südafrika, muss man wirklich so sagen. Wir schauen vorne, weil bei uns ist ja dann am Freitag früh aufstehen angesagt. Public Viewings organisieren ja jetzt schon zum Morgen und Brunch-Aktionen, für das dann wirklich am Morgen am 5 Uhr auch die Leute da sind, oder? Schweiz gegen im 16. Finale. Algerien, wissen wir in der Zwischenzeit. Hier Algerien wird der Gegner sein. Und dort, vor allem spannend, an der Seitenlinie steht ein Mann, der die Schweiz selber jahrelang trainiert hat, Wladimir Petkovic. Das grösste Ausrufezeichen hat Petko wahrscheinlich als Coach dann an der EM21 gesetzt, wo man sich ja sensationell gegen Frankreich im Penaltyschiessen durchgesetzt hat. Oder einfach der Satz, der sich in die Schweizer Volksseele eingebrannt hat, von Sascha Rufer.
2: Ja. Wahnsinn!
0: Und so etwas brauchen wir jetzt dann einfach auch halt auf der Gegenseite. Wladimir Petkovic, Trainer von Algerien, den mal noch in der Schweiz gesehen. Heute sind wir mit Murat Yakin unterwegs und wollen am Freitag selbstverständlich dann nachher uns die nächste Runde sicher ab im Achtelfinale. Energy-Sportchef Luzi Fricker. Algerien sollte jetzt nicht die grösste Hürde sein.
3: Die Algerier, die sind zu knacken. Hinten vorne, brandgefährlich. Da muss man aufpassen auf den Sturm. Hinten, nicht so stabil wie ein Halloumi-Käse, sondern etwa so löchrig wie ein Emmentaler. 7 Goal hat man schon kassiert. Also von dem her, wenn man Zambi und Co. da den Turbo zünden, habe ich da keine Sorge.
0: Und dann auch, ich meine, gegen oben offen. The sky is the limit.
3: Ja, ich habe ja noch gesagt, vor ein paar Tagen, der wahrscheinlichste Gegner im allfälligen Achtelfinale sei Portugal, Cristiano Ronaldo und Co. sind jetzt aber nicht Gruppensieger geworden. Überraschend, Kolumbien hat da triumphiert. Das würde heissen, wenn alles normal läuft, gäbe es ein Achtelfinale Schweiz-Kolumbien. Das, ja, machbar. Mhm. Schauen wir ein bisschen weiter. Viertelfinale, Argentinien möglich. Halbfinale, England. Nein, jetzt fertig. Es bringt Unglück, aber das wäre der Fahrplan. Kolumbien, Argentinien, England, sozusagen der Weg. Sagen Sie jetzt gleich. Die Finale.
0: Heftig. Aber jetzt zuerst mal der Freitag. Freitagmorgen am 5 Uhr gegen Algerien. Und ich bin ja schon nur froh, dass es heute wieder richtig losgeht mit mehreren Matches pro Tag. Weißt du, die Entzugserscheinungen, zum Beispiel schon am Abend um 7 Uhr gestillt, Brasilien, Japan, Deutschland, Paraguay auf die halbe 11. Alles gut!
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0: das abgeht in der Zwischenzeit, immer auf die Temperatur zu schauen. Du weißt, dass es einfach heiss ist, wenn du auf die Gewässer in der Region schaust, siehst, wie viel es dort sich davon treiben lässt. Oder du in einem Kiosk vorbeiläufst und einfach mal kurz schnell in die Kühltruhe reinschaust und siehst, wie wenig Glas es da in der Zwischenzeit noch drin ist. Ist und bleibt einfach heiss. Jetzt eine halbe, drei, schön bist du mit uns.
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0: Party Night in Nation aktuell schon richtig voll. Darum einfach, auch wenn wir vielleicht einen Bügel irgendwo festhocken, einfach kurz uns an. Die, die am meisten Stress haben, sind...
1: Das wären 40 Franken, bitte.
0: Die an der Kasse, definitiv. Ja, da ist Billy rausgelassen, weil da kommen sie in Strömen.
2: Wenn ich Zeit habe, komme ich immer da an. Ich kann es abholen, wenn es halt nur für 2-3 Stunden ist. Ja, ich finde es einfach lässig da. Da finde ich es einfach so gemütlich. Weißt, ja. Man kann zusammen mal eins ziehen, ja. Wir können ein bisschen schwätzen und das ist doch wieder Ferien da am Wasser,
0: ja,
2: oder nicht?
0: Ja, der Hauptsache absolut. Irgendwie schnell hast du nicht den Köpfer können machen oder muss man die Füße drin zahlen. Fakt ist...
1: Hör mal dein Wasser, es ist herrlich.
0: Ich habe nachher geschaut, im Mirobad 25 Grad, Becken-Temperatur. Hey, ab der 3, Sascha Wallner mit Energy Downtown. Roger Schwöch ist mein Name. Jetzt sind 20
3: Uhr. 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
1: Und die kommen vom Luzi Fricker.
2: Die lästigen illegalen Werbetelefonanrufe könnten schon gleich massiv reduziert werden. Wie der Konsumentenschutz mitteilt, sind Telefonanbieter ab dem 1. Juli dazu verpflichtet, die entsprechenden Handynummern zu blockieren oder dass sie auf dem Display als unbekannt angezeigt werden. Seit Anfang Februar gilt die Regelung schon für Festnetznummern. Österreich hat mit dieser Massnahme Telefonbetrugsversuche deutlich eindämmen. Nach der Gluthitze in den letzten Tagen gibt es eine kräftige Abkühlung mit dem explosiven Gewitter gemischt. Der Bund gibt für praktisch die ganze Schweiz die Warnstufe 3 raus. Besonders betroffen sind die Regionen Oberaargau, Zentralschweiz und der Raum Zürich. Auch morgen und übermorgen bleibt es gewitterhaft. Besonders im Berner Oberland und in der Ostschweiz steigt das Risiko für kräftige Unwetter. Über dem WM-Märli von Kap Verde schwebt ein dunkler Schatten. Der afrikanische Inselstaat hat mit reinen Unentschieden sich sensationell in die K.O.-Runde gespielt. Doch jetzt gibt es aus dem Lager des Überraschungsteams eine Schockmeldung. Dem Captain Ryan Mendes wird vorgeworfen, während zu einem Vorbereitungsspiel im Frühling eine Übersetzerin misshandelt und vergewaltigt zu haben. Der 36-Jährige hat sich bis jetzt nicht zu den Vorwürfen geäussert. Die FIFA schreibt, wir nehmen die Anschuldigungen sehr ernst.
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1: Unser Software, das wir am meisten werden brauchen heute am Nachmittag, ist der Regenradar. Und dort gehe ich übrigens nach dem Dings, dass ich nicht nur den Regenradar vertraue, den wir hier auf dem Monitor haben im Studio, sondern noch 4-5 Apps parallel offen haben und dort immer wieder ein bisschen hin und her schauen, weil alle zeigen ein bisschen etwas anderes. Grundsätzlich sieht es aber besser aus, als eigentlich angesagt. Rein theoretisch hätte es heute das grosse Gewitter sollen geben, das wird nicht passieren. Also vor allem rund um die Alpen, egal ob im Norden oder am Süden, Hang dort, hast entsprechend Gewitter drin. Sonst im Mittelland wird das alles so ein bisschen halb so sein. Das heisst nicht, dass da und dort noch ein Gewitter kommt.
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1: Ist jetzt wieder so möglichst wagen, ich weiss. Bin ich mir sehr wohl bewusst, wir werden das weiterhin beobachten. 3 Minuten ab der 3 ist sie jetzt. Die wichtigste Meldung schnell aus der Region Basel von der Strasse. Auf der A2 Richtung Luzern zu Staristorf von dem Belchertunnel dort ein Spannenfahrzeug. Darum der rechte Fahrstreifen blockiert aktuell bis zu einer Stunde und 15 Minuten. Wo du länger unterwegs bist von Basel Richtung Luzern, bitte fahrt äußerst vorsichtig. Denk an die Gassenvertretungskräfte und Räumungsfahrzeuge auf der A2 zwischen Staristorf und dem Belchertunnel aktuell. Über eine Stunde Zeitverlust. Dann haben wir auf der A3 noch Probleme Richtung Zürich zwischen der Drei-Rosenbrücke und Wiesen dort bei der Verzweigung anstehen. In der Region Bern-Mittelland geht es auf der A1 dort anstehen Richtung Bern zwischen Rastedt, Gunzgenort und Önsigen wegen einem Unfall, der vor einem Zeitpunkt passiert ist, mindestens 20 Minuten anstehen dort im Stau. Brauchst du Geduld?
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1: Wir bleiben uns durch den Montag durch auf dem Weg Richtung Wohlverdient. Am Feierabend Nummer 1 von dieser Woche. 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

0: Energy Downtown an dem Montag. Und wir heissen ganz viele neue Bürgerinnen und Bürger von dem Land willkommen. Und zwar nicht in menschlicher Natur, sondern Pottwal. Sagen angeblich Schweizerinnen und Schweizer, meint mindestens der Luzi Fricker. Was genau stimmt mit dir nicht?
1: Ja, man kann es mit den Schweizerinnen und Schweizer vergleichen. Und zwar mit den Zürcher, wie du einer bist, oder mit Berner. Meine Wenigkeit. Nein, Forscher haben herausgefunden, dass auch Wale Dialekt reden. Sie haben über 5000 Tiere untersucht. Die Laute, die sie machen, die sind so Klicklaute, so also was sie genau sagen, das weiss ich nicht. Ob sie sagen, hey, komm zum Morgen oder hey, was ist das Resultat vom Unterwasser-Görling? Keine Ahnung. Jetzt musst du aber mal hören. Sozusagen die Berner unter den Walen, die kommen aus den Balearen, also die Inseln der, die Inselregion. Ja. Tönen so, gell? Schön langsam, schön gemütlich. Aber jetzt musst du mal hören, wie die griechischen Pottwale tönen im Osten deutlich schneller.
0: Ein grausamer Stress in dem Mittelmeer offenbar. Aber das ist schön, dass, was dich alles fasziniert im Leben, Luzi. Nicht nur Sport, sondern auch wirklich Geräusche, die Pottwale machen. Also,
1: man kann es eben schön vergleichen. Also eben, der Osten Pottwale sind Zürcher und im Westen hat es Berner. Ja, stimmt ja geografisch, oder? Von dem her, dank der Wale gibt es vielleicht die Schweizer Dialekte oben. Das ist noch nicht empirisch untersucht worden, aber zumindest eine Erklärung könnte es sein.
0: Es hat ja einen Grund, warum das Zürich-West heisst, wenn man Bern beschreibt in unseren Gefilden, oder? Auch eine bekannte Band, die das selber so ein bisschen als Parsiflage drauf genommen hat. Was schliessen wir denn jetzt aus dieser Erkenntnis? Bringt uns das irgendetwas im Alltag?
1: Ehrlich gesagt nicht, lieber Sascha. Ausser, dass wir, wenn wir auf den Balearen sind, vielleicht ein bisschen mehr Berner Vibes haben, dank den Wahlen. Und umgekehrt, das Griechenland, eine richtige Zürich-Schnurren, oder?

0: Star und der Jonas Blue hat uns übrigens verraten gehabt, vor ein paar Jahren, genau genommen 2017, wo er mit dabei war an der Energy Star Night. Warum das es genau der Track hat müssen sein, den er da covered hat?
1: Yeah, that's correct. Yeah, I made it because of my mom. It was the song of my childhood. My mom, it was my mom's favorite song. And when we would go in the car for long car journeys, it was always on the radio.
0: Also immer, wenn sie lange im Auto unterwegs gewesen sind, hat sie Tracy Chapman Fast Car hier und hat Jonas Blue gefunden, hey, dann mache ich doch ein Cover draus. Und das ist nicht minder erfolgreich gewesen. Gratulation, wieder etwas gelernt.
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0: Es ist noch schwierig zu sagen, wo das jetzt die grossen Gewitter heute Abend kommen. Da sind sich die ganzen Regenradare nicht so einig. Vor allem rund um den Neuenburger See, dort in dieser Region, wird es sicher mal heute Abend spätestens auf die 4, 5 dann mal noch ein bisschen regnen. Dort sind Gewitter unterwegs. Sonst der Rest, Mittelland und Südbünden sollten auch mehr oder weniger trocken bleiben. Und ich bewusst formuliere das Ganze wirklich mehr oder weniger. Also es kommt weniger oben runter als noch gedacht. Und jetzt weiss ich nicht, wie das ich genau den Satz beende. Es sollte weniger kommen. Ich glaube, ich habe es schon gesagt. Aber die Temperaturen, die bleiben so, können wir glauben so nehmen. Irgendwas um die 6 bis 29 Grad. Also nicht die grosse Abkühlung, wie erwartet.
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0: Und da ist man froh, haben wir im Auto eine Klimalage, weil man muss vor allem anstehen in der Region Basel auf der A2. Jetzt ist Arisdorf und dem Belchentunnel dort ein Bahnfahrzeug, der rechte Vorstreifen. Aktuell gesperrt, mindestens eine Stunde und 15 Minuten. Dort braucht man viel Geduld, wenn man unterwegs ist von Basel Richtung Luzern. Und auch Richtung Zürich kann anstehen, selbst von der Dreirosenbrücke bis vorne auf Wiesen brauchst du Geduld. In der Region Bern-Mittelland haben wir die A1 auf dem Schirm Zürich Richtung Bern zwischen Rastedt, Gunzgen Nord und Önsigen. Dort vor einem Zeitlich einen Unfall geht, darum etwa 20 Minuten anstehen.
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0: Smith. The energy downtown or the Mantic next to the playlist. Extrem erfolgreich seit 2019 mit dabei Ava Max und Saul. Vorher gehen wir aber das ein bisschen Draggy-Sommerstimmung rein. Wir haben ja wirklich die schönen Hitzewellen gehabt. In den letzten Wochen, kann man ja mittlerweile schon fast sagen. Und das ist für den Juni doch eher aussergewöhnlich. Und da sind wir natürlich alle, egal was irgendwo ein bisschen so etwas Ähnliches wie ein Gewässer gehabt hat, ab mit den Klamotten und ab in See, in Fluss oder halt eben irgendeinem Bach. Einfach das, was ein bisschen Erfrischung gegeben hat. Und im ersten Moment denke ich mir natürlich, ist es mir eigentlich völlig egal. Hauptsache ein bisschen Abkühlung. Und im zweiten Moment schaut man dann noch ein bisschen, bin ich dann da im Trend mit der ganzen Mode.
1: Das heisst, alles wird schicker, weniger Neodrama und viel mehr. Ich bin gerade per Zufall aus Capri eingeflogen. So soll es aussehen.
0: Sagt der Styling-Experte Alf Heller. Also, mehr Luxus oder mindestens mal so etwas wie Luxus aussieht. Also, ich habe Badhosen. Schwarz. Ich weiss nicht, ob das schon als Luxus gilt. Vermutlich nicht. Wahrscheinlich bin ich schon mal mit der Farbwahl falsch, oder?
1: Ich finde Buttergel. Buttergel zusammen mit goldigen Accessoires und Taschen oder Schuhe mit Raffia. Ich liebe es. I love it. Es sieht so luxuriös aus. Und dann ab in die neue Dolder-Body, die frisch renoviert ist.
0: Natürlich. Wahrscheinlich ist dort der Eintritt mindestens eine Gucci-Tasche vom Äquivalent her, oder? Also, wenn man dann möchte im Trend sein, dann muss man irgendwie den Luxus haben oder muss ihn vorspielen. Was ich aber viel die wichtige Diskussion finde, ist, sind es jetzt doch bei den männlichen Personen bei uns im Land immer so die Shorts oder die Speedos? Weil das habe ich jetzt als Beobachtung in der Body-Wochenende. Es gibt immer wie mehr Männer, die mit diesen Speedos, also mit diesen hautengen Höschen umeinander laufen. Irritiert mich jetzt persönlich ein bisschen und ich bin nicht der Einzige.
2: Eindeutig die Badhose, also die Shorts, weil die anderen drückt alles ein bisschen zu fest ab. Wir sehen ein bisschen zu viel, vor allem bei der älteren Generation.
0: Hey, also bisschen gut. Das war schon fast ein Shaming. Ich persönlich bin auch wirklich der Meinung, Speedos stehen niemandem. Egal, der David Beckham, der gerade Schlagzeilen gemacht hat mit denen, oder auch irgendwie da deinen Lieblingsstar einfügen von Zac Efron, über wie auch immer, dass man halt heute möchte so einen attraktiven Mann irgendwie beschreiben aus der prominenten Szene. Speedos gehen gar nicht, aus meiner Sicht. Da werden wir diskutieren, weil es gibt auch gegenteilige Meinungen. Ich kann mich noch nicht so überzeugen lassen. Aber wir werden es herausfinden. Speedos

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0: Automatic, schön bist du mit uns.
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0: Und die liefert uns der Luzi Fricker.
3: Die sogenannte Blackout-Initiative wird von den Initianten selber versenkt. Wie das Komitee mitteilt, wird die Initiative jederzeit Strom für alle zurückgezogen. Grund ist der Gegenvorschlag vom Parlament, was für AKW-Neubauten wieder grünes Licht würde geben. Weil linksgrüne Kreise gegen die Pläne das Referendum ergriffen, dürfte über die AKW-Frage so oder so abgestimmt werden, voraussichtlich Ende Februar 2027. Nach der Gluthitze in den letzten Tagen gibt es eine kräftige Abkühlung mit dem explosiven Gewitter gemischt. Der Bund gibt für praktisch die ganze Schweiz die Warnstufe 3 raus. Besonders betroffen sind die Regionen Oberaargau, Zentralschweiz und der Raum Zürich. Auch morgen und übermorgen bleibt es gewitterhaft. Besonders im Berner Oberland und in der Ostschweiz steigt das Risiko für kräftige Unwetter. Belinda Bencic marschiert zu Wimbledon im Intercity-Tempo in die zweite Runde. Nach einem Bummler-Start und einem 0-2 Rückstand dreht die Ostschweizerin so richtig auf und bodigt die erst 17-jährige Britin Mika Stojsavljevic mit 6-2 und 6-1. Der einzige Schweizer Trumpf bei den Männern, der Stan Wawrinka, steht morgen im Einsatz. Die 41-jährige Tennislegende darf dank einer Wildcard auf dem heiligen Rasen antreten.
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0: Es ist mal wieder einer von diesen Sommertagen an dem Montag, 29. Juni, wo wir hin und her swipen zwischen drei verschiedenen Regenradaren und immer noch ein bisschen vergleichen, welche hat jetzt auch recht und welche nicht. Grundsätzlich hast du es gerade gehört beim Luzi in den News. Vor allem Richtung Berner Oberland sind da gröbere Gewitter unterwegs und rund um die Alpen im Mittelland und auch in der Ostschweiz aktuell in ruhig, mindestens mal für heute Abend. Morgen haben wir dann einen endlichen Tag, das heisst am Morgen eigentlich alles chillig, bis am Abend dann wieder das Regenrisiko steigt.
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0: Da fokussieren wir uns vor allem um Gefahrenmeldungen, Unfälle und Pannenfahrzeuge. Angefangen in der Region Basel, dort anstehen auf der A2 zwischen Zissach und Melchertunnel. Wegen einem Pannenfahrzeug dort rechte Fahrstreifen nach wie vor gesperrt. Das heisst, über eine Stunde und 10 Minuten Wartezeit nehmen dort viel, viel Geduld mit. Machen gerade einen Schlenker über die Zentralschweiz, dort die A14, die stocken zwischen Giesecke-Roth und Rotsee. Wegen einem Unfall mindestens 25 Minuten anstehen. Das gleiche Bild in der Region Bern-Mittelland auf der A1 zwischen Gunzgen-Nord und Önsigen. 25 Minuten bis eine halbe Stunde anstehen, auch dort ein Unfall vor einem Zeitli passiert. Und noch einen defekten Lastwagen haben wir Richtung Bern ein bisschen weiter vorne zwischen Lauterbach und Kriegstetten. Dann nehmen wir gerade noch da 4 Meter in der Region Zürich-Aargau, dort anstehen Richtung Zürich zwischen Rütihof und Cham. Dort im Baustellenbereich haben wir einen Unfall. Bitte fahrt äußerst vorsichtig, überholt nicht und denkt an Gassenvertretungskräfte und Räumungsfahrzeuge und nehmt vor allem viel, viel Geduld mit.
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0: Der Montag ist ja nicht bekannt, wahrscheinlich auch bei dir nicht, dass es so der ist, wo man am motiviertesten ist von der ganzen Woche. Man könnte es jetzt aber positiv drehen und sagen, es dauert am längsten bis wieder Montag. Und dann mit dem passenden Soundtrack dazu eine neue Nummer von Bruno Mars, I Just Might, jetzt in voller Länge in der Energy Downtown Playlist.

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0: eigentlich nicht so viel gemeldet. Das werden wir ein bisschen im Auge behalten. Und vielleicht ist dir auch aufgefallen, am Wochenende, wenn du und dort mal in einer Badeanstalt oder in der Nähe von einem Gewässer gewesen bist, dann haben ja die Menschen in der Regel wenig an. Das ist ja nicht per se ein Problem. Wenn es dann aber Speedos sind, dann ist so der Moment so die ganz engen Höschen, die ich will finden. Darf jeder tragen, was er will. Ich finde es jetzt optisch nicht mega ansprechend und würde es jetzt selber nicht tragen. Und ich habe es ein bisschen herausgefunden mit der Energy Downtown Community. Ich bin da nicht der Einzige mit dieser dedizierten Meinung.
1: Schaut es bitte, weil Speedos sind einfach hässlich.
0: Ja, also ich würde es vielleicht ein bisschen anders formulieren. Aber ich finde einfach per se, egal wie schön ein Mensch ist, wenn er Speedos hat, finde ich es ein bisschen schwierig. Das diskutieren wir ein bisschen ausführlich bei Energy Downtown ein bisschen später bei uns in der Show. Wenn du dich möchtest einschalten, sehr, sehr gerne.
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0: Speedo, Go oder No-Go im Sommer? Deine Meinung ist gefragt. Dafür oder dawider, wie auch immer du willst. In der Zeit, wo du dir ein bisschen Gedanken machst über deine eigenen Tragekomfort mit Speedos oder wie das du aussiehst,

schon fast ein Klassiker, kann man sagen. Aus dem 24 von Coldplay. Und der Track 4 nach wie vor hat auch schon der ein oder andere Lenz auf dem Buckel, aber immer noch ein riesen Song von dieser Dame, die gesagt hat, ich schreibe für die Vienna Songs, für den Ryan Tedder und für ganz andere und bin nie irgendwo im Fokus. Und dann auf einmal hat sie einen Hit und steht selber irgendwo in der Menschenmenge und sagt, hey Freunde, ich will meine Anonymität wahren und hat darum immer so eine komisch schwarze und weisse Perücke an bis übers Gesicht hin. Hauptsache der Fokus auf der Musik und da hat sie absolut recht.

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2: Aktuell Wangenbrütiseller, aber eigentlich Zürich West. Liebe Melanie, willkommen am Sender. Salut euch.
3: Hallo.
2: Du bist von Bern ursprünglich, oder?
3: Genau, ja.
2: Ja, und dann hast du gefangen, lass zu, dir Hurenzürcher mit ihrem komischen Dialekt, das kann ich problemlos, oder? Das Grenzlang Zürich,
3: sowieso.
2: Das geht,
3: kein
2: oder?
3: Problem.
2: Wie lange bist denn du schon bei uns in der Region?
3: 6 Jahre.
2: Ah, ja gut. Also alle Bernerinnen und Berner, die ich kenne, die dann irgendwann mal in Zürich gelandet sind, wenn sie zurückkommen und sagen, du hast so eine hure Zürich-Schnurre bekommen. Ist das bei dir auch so?
3: Noch nicht.
2: Ein Potenzial ist da, aber mal schauen. Es geht nicht per se um deine Zürich-Schnurre, sondern dass du uns im weitesten Sinn ein schönes Zürich-Sätzli oder Wort übersetzt aus dem Büchli Zürich-Slang-Ikon. Und den finde ich sehr schön. Im übertragenen Sinn natürlich gemeint, wenn eine Zürcherin oder ein Zürcher sagt, gehen wir in Club Duvet. Was ist damit gemeint? In Club Duvet.
3: Also
2: ist so ein bisschen, ja, ist auch noch ein bisschen Célé-Français drin. He? Da bist du relativ nah dran. Näher am Röstigraben als mir. Was ist der Club Duvet?
3: Duvet. Cool.
2: Ja. Denk nicht zu weit.
3: Nicht zu weit.
2: Ja, ja, ein bisschen Français kannst du ja, oder?
3: Bettdeche oder so.
2: Ja.
3: Aha, ins Bett. Wir steigen in die Unterdeche.
2: Hätte ich jetzt auch gesagt. Bett, oder? Der Club Duvet ist einfach, gehen wir ins Bett. Es ist jetzt nicht wahrscheinlich genau beschrieben, was für Aktivitäten man dort macht. Oder ob es wirklich ums Schlafen per se geht.
3: Ja, ich habe mir
2: ja, na, mal schauen. Domenico Blas, Club Duvet, einfach gehen wir ins Bett. So würde ich es zusammenfassen. Das ist die Lösung.
4: Der Club Duvet. Das ist ein Club, den man jeden Tag oder jede Nacht besucht. Der ist gratis, hat keine Musik, meistens keine anderen Gäste oder nicht viel. Der Club Duvet ist das Bett. Gehen wir Club Duvet, heisst, gehen wir heim schlafen.
2: Meistens keine anderen Gäste, finde ich sehr schön. Ich weiss nicht, was beim Domenico daheim so läuft, aber das ist richtig. Absolut korrekt. Gehen wir Club Duvet. Wir gehen ins Bettli. Fusen in erster Linie. Geht für dich 50 Stutz vom Seal City zum Pösteln.
3: Cool, merci vielmals.
2: Merci Melanie fürs Mitspielen. Wunderschöne Woche dir.
3: Gleichfalls, merci.
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1: Es ist 6:30.
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1: Regenradar aktualisieren, dann mit der nächsten App und dann machen wir das Gleiche. Oder wir nehmen das so ein bisschen, einfach the best of all the worlds, wo es gibt. Ich habe gerade aktuell 4 Regenradar offen und die zeigen leider nicht alles gleich, aber so ein bisschen Mischrechnung daraus kann man glaube ich nehmen. Das heisst, im Berner Oberland ist da und dort durchaus ein Gewitterrisiko möglich. Sonst im Mittelland eigentlich relativ entspannt. Die Zentralschweiz, die kommt da ein bisschen weniger gut davon. Da hat es durchaus ein paar fette Gewitter, die da unterwegs sind. Und auch vor allem Richtung Alpen, dort, egal Süd- oder Nordhang, da ist noch viel Regen drin. Sonst werden wir mehrheitlich trocken durch den Montagabend durchkommen.
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1: Schicken beste Grüße ins Auto und fokussieren uns dort auf Gefahrenzonen. Und da fangen wir an mit am Autobahnzubringer Aarau, dort zwischen Buchs und Hunzenschwil, in beiden Richtungen Gefahren Gegenstände auf der Autobahn. Dort liegen Holzstücke rum. Bitte fahrt äußerst vorsichtig in dieser Region. Wir bleiben gerade auf der A1 dort Richtung Bern anstatt. Es ist Aarau Ost und Aarau West. Stau nach einem Unfall. Bitte fahrt äußerst vorsichtig. Mindestens 20 Minuten dort Zeitverlust einzurechnen. In der Region Bern-Mittelland ist es da A1, wo stockt wegen einem Unfall vor einem Zeitli, wo passiert ist, mindestens 20 Minuten anstehen. Vor Önsigen Richtung Bern. Dann geht weiter vorne zwischen Lauterbach und Kriegstädter. Dort ein defekter Lastwagen, darum den Pannenstreifen blockiert. In der Region Basel nach wie vor Probleme auf der A2 zwischen Zissach und dem Belchentunnel. Dort eine Verkehrsüberlastung, nach wie vor Stau, 30 Minuten mindestens einzurechnen. Sonst, egal auf welcher Strecke, Standard für Abendverkehr.
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0: Ganzen, auch wenn es geheißen hat, heute kühles ab, ist nicht passiert. Also ja, es sind noch ein paar Gewitterwolken unterwegs. Es kann da und dort ein bisschen nass werden, vor allem im Berner Oberland und Richtung Alpen. Sonst mehr oder weniger entspannt Regenradar. Schauen wir nachher noch mal schnell zusammen an. Zuerst müssen wir noch über das Thema diskutieren, das mich so ein bisschen irritiert hat. Weil ich finde, es gibt gewisse Trends, vor allem in Klamotten. Und ich glaube, dir geht es auch so, wo nicht mehr müssten retour kommen. Und das sind Speedos. Früher haben wir die gehabt, ist okay gewesen, andere Zeit. Heute braucht es meiner Meinung nach nicht mehr.
1: Speedos sehen besser aus. Also sie sehen besser aus als einem guten Körper. Aber ich selbst trage auch Shorts. Weil Shorts weniger zeigen.
0: Ja gut, an einem guten Körper sieht alles per se besser aus. Aber ich glaube, es hat gar nicht mehr etwas mit dem Volumen oder sonst mit irgendetwas zu tun. Speedos sehen einfach, sorry, ich sag's nicht anders, scheiße aus. Auch am Channing Tatum oder am David Beckham. Punkt.
2: Eindeutig Badhosen, also die Shorts. Weil die anderen drückt alles ein bisschen zu fest ab. Wir sehen ein bisschen zu viel. Vor allem bei der älteren Generation.
0: Okay, das hat noch einen anderen Aspekt. Aber eben, ich finde, es ist nicht einmal eine Altersfrage. Einfach per se. Es gibt für mich keinen Mensch, den ich mir visualisieren kann, der in Speedo-engen Badhöschen gut aussieht. Wirklich egal, welchen prominenten Namen du mir jetzt hier anrührst. Nein, punktum, fertig.
2: Also ich finde auch normale Shorts eigentlich schöner, weil es ein bisschen mehr Raum für Fantasien hat.
0: Ja, so kann man es auch positiv ausdrücken. Und wie siehst du, sage ich, du, Speedos go oder no go? Mach uns schnell eine Sprachnachricht.
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0: Wenn ja, warum? Wenn nein, wieso? Die grosse Speedo-Diskussion. Daumen auf oder runter, ist los.

0: James Hype, Ferrari, The Energy Downtown.
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0: Ich habe jetzt gerade probiert, meine drei Regenradar, die ich parallel am Laufen habe, zu aktualisieren. Zwei davon sind abgestürzt. Ich weiss nicht, ob irgendwie das jetzt auch du da aussen an sich genommen hast und gesagt hast, okay, ich muss erst schon mal reinschauen. Vielleicht haben wir jetzt das System gerade ein bisschen zu Boden gebracht. Aber aktuell sollte es eigentlich so sein, dann vertraue ich auf die Kiste, die wir hier im Studio haben. Und die sieht eigentlich so aus, dass vor allem um den Neuenburger See um deftige Gewitter schon unterwegs sind, Richtung Biel ziehend, aber sich dann abschwächen, wenn es dann mehr Richtung Mittelland geht. Bei Thun ist doch ein bisschen etwas durch, vor allem am unteren Thuner See. Relativ schwierig und auch in der Zentralschweiz. Sonst konzentriert sich die ganze Geschichte vor allem um die Voralpen und auch um die Alpen-Südseite. Bei uns im Mittelland ist es mehr oder weniger ruhig. Das heisst, die grossen Gewitter, die hier angesagt sind, und die Abkühlung, die gibt es vorerst mal mindestens punktuell nicht. Der Tag morgen, der sieht eigentlich mehr oder weniger ein bisschen ähnlich aus wie heute. Das heisst, wunderschön den ganzen Tag mit über 30 Grad. Am Abend sind dann Gewitter angesagt und der Mittwoch, der ist jetzt auch noch so ein bisschen in der Waage. Dort heisst eigentlich ein Schiff den ganzen Tag und dann gehen die Temperaturen wirklich auf etwa 24 Grad runter. Ich bin mal eher vorsichtig, weil das hat man über den heutigen Montag auch schon gesagt und jetzt sind es auch schon wieder fast 30 Grad. Also wir sind im Sommer und dann kann es dort und da halt mal ein Gewitter geben. Aber ein bisschen Abkühlung ist ja per se gar nicht mal so schlecht.

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0: Und ich komme vom Luzi Frecker.
2: Der Schweizer Fischereiverband schlägt Hitzealarm. Wegen der viel zu warmen Wassertemperaturen ging es vielen Fischen oder anderen Wassertieren wie Krebsen extrem schlecht. Die Situation sei in der Geschichte noch nie so früh derart kritisch gewesen. Besonders leiden Fischen, die Kälte gerne haben, wie die Forellen oder die Eschen. Ein zusätzliches Problem sei der Tiefwasserstand. Darum bittet der Fischereiverband, kleine Gewässer nicht unnötig zu betreten. Die sogenannte Blackout-Initiative wird von den Initianten selber versenkt. Wie das Komitee mitteilt, wird die Initiative jederzeit Strom für alle zurückgezogen. Grund ist der Gegenvorschlag vom Parlament, was für AKW-Neubauten wieder grünes Licht würde geben. Weil linksgrüne Kreise gegen die Pläne das Referendum haben ergriffen, dürfte über die AKW-Frage so oder so abgestimmt werden, voraussichtlich Ende Februar 2027. Belinda Bencic marschiert zu Wimbledon im Intercity-Tempo in die zweite Runde. Nach einem Bummler-Start und einem 0-2 Rückstand dreht die Ostschweizerin so richtig auf und bodigen die erst 17-jährige Britin Mika Stojsavljevic mit 6-2 und 6-1. Der einzige Schweizer Trumpf bei den Männern, der Stan Wawrinka, steht morgen im Einsatz. Die 41-jährige Tennislegende darf dank einer Wildcard auf dem heiligen Rasen antreten.
0: Merci, Luzi.
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0: Der Regenradar im Anschlag. Eigentlich hätte ja das grosse Sommergewitter sollen quer über Deutschschweiz hineinziehen. Aktuell konzentriert sich das aber aufs Berner Oberland und auf die Alpenregion. Und ich habe vorher natürlich fälschlicherweise gesagt, der untere Thunersee. Ich habe einen Fensterplatz im Geografie, nicht gerade aggressiv werden.
4: Der andere Thunersee heisst Prinzensee, du Anfänger, grüß aus dem Auto.
0: Ja, danke vielmals. Und ich würde jetzt nie im Leben einfach sagen, wer das mir das Feedback gegeben hat. Das könnte sein, dass der durchaus bei unserem Sender hin und wieder mal vorkommt und vielleicht an einer Rubrik am Donnerstag, aber das ist Detail.
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0: Schicke beste Grüße in dein Auto. Standard Feierabendverkehr an der Montag überall. Wir nehmen so ein bisschen die Gefahrenmeldungen und gröberen Staus auseinander. Das machen wir in der Region Zürich-Aargau auf der A1 zwischen Dietikon und Barrecktunnel. Dort wegen einem Unfall, stockenden Verkehr und Stau. Zeitverlust bis zu einer halben Stunde. Und das gleiche Bild Richtung Bern weiter unten zwischen Lenzburg und Aarau-West. In der Region Bern-Mittelland kannst du gerade nochmal anstehen Richtung Bern. Zwischen Gunzgen-Nord und Önsigen dort auch wegen einem Unfall, der vor einer Zeit passiert ist, 20 Minuten anstehen. Und geht nochmal weiter unten. Die Strecke Richtung Bern wird anstrengend, wenn dort unterwegs bist, von Lauterbach bis Kriegstetten. Ein defekter Lastwagen steht glücklicherweise auf dem Pannenstreifen. Trotzdem natürlich Vorsicht geboten. Dann haben wir noch hier eins mit Richtung Zürich, das mal zwischen Kriegstetten und Herkingen. Auch dort etwa 20 Minuten anstehen. Und gerade noch aktualisiert worden von der A3 Richtung Zürich zwischen Augst und Rheinfeld. Der Stau, das wegen einer Fahrbahnverengung, dort haben wir einen Fahrstreifen blockiert. Bitte fahrt vorsichtig.
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0: Es gibt sicher Sachen, die man ein bisschen blumiger könnte ausdrücken, aber ich habe vorher einfach mal Thesen aufgestellt, die ich jetzt ein bisschen Beobachtung gemacht habe am Wochenende. Wenn alle Menschen mit ganz wenig Klamotten rumlaufen, das, was auffällt, es gibt wieder mehr Menschen mit Speedos. Also mit diesen ganz, ganz wirklich sehr, sehr hautengen Höschen. Vor allem von Männern dreht. Das kann ich mal vielleicht vorsichtig formulieren. Und ich sage einfach, egal wie gut der Mensch drin aussieht, Speedos ist ein absolutes No-Go, mindestens aus meiner Sicht.
5: Also ich finde auch normale Shorts eigentlich schöner, weil es ein bisschen mehr Raum für Fantasien hat.
0: Ja, so könnte man es zum Beispiel ein bisschen schöner ausdrücken. Speedos, go or no-go, deine Sprachnachricht mit der Meinung jetzt.
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0: in ganz, ganz engen Badhösli, primär von Männern trägt. Ich hoffe, ich habe jetzt das inklusiv genug ausgedrückt. Ihr wisst, was ich damit meine. Und das kommt wieder. Und es gibt wirklich einfach so Trends, die nicht wieder müssten kommen. Und Speedos gehören definitiv dazu. Und ich komme da schon relativ viel Gegenwind über, ganz vorneweg vom Alf Heller, unserem Energy-Styling-Experte.
1: Ich finde, Speedo ist die ehrlichste Badhose der Welt. Sie verschwiegt einfach gar nichts. Wenn sie gut sitzt und ein Mann das mit Charme trägt, kann das sehr, sehr sexy sein. Wenn nicht, dann lieber wieder Shorts.
0: Ich frage mich gerade, wie kann man Badhosen mit Charme tragen? Das muss uns Dolph dann vielleicht nochmal en Detail erklären. Aber wir haben so Diskussion lanciert. Speedos, go or no go? Und Meinung aus der Community, ich formuliere es vorsichtig, ist relativ eindeutig.
2: Absolut Speedos, vor allem rot und wenn möglich noch in Tanga-Form. Die sehen einfach am heißesten aus. Liebe Grüße, Adi.
0: Ich bin mir nicht ganz sicher, lieber Adi, ob da ein bisschen Ironie mitgeschwungen ist.
3: Hallo zusammen, das ist der Josef und ich ziehe schon mein ganzes Leben lang Speedos an. Früher war das ganz normal und ich finde, das ist eine super lässige Sache. Ich habe jetzt selber auch mehrere Speedos daheim. Und ja, ich finde das super praktisch und die fallen auch nicht runter.
0: Okay, das stimmt. Weißt du, es ist so der Moment, wo man sich gut überlegen muss, ob man noch einen Kommentar macht oder nicht. In dem Moment machen wir lieber nicht. Next!
4: Hallo zusammen, da ist Flora. Also, wenn ich einen Mann kennenlernen würde und er mit so Badhösli würde auftauchen, dann würde es mir den totalen Upturn geben. Oh. Also wirklich ein mega No-Go.
0: Absolutes Ausschlusskriterium. Danke vielmals für euch. Inputs und Meinungen. Vielleicht hast du dich jetzt gerade inspirieren lassen von dieser ganzen Geschichte und sagst du, die roten Speedos, das sind natürlich auch etwas, was ich einfach noch nie probiert habe und vielleicht sieht das saumässig sexy aus an mir. Oder du bist auf der anderen Seite und findest so, nee, eigentlich egal, was für ein Körperbau rundum ist, Speedos sind immer doof. Kannst gerne mitdiskutieren, wenn du Bock hast.
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0: Energy Downtown, Adam Mendig, auch jetzt mit neuem Sound von der Holly Humber.

von der einen extrem erfolgreichen Frau zu der anderen. Meghan Trainor, All About The Bass. Ihre allererste Hit, wo übrigens, kleiner Fun Fact am Rand, auch der Beyoncé angeboten worden ist. Sie hat dann gefunden, ich mache ihn selber. Und über

0: ist die Meghan Trainor ist zurück mit einem neuen Powertrack. Getting Girl heisst das Teil. Neueste Nummer jetzt in der Energy Playlist. Zuerst tun wir aber ein bisschen zocken.
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0: Unser Jackpot ist wieder gefüllt. 50 Stutz von Tres Amigos zum schönen Essen. Wir machen Ladies First mit Susanne heute Abend. Sali, willkommen an dem Montag.
2: Hoi, Sascha.
0: 20 Sekunden Zeit, 3 tagesaktuelle Fragen. Das ist der Deal. Gib mir den Countdown und wir legen los.
2: 3, 2, 1.
0: Welche Schweizer Band hat die Mannschaft vom FC St. Gallen auf der Open-Air-Bühne geholt?
2: Hecht.
0: Das ist korrekt. Welches ist das erste Team, das in der K.O.-Phase der WM rausgeflogen ist?
2: Südkorea.
0: Das ist falsch. Wer spielt an der nächsten Energy Live Session? 13. Juli.
2: Der Bali.
0: Jawohl. 2 Punkte, gar nicht mal so schlecht für einen Montag. Das setzt deinen Gegner der Schill ein bisschen unter Druck. Willkommen in der Sendung, hoi.
3: Hallo.
0: Gib mir den Countdown und wir legen los.
3: 3, 2, 1.
0: Welche Schweizer Band hat die Mannschaft vom FC St. Gallen auf die Open-Air-Bühne geholt? Das ist korrekt. Welches ist das erste Team, das in der K.O.-Phase an der WM rausgefoult ist?
3: Südafrika.
0: Das ist korrekt. Und wer spielt an der nächsten Energy Live Session 13. Juli? Nein, komm, sag irgendetwas. Irgendetwas. Es wäre doch gar nicht so schwierig gewesen. Der Baschi ist unser Gast an der nächsten Energy Live Session. Sehr coole Location, nämlich Open Air Mönchhof am See. Tickets gibt es dann übrigens am Mittwoch bei uns in der Show. Und die haben ihr beide gewusst, Hecht. Am Open Air St. Gallen war das mal nicht Schlammgallen, sondern Sangallen für einmal. Haben noch den Göpsig zelebriert und das ist überraschenderweise in St. Gallen sehr gut angekommen. Das heisst, wir kommen schnell, Regie bitte. Danke vielmals. Ruhe haben, wir müssen uns nämlich fokussieren. Wir gehen mit euch in die Schätzfrage und parkieren den Schill nochmal schnell. Liebe Susanne, wie viele Menschen hören Hecht-Songs monatlich auf Spotify?
2: 40'000.
0: Gleiche Frage geht an Schill. Wie viele Menschen, monatliche Hörer, wie das so schön sagt, hat Hecht auf Spotify?
3: 120'000.
0: 120'000 Boten von dir, 40'000 von der Madame und du bist gar nicht mal so schlecht. 287'000 monatliche Hörer und somit der Schill unser Quizkönig!
3: Danke
0: vielmals. Gib dir 50 Stutz von Tres Amigos zum schönen Essen.
3: Super,
0: danke. Danke fürs Mitspielen. Tschüss zusammen, gute Woche.
2: Tschüss.
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0: Willkommen bei Energy Downtown, es ist der Montag.
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0: Bin die ganze Zeit ein bisschen am Wehrweisen. Soll ich jetzt wieder mit dem Regenradar hinführen kommen oder nicht? Aber ja, ich habe es hier im Studio auf dem Schirm und muss schon sagen, es gibt da zwei, drei fiese Wolken, die unterwegs sind. Vor allem Richtung Berner Oberland und in der Alpenregion. Sonst der Rest von der Schweiz und Mittelland sollte es eigentlich heute Abend nicht treffen. Und morgen geht es eigentlich genau gleich weiter. Wir können wirklich Ctrl-C, Ctrl-V machen von dem heutigen Montag. Den ganzen Tag wunderschön warm und größtenteils auch sonnig. Erst gegen den Abend geht die Temperatur zusammen in Anführungs- Schlusszeichen bis auf 21 Grad und in der Nacht gibt es auch immer wieder mal Gewitter.
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0: Wir nehmen hier Gefahrenstellen im Fokus und alles über eine halbe Stunde stockenden Verkehr und Stau. Überall in der Schweiz. Standard Feierabendverkehr. Die Meldungen aber besonders anstrengend betrifft in der Region Zürich. Vor allem die Strecke auf der Eis Richtung Bern. Einerseits von Dietegen bis zum Barrecktunnel, dort mindestens 40 Minuten Zeitverlust. Geht weiter unten nochmal anstehen von Bierfeld bis Aarau-Ost. Auch dort mindestens nochmal 40 Minuten. Dann auch schon 80 Minuten minus auf dem Weg von Zürich Richtung Bern. Und dann kannst du nochmal anstehen zwischen Gunzgen Nord und Önsingen. Dort sind es nochmal eine halbe Stunde. Und weiter unten zwischen Niederwip und Kriegstetten nochmal eine halbe Stunde obendrauf. Also im Moment mindestens etwa zwei Stunden Zeitverlust auf dem Weg von St. Gallen, Zürich Richtung Bern drauf. Also wenn du jetzt nicht unbedingt jetzt los musst, dann lieber ein bisschen länger arbeiten und den Montag sein lassen. Und dann kannst du es vielleicht dann Ende Woche, wenn es wieder schöner wird, richtig schön geniessen und einziehen. Basel nehmen wir auch noch schnell mit. Auch noch eine Meldung von der A3 Richtung Zürich zwischen August und Felden. Dort ein Unfall, darum Fahrbahnverengung. Bitte fort, vorsichtig. Kommt gut und sicher an im wohlverdienten Feierabend.
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2: Innerhalb von wenigen Minuten haben hunderttausende Menschen in Venezuela ihr Dach über dem Kopf, das ganze Habt gut und in Teilen sogar ihre Liebsten verloren. Das starke Erdbeben von Mitte letzte Woche hat Stand jetzt über 1400 Tote gefordert und mehr als 3000 Verletzte. Energy Reporter Luzi Fricker, wie ist die Situation aktuell?
3: Ja, es ist unvorstellbar, wie es diesen Menschen widerfährt. Ganze Hochhäuser sind wie Dominosteine einfach so zusammengefallen und Zehntausende werden immer noch vermisst. Logisch, dass es da Hilfe braucht. Auch die Schweiz packt an, konkret Helferinnen und Helfer vom Roten Kreuz. Der Leiter der internationalen Katastrophenhilfe, der Pascal Morf, redet von einer schwierigen Situation.
4: Viele stehen unter Schock. Viele sind auf der Suche nach vermissten Leuten, die sie kennen. Viele müssen auch feststellen, dass das Gesundheitssystem am Anschlag ist. Und darum geht es immer noch darum, möglichst seinen Weg zu finden, jetzt wieder von dem starken Erdbeben zurück in die Normalität.
3: Auch für die Rettungsteams sei es äußerst gefährlich, in den Trümmern nach Menschen zu suchen, sagt der Nothilfe-Experte vom Roten Kreuz, der Thomas Bühler.
5: Die Ortung der Verschütteten ist natürlich schwierig, vor allem jetzt gerade in Venezuela, wo es sehr heiß und schwül ist, ist das sehr schwierig für unsere Rettungshunde. Auch schweres Gerät, dass man eine schonende Bergung machen kann, auch das ist eine grosse Herausforderung. Es ist sicher eine sehr schwierige Sache für all die Retter.
3: Es gibt aber auch Beispiele, die Hoffnung machen. So ist ein Neugeborenes nach 32 Stunden lebendig unter den Trümmern gerettet worden. So ein Wunder sei aber nur unter bestimmten Umständen möglich.
5: Man muss Glück haben, dass man einen Hohlraum hat, der stabil ist. Man muss genug Sauerstoff immer noch auch bekommen. Vielleicht hat man auch Glück, dass vielleicht noch ein bisschen Regenwasser durchdringt. Es sind viele Faktoren, die wirklich zusammenpassen müssen. Aber die Hoffnung ist immer berechtigt. Es hat Beispiel gegeben, dass man nach Tagen noch jemanden hat können, lebend retten.
3: Der Unterstützungsbedarf ist also enorm. Darum ist das Rote Kreuz froh um jede Spende. Dafür braucht es nur ein paar Klicks auf der Homepage vom Roten Kreuz.
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0: Energy Downtown. Grüß da, der Montag. Schön bist du mit uns. Viertel vor 6:07.
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0: Es ist so eigentlich noch krass, wenn man auf den Regenradar schaut, so das Bild, das sich da einem bietet. Es ist wirklich so quer über den ganzen Alpenraum, vorne und hinten, also Alpen, Süd- und Nordseite, hängen die deftigen Gewitter rum. Das betrifft natürlich vor allem Zentralschweiz und das Berner Oberland. Sonst rundum im Mittelland und weiter oben eigentlich mehr oder weniger regenfrei heute in Abend. Das Ganze verzieht sich dann aber auch wieder, also es ist ein kurzes Intermezzo, das da passiert. Der Dienstag, der kommt mehr oder weniger angenehm dorthin. Das heisst, der ganze Tag eigentlich verteilt immer mal wieder anständige Sonnenschein und gemütlich. So zum Geniessen kann man sagen, bei etwa 30 Grad morgen, und es sieht dann aber die nächsten Tage wieder ein bisschen anders aus. Das heisst, auch am Dienstagabend haben wir da und dort wieder ein bisschen Regen drin. Und das, was wir eigentlich angesagt haben auf den heutigen Montag, ist jetzt auf den Mittwoch gewandert. Das heisst, dort haben wir immer wie mehr Wolken und auch Regen den ganzen Tag verteilt drin, und es kühlt ab in Anführungszeichen. Von 36 am Wochenende auf 24 Grad. Das werden wir ein bisschen beobachten, ob der Mittwoch jetzt wirklich dann so ins Wasser geht.

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1: Und die kommen vom Luzi Fricker.
2: In der Stadt Bern sorgt der Vorfall im berühmten Marzillibad für rote Köpfe. Gestern hat sich eine Transperson im Frauenbereich von der Badi aufgehalten. Mehrere Besucherinnen haben sich darum gestört gefühlt. Daraufhin ist die Transfrau von der Polizei weggewiesen worden. Es ist zu tumultartigen Szenen gekommen. Heute entschuldigt sich die Stadt Bern für einen Vorfall. Der Polizeieinsatz sei falsch gewesen. Alle Personen, die sich als Frau identifizieren, haben Zugang zum freiwilligen FKK-Bereich. Der Schweizer Fischereiverband schlägt Hitzealarm. Wegen der viel zu warmen Wassertemperaturen ging es vielen Fischen oder anderen Wassertieren wie Krebsen extrem schlecht. Die Situation sei in der Geschichte noch nie so früh derart kritisch gewesen. Besonders leiden Fischen, die Kälte gerne haben, wie die Forellen oder die Eschen. Ein zusätzliches Problem sei der Tiefwasserstand. Darum bittet der Fischereiverband, kleine Gewässer nicht unnötig zu betreten. An der Fußball-WM zittern heute Abend die beiden Titelhamsterer vor dem Koffer packen. Am 7. trifft Brasilien mit 5 Titeln Rekordweltmeister auf die leidenschaftlichen Duracell-Häsli aus Japan, die schon meint oder anderen Favoriten beigestellt haben. Als Vormitternachtssnack gibt es die Partie zwischen dem vierfachen Weltmeister Deutschland und dem Aussenseiter Paraguay. Abpfiff zu dieser 16-Finalpartie ist um 10:30.
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1: Rund um die Alpen, egal vorne oder hinten, also je nachdem woher das schaust, ist eigentlich wie gleich, hängen die ganzen Gewitter rum, die werden sich aber spätestens Richtung Abend dann auch auflösen. Dann haben wir morgen wieder einen wunderschönen Dienstag. Vor uns grundsätzlich top. Mit etwa 30 Grad. In Abend sind dann aber wieder Gewitter möglich.
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1: Standard für Abend Verkehr auf allen üblichen Strecken. Wir nehmen alles über eine halbe Stunde Zeitverlust ein bisschen im Fokus. Betrifft A1 rund um den Gubrisch-Tunnel und auch da Richtung Bern. Von Dietegen bis Lenzburg sind es mindestens 40 Minuten, wo du musst anstehen. Weiter unten Richtung Bern geht zwischen Rastedt Gunzgen Nord und Önsigen. Auch dort etwa 30 Minuten anstehen. Und weiter unten zwischen Herkingen und Wangen an der Aare. Nach wie vor auf der A3 Richtung Zürich Probleme in der Region Basel. Zwischen Augst und Rheinfelden dort haben wir nach wie vor einen Unfall gemeldet. Bitte fahrt vorsichtig und denkt an Gassen, Vertretungskräfte und Räumungsfahrzeuge.
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1: Ich hoffe, du gehörst zu denen, die ohne Gewitter durch den Montagabend durchkommen. Und wenn, dann hast du vielleicht die Scherme gefunden. Hoffen wir es mindestens mal. Willkommen im hochverdienten Feierabend.

0: Downtown an der Montag. Und wir heissen ganz viele neue Bürgerinnen und Bürger von diesem Land willkommen. Und zwar nicht in menschlicher Natur, sondern Pottwal. Sagen angeblich Schweizerinnen und Schweizer, meint mindestens der Luzi Fricker. Was genau stimmt mit dir nicht?
1: Ja, man kann es mit den Schweizerinnen und Schweizer vergleichen. Und zwar mit den Zürcher, wie du einer bist, oder mit Berner. Meine Wenigkeit. Nein, Forscher haben herausgefunden, dass auch Wale Dialekt reden. Sie haben über 5000 Tiere untersucht. Die Laute, die sie machen, die sind so Klicklaute. So also, was sie genau sagen, das weiss ich nicht. Ob sie sagen, hey, komm zum Morgen oder hey, was ist das Resultat vom Unterwasser-Görling? Keine Ahnung. Jetzt musst du aber mal hören. Sozusagen, die Berner unter den Walen, die kommen aus den Balearen, also die Inseln der Inselregion. Ja. Tönen so, gell? Schön langsam, schön gemütlich. Aber jetzt musst du mal hören, wie die griechischen Pottwale tönen im Osten deutlich schneller.
0: Ein grausamer Stress in dem Mittelmeer offenbar. Aber das ist schön, was dich alles fasziniert im Leben, Luzi. Nicht nur Sport, sondern auch wirklich Geräusche, die Pottwale machen. Also,
1: man kann es eben schön vergleichen. Also eben, der Osten Pottwale sind Zürcher und im Westen hat es Berner. Stimmt ja geografisch, oder? Von dem her, dank der Wahl.

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2: Aktuell Wangenbrütisellen, aber eigentlich Zürich West. Liebe Melanie, willkommen am Sender. Salli hoi.
3: Hallo.
2: Du bist von Bern ursprünglich, oder?
3: Genau, ja.
2: Ja, und dann hast du gefangen, lass zu, dir Hurenzürcher mit ihrem komischen Dialekt, das kann ich problemlos, oder? Das Grenzlang Zürich,
3: sowieso.
2: Das geht,
3: kein
2: oder?
3: Problem.
2: Wie lange bist denn du schon bei uns in der Region?
3: 6 Jahre.
2: Ah, ja gut, also alle Bernerinnen und Berner, die ich kenne, die dann irgendwann mal in Zürich gelandet sind, wenn sie zurückkommen, sagen sie, du hast so eine Hure Zürich-Schnur bekommen. Ist das bei dir auch so?
3: Noch nicht.
2: Ein Potenzial ist da, aber mal schauen. Es geht nicht per se um deine Zürich-Schnur, sondern dass du uns im weitesten Sinn ein schönes Zürich-Sätzli oder Wort übersetzt aus dem Büchli Zürich-Slang-Ikon. Und den finde ich sehr schön. Im übertragenen Sinn natürlich gemeint, wenn eine Zürcherin oder ein Zürcher sagt, gehen wir in Club Duvet. Was ist damit gemeint? In Club Duvet.
3: Also,
2: ist
3: auch
2: ein bisschen, ja, ist auch noch ein bisschen Célé Français drin. He? Da bist ja du relativ nah dran. Näher am Röstigraben als mir. Was ist der Club Duvet?
3: Duvet. Ja. Cool.
2: Denk nicht zu weit.
3: Nicht zu weit.
2: Ja, ja, ein bisschen Français kannst du ja, oder?
3: Bettdeche oder so.
2: Ja?
3: Aha, ins Bett. Wir steigen jetzt unter Deche.
2: Hätte ich jetzt auch gesagt, Bett, oder? Der Club Duvet ist einfach, gehen wir ins Bett. Es ist jetzt nicht wahrscheinlich genau beschrieben, was für Aktivitäten man dort macht oder ob es wirklich ums Schlafen
3: ja,
2: per se geht.
3: Ich weiß,
2: ja, na, mal schauen. Domenico Blass, Club Duvet, einfach gehen wir ins Bett. So würde ich es zusammenfassen. Das ist die Lösung.
4: Der Club Duvet ist ein Club, den man jeden Tag oder jede Nacht besucht. Der ist gratis, hat keine Musik, meistens keine anderen Gäste oder nicht viel. Der Club Duvet ist das Bett. Gehen wir Club Duvet, heisst, gehen wir heim schlafen.
2: Meistens keine anderen Gäste, finde ich sehr schön. Ich weiß nicht, was beim Domenico daheim so läuft, aber das ist richtig. Absolut korrekt. Gehen wir Club Duvet. Wir gehen ins Bettli. Fusen in erster Linie. Geht für dich 50 Stutz vom Seal City zum Pösteln.
3: Cool, merci vielmals.
2: Merci Melanie fürs Mitspielen. Wunderschöne Woche dir.
3: Gleichfalls, merci.
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0: Downtown, Dankeschön.
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0: Einmal quer über die Schweiz und einmal rund um die Alpen hängen die Gewitterzellen, ziehen sich so ein bisschen in Zentralschweiz und in Bündnerin, vor allem auch im Ticino, da relativ viel, was da oben runterkommt oder Möglichkeiten birgt. Also dort Sturmgefahr, sonst im Rest der Schweiz relativ entspannt. Und das Ganze zieht sich auch so weiter. Der ganze Dienstag wird relativ schön und gemütlich bei um die 30 Grad. Regen ist dann erst morgen Abend wieder angesagt.
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0: Schicke beste Grüße dir ins Auto. Man meldet alle Stau- und stockenden Verkehr über eine halbe Stunde Zeitverlust. Also Standard-Feierabendverkehr in allen Regionen. Plus obendrauf Nota 1 Richtung Bern zwischen Dietikon und Bierfeld. Dort mindestens 30 Minuten aktuell anstehen. In der Region Bern-Mittelland haben wir hier eins auf dem Schirm Richtung Bern auf der Höhe Wangen oder anderen Verkehrsbehinderungen. Ein Unfall in der Ausfahrt bei den äußerst vorsichtig fahren dort. Ähnliches Bild auf der A1 Richtung Bern zwischen Gunzgen Nord und Önsingen. Dort stehst du mindestens eine halbe Stunde wegen einem Unfall vor einem Zeitli und weiter vorne zwischen Niederbipp und Wangen an der Aare. Auch dort ein Bahnfahrzeug, der Standstreifen aktuell noch blockiert. Dann haben wir nochmal einen Unfall auf der A3 der Region Basel. Dort Richtung Zürich fahrend zwischen Augst und Rheinfelden stocken es aktuell. Und Zentralschweiz nehmen wir noch mit. Das ist da 14 Richtung Luzern zwischen Giesigrod und Rotsee. Dort mindestens eine halbe Stunde Zeitverlust. Kommen gut und sicher an.
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0: Wir sind auf den neuen Trends in der Bademode. Sind wieder Speedos, die ganz engen Hösli. Immer wie mehr Menschen siehst mit denen.
1: Hey, also die Speedohose finde ich auf jeden Fall ein Statement. Nicht jeder kann sie tragen, aber der, der sie trägt, meint es ernst.

0: Und deine meine Meinung kann dir eigentlich egal sein. So ist es richtig. Ich finde einfach, es gibt keinen Mensch, der das gut aussieht. Auch wenn es der Channing Tatum oder sonst irgendeiner von diesen Zac Efrons oder frag mich nicht, hier dein Lieblingspromi einfügen. Nein, einfach nicht. Aber irgendwie gibt es immer mehr Menschen, die doch finden, hey, ich mache das, eben wenn es jetzt einfach ein Statement ist und so quasi, hey, ich möchte einfach zeigen, ich habe Selbstvertrauen dazu, dann bin ich alles gut. Aber irgendwie habe ich das Gefühl, die Community ist da mehr auf meiner Seite.
1: Der Roman aus St. Gallen.
0: Hi.
1: Sorry, Speeder geht gar nicht.
0: Ja, ich hätte nicht viel Argumentation drin gehabt, aber grundsätzlich Statement ist klar.
2: Grauenhaftes Gehäuse, da würde ich weit vortrennen und Schwiegermutter fällt wahrscheinlich in Ohnmacht, wenn sie dann in diesen Fummels sieht.
0: Ja, das arme Schwiegermann. Aber ist nicht, dass du Rücksicht nimmst.
3: Hey zusammen, ich habe gerade mitbekommen wegen dem Thema Badhöslis da. Ganz ehrlich, so Badhosen kannst du gerne im Swingerclub tragen, aber in der Badung sieht es einfach scheiße aus. Tut mir leid.
0: Ja, immerhin hat es eine Begründung dabei gehabt, was du mit dieser Anfahrt gerne selber machen. Ich unterschreibe sie zu einem grossen Teil. Wenn das dann... Nein. Weißt, das sind so die Gedanken im Kopf, wo man sagt, schau, alles, was ich jetzt ausspreche, kommt irgendwie ein bisschen falsch über, darum einfach zusammengefasst. Nein. Es kann aber auch sein, dass es wirklich eine komplette Story dahinter gibt, wie bei der Corinne.
4: Ui, Hilfe, nein. Es ist ganz schlimm. Wir hatten mal einen Nachbar gehabt, der hat immer in solchen Badhösli Rasen gemäht. Und er hat sich so sexy gefunden, dass er gemäht, er ist 7 Mal bei uns vorbeigefahren, obwohl es schon gar keine Rasen mehr hat. Aber nein, es ist einfach schrecklich.
0: Er hat es einfach zeigen, dass es tragen kann. Es gibt aber im Fall übrigens vom Rasenbeispiel auch ganz komplett im Gegenteil. Meine Nachbarin hat immer oben ohne gesümmelt, so hinter einem, wie soll ich sagen, so einem Rabatteli, oder? Und der andere Nachbar ist dann immer per Zufall genau dann Rasenmähen. Ein Schelm, wer Böses denkt, was ich dann erst Jahre später herausgefunden habe. Seine Frau ist immer dann geläutet im 3B und hat der jungen Dame dort gesagt, sie soll doch noch mal rauslegen, weil es grassig wird.

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2: 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Wir sind gerade am Rhein. Es sind so viele Plätzchen am Rhein, wo du sitzen kannst. Und auch ein Lido. Und das ist richtig schön. Das heisst, falls ihr mal in Büssingen sind, geht auf jeden Fall ins Lido.
1: Nein, wir wollen doch nicht auf Büssingen. 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
0: Und eine Riesennummer in der Schauer. Luzi Fricker, bitteschön.
2: In der Schweiz gibt es momentan eine Panne mit den Sirenen. Wegen einer Störung der Fernsteuerungsgeräte können die rund 5'000 stationären Sirenen, die vielfach auf Schulhausdächern oder Feuerwehrkasernen stationiert sind, nicht mehr aus den Einsatzzentralen der Kantonspolizeien ausgelöst werden. Wie der Bund mitteilt, ist die Alarmierung der Bevölkerung aber weiterhin gewährleistet. Die Sirenen können auch vor Ort aktiviert werden. Dazu stehen rund 2'200 mobile Sirenen zur Verfügung. In der Stadt Bern sorgt der Vorfall im berühmten Marzillibad für rote Köpfe. Gestern hat sich eine Transperson im Frauenbereich von der Badi aufgehalten. Mehrere Besucherinnen haben sich darum gestört gefühlt. Daraufhin ist die Transfrau von der Polizei weggewiesen worden. Es ist zu tumultartigen Szenen gekommen. Heute entschuldigt sich die Stadt Bern für einen Vorfall. Der Polizeieinsatz sei falsch gewesen. Alle Personen, die sich als Frau identifizieren, haben Zugang zum freiwilligen FKK-Bereich. An der Fußball-WM zittern heute Abend die beiden Titelhamsterer vor dem Koffer packen. In diesen Minuten trifft Brasilien mit 5 Titeln Rekordweltmeister auf die leidenschaftlichen Duracell-Häsli aus Japan, die schon am einen oder anderen Favoriten das Bein gestellt haben. Als Vormitternachtssnack gibt es die Partie zwischen dem vierfachen Weltmeister Deutschland und dem Aussenseiter Paraguay. Abpfiff zu dieser 16. Finalpartie ist um 10:30.
0: Ja, dann einen guten.
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0: 2 Minuten ab der 7. Und das Wetter fällt sich langsam aber sicher an beruhigen in der ganzen Schweiz. Also vor allem rund um den Alpenraum. Da braucht es noch ein Zeitchen, bis dann wirklich Beruhigung da ist. Das wird dann irgendwas um die 9, halb 10 Uhr passieren. Sonst bei uns im Flachland passiert eigentlich nichts mehr viel. Bis morgen am Abend dann die nächsten Regengüsse wieder zur Debatte stehen. Ob die dann wirklich kommen, ist wie heute so ein bisschen ein Wehrweisen und Kristallkugeln schauen. Morgen, Fakt ist aber, schön sonnig und 30 Grad.
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0: Da gibt es leider auch Fakten von den Autobahnen in der Deutschschweiz. Standard Feierabendverkehr eigentlich in allen Regionen noch ein bisschen am tun. Wir nehmen alle Meldungen über mindestens 25 Minuten, die du verlierst. Betrifft die Region Zürich-Aargau auf der 1 Richtung Bern. Zwischen Dietika und Baden-West anstehen. Zeitverlust dort eine halbe Stunde. In der Region Bern-Mittelland noch anstehen. Auf der Höhe von Wangen an der Aare dort ein Unfall bei der Ausfahrt. Bei den äußerst vorsichtig unterwegs sind dort. Das gleiche Bild Richtung Bern zwischen Gunzgenort und Önsingen. Dort hat es ebenfalls Tatsch vor einem Zeitpunkt mindestens eine halbe Stunde anstehen und noch ein paar Fahrzeuge ein bisschen weiter vorne zwischen Niederbipp und Wangen an der Aare. In der Region Basel ist es da drüber gestockt Richtung Zürich, zwischen Augst und Rheinfelden. Auch dort hat es getatscht. Und nochmal ein Unfall in der Zentralschweiz auf der A14 Richtung Luzern zwischen Giesikerrot und Rotsee. Kommen wir gut und sicher an.
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0: Feierabend. Willkommen im hochverdienten Mensigabig.

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2: Innerhalb von wenigen Minuten haben hunderttausende Menschen in Venezuela ihr Dach über dem Kopf, das ganze Abend gut und in Teilen sogar ihre Liebsten verloren. Das starke Erdbeben von Mitte letzte Woche hat Stand jetzt über 1400 Tote gefordert und mehr als 3000 Verletzte. Energy Reporter Luzi Fricker, wie ist die Situation aktuell?
3: Ja, es ist unvorstellbar, wie es diesen Menschen widerfährt. Ganze Hochhäuser sind wie Dominosteine einfach so zusammengefallen und Zehntausende werden immer noch vermisst. Logisch, dass es da Hilfe braucht. Auch die Schweiz packt an, konkret Helferinnen und Helfer vom Roten Kreuz. Der Leiter der internationalen Katastrophenhilfe, der Pascal Morf, redet von einer schwierigen Situation.
4: Viele stehen unter Schock. Viele sind auf der Suche nach vermissten Leuten, die sie kennen. Viele müssen auch feststellen, dass das Gesundheitssystem am Anschlag ist. Und darum geht es immer noch darum, möglichst seinen Weg zu finden, jetzt wieder von dem starken Erdbeben zurück in die Normalität.
3: Auch für die Rettungsteams sei es äußerst gefährlich, in den Trümmern nach Menschen zu suchen, sagt der Nothilfexperte vom Roten Kreuz, der Thomas Bühler.
5: Die Ortung der Verschütteten ist natürlich schwierig, vor allem jetzt gerade in Venezuela, wo es sehr heiß und schwül ist, ist das sehr schwierig für unsere Rettungshunde. Auch schweres Gerät, dass man eine schonende Bergung machen kann, auch das ist eine grosse Herausforderung. Es ist sicher eine sehr schwierige Sache für all die Retter.
3: Es gibt aber auch Beispiele, die Hoffnung machen. So ist ein Neugeborenes nach 32 Stunden lebendig unter den Trümmern gerettet worden. So ein Wunder sei aber nur unter bestimmten Umständen möglich.
5: Man muss Glück haben, dass man einen Hohlraum hat, der stabil ist. Man muss genug Sauerstoff immer noch auch bekommen. Vielleicht hat man auch Glück, dass vielleicht noch ein bisschen Regenwasser durchdringt. Es sind viele Faktoren, die wirklich zusammenpassen müssen. Aber die Hoffnung ist immer berechtigt. Es hat zum Beispiel gegeben, dass man nach Tagen noch jemanden hat können, lebend retten konnte.
3: Der Unterstützungsbedarf ist also enorm. Darum ist das Rote Kreuz froh um jede Spende. Dafür braucht es nur ein paar Klicks auf der Homepage vom Roten Kreuz.
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1: Unser Jackpot ist wieder gefüllt. 50 Stutz von Tres Amigos zum schönen Essen. Wir machen Ladies First mit der Susanne heute Abend. Sali, willkommen an dem Montag.
2: Hi, Sascha.
1: 20 Sekunden Zeit, 3 tagesaktuelle Fragen. Das ist der Deal. Gib mir den Countdown und wir legen los.
2: 3, 2, 1.
1: Welche Schweizer Band hat die Mannschaft vom FC St. Gallen auf die Open-Air-Bühne geholt?
2: Hecht.
1: Das ist korrekt. Welches ist das erste Team, das in der K.O.-Phase der WM rausgeflogen ist?
2: Südkorea.
1: Das ist falsch. Wer spielt an der nächsten Energy Live Session? 13. Juli.
2: Der Bali.
1: Jawohl. 2 Punkte, gar nicht mal so schlecht für einen Montag. Das setzt den Gegner der Schill ein bisschen unter Druck. Willkommen in der Sendung. Hoi.
3: Hallo.
1: Gib mir den Countdown und wir legen los.
3: 3, 2, 1.
1: Welche Schweizer Band hat die Mannschaft vom FC St. Gallen auf die Open-Air-Bühne geholt? Das ist korrekt. Welches ist das erste Team, das in der K.O.-Phase an der WM rausgefoult ist?
3: Südafrika.
1: Das ist korrekt. Und wer spielt an der nächsten Energy Live Session 13. Juli?
3: Keine Ahnung.
1: Nein, komm, sag irgendetwas. Irgendetwas. Es wäre doch gar nicht so schwierig gewesen.
3: Ja.
1: Der Baschi ist unser Gast an der nächsten Energy Live Session. Sehr coole Location, nämlich Open Air Mönchhof am See. Tickets gibt es dann übrigens am Mittwoch bei uns in der Show. Und die haben beide gewusst, Hecht. Am Open Air St. Gallen war das mal nicht Schlammgallen, sondern Sandgallen für einmal. Haben noch den Göpsig zelebriert und das ist überraschenderweise in St. Gallen sehr gut angekommen. Das heisst, wir kommen schnell, Regie bitte. Danke vielmals. Ruhe haben, wir müssen uns nämlich fokussieren. Wir gehen mit euch in die Schätzfrage und parkieren den Schill nochmal schnell. Liebe Susanne, wie viele Menschen hören Hecht-Songs monatlich auf Spotify?
2: 40'000.
1: Gleiche Frage an den Schill. Wie viele Menschen, monatliche Hörer, wie das so schön sagt, hat Hecht auf Spotify?
3: 120'000.
1: 120'000 Boten von dir, 40'000 von der Madame und du bist gar nicht mal so schlecht. 287'000 monatliche Hörer und somit der schillose Quiz-König!
3: Danke
1: für dich. Danke für 50 Schutz von Tres Amigos zum schönen Essen.
3: Super,
1: danke fürs Mitspielen. Tschüss zusammen, gute Woche.
2: Tschüss.
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